0: wünschen allen unterwegs gute Fahrt.
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2: Schöne Nacht mit uns. Malik Harris war ja bei unserer WM-Fußballsendung im Deutschen Fußballmuseum in Dortmund am Start. Und er hatte sich nachher nicht leben lassen und ist durch die komplette Ausstellung gelaufen, weil er ist so ein großer Fußballfan. Deswegen war er auch genau der Richtige für diese Show. Lie to Me hören wir gleich. Malik Harris, vorher noch ein Hit von Sting aus den 80ern. An Englishman in New York. Jetzt bei uns, euch eine schöne Nacht. Wir sind bei euch.

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0: Deswegen haben wir gesagt, den müssen wir uns mal anschauen, weil wir sehr viel Gutes darüber gehört haben. Reporterin Kim Klages hat für euch mal diesen See besucht.
1: Also wenn man reinkommt, dann ist hier direkt eine riesengroße Liegewiese, auf der man sich sonnen kann und entspannen kann. Direkt mit Blick auf den Ternschauer See. Wirklich super schön und echt einfach auch richtig ruhig. Also total entspannt. Also im See sind gerade ganz viele Kinder, die zum Beispiel auf dem Wasserkletterpark klettern. Dann gibt es auch ein Sprungbrett direkt ins Wasser, wo man reinspringen kann. Also hier gibt es auf jeden Fall eine Menge Angebote für die Kids.
2: Wir waren klettern und sind dann gleich gerade noch mal gesprungen.
1: Und wie ist es?
2: Cool. Ich fand's auch cool. Also da auf dem Parcours, da kann man so springen und klettern und so.
1: So, für mich geht's jetzt auch direkt mal ins Wasser. Mal schauen, wie warm das ist. Auf jeden Fall glasklares Wasser. Man hat einen super schönen Sand als Einstieg. Also hier liegen keine Steine auf dem Boden. Man kann auch bis zum Boden runter gucken. Da hinten, da sehe ich sogar ein paar Fische hier rumschwimmen. Nach der Abkühlung würde ich sagen, gibt es erstmal eine Stärkung für mich. Ich habe nämlich ein bisschen Hunger. Ich probiere jetzt die NRW-Fritten aus. Das sind Knoblauchpommes mit Sour Cream, Guacamole und Tomaten. Passend in den Farben von NRW. Also knusprig sind sie auf jeden Fall. Jetzt probiere ich es noch mit Guacamole und Sour Cream. Richtig lecker, weil es auch richtig frisch ist und dann auch noch mit direktem Seeblick. Also da kann man sich es schmecken lassen. Wirklich ein traumhafter Tag, den man hier verbringen kann am Ternschauer See. Super tolles Wasser, ganz viele Möglichkeiten für Groß und Klein Spaß zu haben, sich aber auch zu entspannen. Also einfach toll.
0: Knoblauchpommes hat sie gegessen. Ich kann euch sagen, als Kim zurückkam, wir haben es auf jeden Fall gerochen.
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1: Zurzeit liegen uns keine Meldungen vor. Wir wünschen allen unterwegs gute Fahrt.
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2: Kommt gut durch die Nacht. Denkt immer dran, es ist schon Freitag, das Wochenende naht und wir sind schon so ein bisschen in Wochenendstimmung. Mit Denti Thomas. Miss California 2000.

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0: Heute erscheint ja das neue Album der Rolling Stones, Foreign Tongues, ja. Und jetzt fragen sich ja viele, wird es das letzte Album sein? Dazu sagen sie aber gar nichts, ja. Mick Jagger hat jetzt im argentinischen Radio sogar noch gesagt, er könnte sich sogar noch eine Welttournee vorstellen. Ich meine, sagen wir mal so, Ronnie Wood ist das Küken der Band und der wird auch bald schon 80. Aber Mick Jagger hat gesagt, nein, er möchte gerne nochmal um die Welt touren, denn dieses neue Album, Foreign Tongues, das ist so gut, das möchte er gerne live spielen. Und da kann es natürlich für eine Band wie die Rolling Stones nichts anderes geben als eine Welttournee. Es ist der Wahnsinn, wenn sie wirklich nochmal auf Welttournee gehen sollten, ja, ist es der Wahnsinn, ja, mit über 80, ja, die Jungs der Rolling Stones, sie sind einfach nicht kaputt zu kriegen, wie gesagt, heute das neue Album Foreign Tongues und erster Song daraus, den hört ihr jetzt, In the Stars.
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1: Ich bin David Riemer. Vor der Sommerpause will die Politik heute noch einiges beschließen. So ist der Weg für das neue Heizungsgesetz frei. Das Bundesverfassungsgericht hatte einen Eilantrag der Linken abgewiesen. Damit kann der Bundestag heute wie geplant über die Reform abstimmen. Die schwarz-rote Koalition will damit zentrale Regeln des bisherigen Heizungsgesetzes kippen.
2: Die Koalition will vor allem die umstrittene 65%-Regel kippen. Neue Heizungen sollen also nicht mehr zwingend überwiegend mit erneuerbaren Energien laufen. Stattdessen setzt die Regierung auf mehr Wahlfreiheit. Neue Gas- und Ölheizungen bleiben möglich. Sie müssen allerdings nach und nach mit einem steigenden Anteil klimaneutraler Brennstoffe betrieben werden. Umweltverbände halten das für einen Rückschritt beim Klimaschutz und warnen, dass neue Gasheizungen für Mieter am Ende teuer werden könnten. Zoe Tassovali, Nachrichtenredaktion.
1: Damit Haushaltsgeräte und Smartphones künftig länger genutzt werden, bekommen Verbraucher in Deutschland ein Recht auf Reparatur. Nach dem Bundestagsbeschluss ist das heute Thema im Bundesrat. Es handelt sich um die Umsetzung einer EU-Richtlinie.
3: Geräte müssen künftig schon so gebaut sein, dass man sie reparieren kann. Der Akku etwa darf also nicht fest verschweißt oder verklebt sein, sondern muss ausgetauscht werden können. Die Hersteller werden auch verpflichtet, Produkte während der üblichen Lebensdauer zu einem angemessenen Preis zu reparieren. Eine Waschmaschine zum Beispiel sollte schon 10 Jahre lang gut funktionieren. Wenn ein Kunde während der Garantiezeit auf ein kostenloses Ersatzgerät verzichtet und stattdessen das fehlerhafte gratis reparieren lässt, verlängert sich die Gewährleistungsfrist. So sollen die Verbraucherrechte gestärkt werden und die Berge an Elektroschrott schrumpfen. Ursula Winkler, Nachrichtenredaktion.
1: Im hessischen Hünfelden soll ein 45-Jähriger seine 76 Jahre alte Mutter im Streit angegriffen und angezündet haben. Die Frau sei noch vor Ort an ihren Verletzungen gestorben, teilte die Polizei mit. Der Tatverdächtige flüchtete zunächst, wurde am Abend aber festgenommen. Die 103 Jahre alte Großmutter des Mannes wurde schwer verletzt. Die Hintergründe der Tat sind noch unklar, die Ermittlungen laufen. Frankreich hat zum dritten Mal nacheinander das Halbfinale einer Fußball-WM erreicht. Der Titelfavorit setzte sich im Viertelfinale hochverdient mit 2:0 gegen Marokko durch. Mbappé traf nach einem verschossenen Elfmeter per Traumtor zur Führung. Ousmane Dembélé legte nach. Frankreich trifft nun auf den Sieger der Partie zwischen Spanien und Belgien.
4: Das Wetter.
5: Es wird wieder sommerlich. Heute bekommen wir viel blauen Himmel, trocken mit höchstens 31 Grad. Samstag und Sonntag weiter kaum Wolken, weiter kein Regen. Morgen mit maximal 33, übermorgen 34 Grad.
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7: Zurzeit liegen uns keine Meldungen vor. Wir wünschen allen unterwegs gute Fahrt.
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5: Leute, das Geld liegt auf der Straße. Nein, ich gehe sogar noch einen Schritt weiter. Das Geld liegt im Mülleimer. Ja, kein Scherz. Warum Menschen bereit sind, Geld für Müll aus den USA zu bezahlen, klären wir auf nach den nächsten 3 Songs hier.

0: Leute, würdet ihr Müll kaufen? Also wirklich jetzt richtigen Abfall? Ja, das ist keine Fangfrage. Nein. Genau das haben jetzt 50 Taylor Swift-Fans gemacht. Sie hat ja jetzt auch ihre Hochzeit im Madison Square Garden in New York gefeiert und da hat ein Typ jetzt Müll gesammelt und den dann verkauft. Das Ding ist, es war jetzt nicht mal Müll von der Hochzeit selbst, sondern einfach von dem Gelände drumherum. Es ist schon ziemlich verrückt und die Leute bezahlen dafür. Kollege Stefan Rejek, es gibt aber auch noch mehr absurde, in Anführungszeichen, Fanartikel.
1: Ey, Sascha, wenn du wüsstest, was schon so alles als Fanartikel verkauft wurde und was das vor allem zum Teil kostet, aber fangen wir mal verhältnismäßig billig an. Mhm. Der Rapper Eminem, der hat zum 16. Jubiläum seines Albums The Marshall Mathers EP einfach Backsteine verkauft. Ja, aber nicht irgendwelche, nee, das waren angeblich die originalen Backsteine seines Elternhauses.
0: Ja, klar.
1: Ja, und für schlappe $350 konntest du dann einen Stein ins Wohnzimmer stellen.
0: Ja, mal so als Deko auf dem Sideboard, das macht schon was her.
1: Ja, oder so als Grundstein für ein neues Haus hast du schon mal einen Stein. Ja, und wenn du jetzt noch so ein bisschen Werkzeug brauchst, 2018 hat Justin Timberlake sein Album Man of the Woods rausgebracht, auf Deutsch Mann des Waldes, und passend dazu hat er einfach eine Axt verkauft, also so eine richtige zum Bäumefällen.
0: Lass mich raten, über $100?
1: Ach, $100, 350 Tacken hat das Ding gekostet. Also genauso viel wie der Eminem Backstein.
0: Aber Preis-Leistung ist da schon so ein bisschen besser, würde ich sagen. Also ich würde die Axt nehmen.
1: Ja, oder vielleicht auch den nächsten Fanartikel, den ich gefunden habe. Und zwar von der Hardrock-Legendenband Kiss. Was meinst du, haben die verkauft?
0: Make-up? Oder so eine Zunge für Karneval?
1: Nee.
0: Oder vielleicht Sterne, die man sich so ins Gesicht kleben kann?
1: Ja, fast wäre noch ein bisschen zu offensichtlich. Tatsächlich haben die einen Sarg rausgebracht.
0: Oh.
1: Mit schwarzem Hochglanz, Sternen und Blitzen und natürlich mit dem klassischen KISS-Schriftzug. Ja, und der Preis, willst du mal raten?
0: Also Särge sind auf

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1: Zurzeit liegen uns keine Meldungen vor. Wir wünschen allen unterwegs gute Fahrt.
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2: Mit Sascha Fassbender und Grüße gehen raus an alle, die wie ich da rumstehen mit einem Kaffee in der Hand. Studien zeigen nämlich jetzt, Kaffee hilft gegen vieles, ne? Aber eben auch jetzt ganz aktuell gegen Lebererkrankungen, prophylaktisch. Das Kuriose, je mehr Kaffee, desto höher der Effekt. Das hat kein Ende. Die Forschenden raten aber natürlich davon ab, mehr als 5 Tassen am Tag zu trinken. Klar, zu wenig Schlaf ist wiederum schlecht für den Körper, ne?

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0: König der Löwen, Die Schöne und das Biest oder zuletzt Lilo und Stitch. Seit gut 10 Jahren legt Disney so gut wie jeden seiner Animations- und Zeichentrickklassiker neu auf als Live-Action-Movie. Und das Recycling geht ganz munter weiter in die nächste Runde mit Vaiana, der diese Woche in unsere Kinos kommt. Filmexperte Jörg Albrecht.
1: Ja, Vaiana. Da werden sich viele denken, Moment mal, das Original ist doch gerade mal 10 Jahre alt. Mhm. Und jetzt schon ein Live-Action-Remake? Das klingt nicht nur so, als ob es komplett überflüssig wäre. Das ist es auch, zumal die neuen Vaiana fast nichts vom Original unterscheidet. Trotz der menschlichen Darsteller sieht er außerdem ebenfalls aus wie ein Animationsfilm aus dem Computer.
2: Weißt du jetzt, wer du bist?
3: Dann sind die Geschichten wahr.
2: Die Geschichte fängt gerade erst an.
0: Falls jemand diese Geschichte vielleicht doch nicht kennen sollte. Jörg, klär uns mal kurz auf, wovon handelt denn Vaiana?
1: Also im Mittelpunkt steht die 16-jährige Vaiana. Das ist die furchtlose Tochter des Chiefs vom Volk der Motunui in der Südsee. Als das dann in Not gerät, sticht Vaiana in See, um den Halbgott Maui zu finden, der an dieser Notlage nicht so ganz unschuldig ist.
3: Maui, Halbgott des Windes und des Meeres.
4: Held der Seefahrer. Es heißt korrekt Maui. Formwandler, Halbgott des Windes und des Meeres. Held der Seefahrer.
1: Dwayne Johnson hat Maui ja schon im Original die Stimme geliehen. Und er spielt ihn jetzt auch in der Realverfilmung mit Langhaar-Perücke.
3: Seht euch nur seine wilden Locken an.
4: Ja, ich hab wirklich schönes Haar.
1: Für einen Gag sind seine Locken zwar gut, aber eigentlich sieht Dwayne Johnson extrem dämlich damit aus. Auch da wollten die Macher dem ursprünglichen Vaiana treu bleiben. Und ich hab's ja auch schon gesagt, das Remake ist eine 1:1-Kopie, die wirklich niemand braucht.
0: Ich liebe es, wenn Jörg Albrecht Filme fertig macht. Wir müssen noch mal ganz kurz, Jörg, über den Filmtitel sprechen. Der ist ja im Original gar nicht Vaiana, sondern Moana.
1: Ja, Vaiana heißt er bei uns in Deutschland, weil es Markenrechte einer Kosmetikfirma am Namen Moana gibt. Das ist die nicht so spektakuläre Erklärung für die Titeländerung. Die bei weitem interessantere, die hat mit einer Frau zu tun, nämlich dem italienischen Pornostar Moana Pozzi. Die Legende geht, dass Disney verhindern wollte, dass Kids, die nach ihrer Prinzessin Moana googeln, auf eben diese Moana Pozzi stoßen. Und hey, ich habe nicht gesagt, ihr sollt jetzt googeln.
0: Niemals, niemals. Nur 10 Jahre nach dem Animationsfilm Vaiana bringt Disney das Ganze jetzt nochmal als Live-Action-Movie in die Kinos. Die Infos hatte Filmexperte Jörg Albrecht.
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1: Ich bin David Riemer. Der Bundestag entscheidet heute über das umstrittene Sparpaket der schwarz-roten Koalition für stabile Krankenkassenbeiträge. Geplant ist, die gesetzlichen Krankenkassen ab nächsten Jahr von stark steigenden Ausgaben zu entlasten und neue Beitragserhöhungen zu verhindern. Vorgesehen sind Ausgabenbremsen bei Praxen, Kliniken, Apotheken und der Pharmabranche. Außerdem sind höhere Zuzahlungen für Medikamente geplant. Deutschland soll in den kommenden Jahren zahlreiche neue Gaskraftwerke bekommen. Der Bundestag hat den Plänen der schwarz-roten Koalition zugestimmt. Bis Ende 2031 sollen neue Kraftwerke entstehen, damit auch dann genug Strom da ist, wenn Wind und Sonne nicht genug Energie liefern.
2: Die neuen Kraftwerke sollen zunächst mit Erdgas laufen und später auf Wasserstoff umgestellt werden. Die Regierung sieht sie als Absicherung für den Kohleausstieg und den weiteren Ausbau der erneuerbaren Energien. Bezahlt wird das Ganze aber nicht nur vom Staat. Ab 2031 sollen auch Stromkunden eine neue Umlage finanzieren. Wie hoch die am Ende ausfällt, ist aktuell noch völlig offen. Die Opposition warnt deshalb vor hohen Kosten und einer stärkeren Abhängigkeit von Gas. Zoe Tassovali, Nachrichtenredaktion.
1: Bei Unfällen mit Elektrorollern gelten künftig strengere Regeln für deren Vermieter. Der Bundestag hat am späten Abend eine Gesetzesänderung verabschiedet, durch die die Geschädigten leichter an Schadensersatz kommen sollen.
3: Ein E-Roller kippt gegen ein Auto und beschädigt es. Wer zahlt? Ich stolpere über einen auf dem Gehweg liegenden E-Roller und verletze mich. Wer zahlt? Bis jetzt muss das Unfallopfer herausfinden, wer den E-Scooter zuletzt gefahren und abgestellt hat. Und er muss auch noch nachweisen, ob der Fahrer wirklich schuld ist am Unfall. Das ist in den allermeisten Fällen unmöglich und deshalb gilt jetzt, grundsätzlich haftet der Leihrolleranbieter für Schäden, die seine Roller verursachen. Und wenn der Fahrer doch rauszufinden ist, muss der zahlen, es sei denn, er kann seine Unschuld beweisen. Aus Berlin, Uli Rattinger.
1: Frankreich hat zum dritten Mal nacheinander das Halbfinale einer Fußball-WM erreicht. Der Titelfavorit setzte sich im Viertelfinale hochverdient mit 2:0 gegen Marokko durch. Mbappé traf nach einem verschossenen Elfmeter per Traumtor zur Führung. Ousmane Dembélé legte nach. Frankreich trifft nun auf den Sieger der Partie zwischen Spanien und Belgien.
4: Das Wetter.
5: Es wird und bleibt sommerlich, ohne 40 Grad, keine Angst. Heute trocken, viel Sonne und maximal 31 Grad. Am Wochenende gibt's so ziemlich das Gleiche nochmal. Morgen am Samstag mit 33, am Sonntag mit maximal 34 Grad.
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6: Zurzeit liegen uns keine Meldungen vor. Wir wünschen allen unterwegs gute Fahrt.
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7: Warte. Die reden Kölsch oder Platt?
8: Hi, Sascha Fassbender hier und ein Forschungsteam hat im Mittelmeer was Verrücktes entdeckt, wie ich finde. Pottwale unterhalten sich in Dialekten. Ja, von Pottwalgruppe zu Pottwalgruppe unterscheidet sich halt eben die Sprache im Dialekt. Krass. Ich dachte, die reden alle Walisisch.
9: Was machst du gerade?
10: Vielleicht spricht er Buckelwalisch.
9: Bitte nicht Buckelwalisch. Wow.

0: welcher? Welcher ist der beste? Wir testen ja die besten Badeseen bei uns in NRW, damit ihr die besten Spots für heiße Tage hier kennt. Wohin ist eher was für die Familie? Wohin ist es eher was zum Entspannen? Wohin ist es eher was für sportliche Aktivitäten? Kollegin Kim Klages hat am Ternscher See in Selm vielleicht euer perfektes Badeseen-Match gefunden.
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1: Wo treffen wir uns?
3: Wir sind heute am Ternscher See in Selm.
1: Muss ich was bezahlen?
4: Also tatsächlich ist es so, dass wir fürs Parken 3 Euro nehmen, egal wie lange jemand bei uns ist. Erwachsene ab 15 zahlen 6 Euro und Kinder von 5 bis 15 zahlen 3 Euro.
1: Was können wir da machen?
3: Also man kann Aquaclimben gehen auf dem Klettergerüst oder Stand-Up-Paddeln auf dem See.
5: Schwimmen und sich erholen.
6: Ein Angelverein ist schräg gegenüber. Ja, und ansonsten kann man super joggen gehen und im Wald was machen.
1: Kann ich meine Kids mitbringen?
5: Also ich denke schon, ich habe Kinder. Meine Kinder sind jetzt groß, aber wenn ich das sehe, die haben hier einen Wasserpark, ne, einen Spielplatz.
3: Der See ist schon groß, aber trotzdem relativ übersichtlich. Also man hat einen relativ guten Blick auf Kinder. Und unten am See ist auch so ein Sprungbrett und das ist relativ nah am Rand. Also ich glaube, das ist schon gut für Kinder.
6: Und es gibt auch extra so einen kleinen Nichtschwimmerbereich, wo es halt nicht ganz so tief ist, wo Kinder halt auch gut schwimmen kann. Das ist so mit Bojen so abgezäunt.
1: Treffen wir uns zum Essen oder nur für Drinks?
3: Wir treffen uns zu Essen und Drinks und Küchenchef Daniel weiß, was am besten geht.
7: Also Pommes natürlich, Currywurst-Pommes, gar keine Frage. Fritten NRW geht bei uns auch gut. Das ist die mit Sour Cream, mit Tomatenwürfel und mit Guacamole. Frische Cocktails, Limoncello-Spritz, Wildberry-Lele, Aperol und so weiter. Ein frisch gezapftes Weizen, helles, ein Radler direkt vom Fass oder auch ein Pilz natürlich. Ja, und dabei ein Blick auf den See. Ich würde sagen, besser geht's nicht, oder?
1: Können wir da chillen?
3: Kann man, wenn es nicht zu voll ist, perfekt. Ist es zu voll, ist es etwas lauter, aber ansonsten ist das echt toll hier.
5: Ja, ich denke mal, das ist eine Oase im Ruhrgebiet und das hat man selten. Und hier der Ternscher See, wenn man sich das anguckt, das ist eine kleine, eingeschworene Gemeinschaft.
1: Ist es ein Match?
3: Also ich würde sagen, schon Match. Im Sommer bin ich ja auch sehr oft mit Freunden, das ist schon cool hier.
8: Ein Match. Wir kommen regelmäßig hin, wir finden es immer toll.
6: Perfect Match.
9: Ich sage immer perfekt. Was Besseres gibt's nicht.
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1: Zurzeit liegen uns keine Meldungen vor. Wir wünschen allen unterwegs gute Fahrt.
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2: Das ist aber auch schwer. Streaming-Plattformen wie Netflix haben oft Schwierigkeiten mit der zweiten Staffel von Serien. Klar, Fortsetzungen sind auch manchmal schwierig. Der erste Film oder die erste Staffel ballert richtig und die Fortsetzung wird dem dann einfach nicht mehr gerecht. Zum Glück gibt's Sachen, wo eine Fortsetzung einfach nicht möglich ist, so wie Titanic zum Beispiel. Was? Titanic hat eine Fortsetzung? 2010 erschien was? Als Low-Budget-Trash-Film? Ja, kein Wunder. Ich lass nix kommen.

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0: so ein Typ. So ein Typ wie Atze Schröder, der muss ja irgendwie aus jeder Situation eine Geschichte machen. Ist ja am Ende des Tages auch sein Job. Aber es ist auch irgendwie so ein bisschen pathologisch, oder? Selbst wenn der sich nur im Restaurant einen Salat bestellt, kommt anschließend eine Nummer für die Bühne dabei raus oder wenigstens für seinen Podcast.
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3: Ja, nee, ist klar.
4: So, einmal das tote Schwein und ein großes Kölsch für den Herrn.
5: Ja, das habe ich genauso gehört vom Brauhaus in Köln, als ein Kellner die Schweinshaxe serviert hat. Geil, oder? Einfach die Dinge beim Namen nennen. Aber manchmal ist es so komisch direkt, wenn man damit konfrontiert wird, dass sein Essen auch Mama und Papa hatte. Vor allem, wenn die Kellner ihre Sprüche machen, wenn der gemischte Salat serviert wird, heißt es dann gern mal, so, da haben wir den Salat. Oder zack, was Frisches vorneweg. Vor allem in gut bürgerlichen Restaurants fängt das ja schon bei der Speisekarte an. Die Seite mit dem Fleisch heißt dann Ut Pott und Pann. Und die Seite mit den Fischgerichten aus Neptuns Reich. Ja. Und ganz zum Schluss natürlich noch die Seite mit den Desserts. Was Süßes hinten dran. Ach, herrlich. Diese Speisekarte. Reine Poesie. Jetzt auch für du.
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1: Ich bin David Riemer. Der Weg für das neue Heizungsgesetz ist frei. Das Bundesverfassungsgericht hatte einen Eilantrag der Linken abgewiesen. Damit kann der Bundestag heute wie geplant über die Reform abstimmen. Die schwarz-rote Koalition will damit zentrale Regeln des bisherigen Heizungsgesetzes kippen.
2: Die Koalition will vor allem die umstrittene 65%-Regel kippen. Neue Heizungen sollen also nicht mehr zwingend überwiegend mit erneuerbaren Energien laufen. Stattdessen setzt die Regierung auf mehr Wahlfreiheit. Neue Gas- und Ölheizungen bleiben möglich. Sie müssen allerdings nach und nach mit einem steigenden Anteil klimaneutraler Brennstoffe betrieben werden. Umweltverbände halten das für einen Rückschritt beim Klimaschutz und warnen, dass neue Gasheizungen für Mieter am Ende teuer werden könnten. Soeta Sovali, Nachrichtenredaktion.
1: Damit Haushaltsgeräte und Smartphones künftig länger genutzt werden, bekommen Verbraucher in Deutschland ein Recht auf Reparatur. Nach dem Bundestagsbeschluss ist das heute Thema im Bundesrat.
3: Geräte müssen künftig schon so gebaut sein, dass man sie reparieren kann. Der Akku etwa darf also nicht fest verschweißt oder verklebt sein, sondern muss ausgetauscht werden können. Die Hersteller werden auch verpflichtet, Produkte während der üblichen Lebensdauer zu einem angemessenen Preis zu reparieren. Eine Waschmaschine zum Beispiel sollte schon 10 Jahre lang gut funktionieren. Wenn ein Kunde während der Garantiezeit auf ein kostenloses Ersatzgerät verzichtet und stattdessen das fehlerhafte gratis reparieren lässt, verlängert sich die Gewährleistungsfrist. So sollen die Verbraucherrechte gestärkt werden und die Berge an Elektroschrott schrumpfen. Ursula Winkler, Nachrichtenredaktion.
1: Eine breite Allianz von Wirtschaftsverbänden warnt die Bundesregierung eindringlich davor, Minijobs im Zuge der geplanten Sozial- und Rentenreformen faktisch abzuschaffen oder deutlich zu verteuern. In einem Brandbrief an die Bundesregierung fordern die Verbände den Erhalt der Minijobs in ihrer heutigen Form. Hintergrund sind Vorschläge einer Regierungskommission, Minijobs in die Rentenversicherung einzubeziehen und ihren Sonderstatus abzuschaffen. Frankreich steht als erster Halbfinalist bei der Fußball-WM fest. Der Topfavorit setzte sich souverän mit 2:0 gegen Marokko durch. Die Treffer erzielten die Superstars Kylian Mbappé durch ein Traumtor und Ousmane Dembélé. Mbappé hatte zuvor einen Elfmeter verschossen. Frankreich trifft nun auf den Sieger der Partie zwischen Spanien und Belgien und kann weiter auf den dritten WM-Titel hoffen.
4: Das Wetter.
5: Der Sommer ist zurück. Heute bekommen wir viel Sonne, kaum Wolken und bis zu 31 Grad. Am Wochenende weiter viel, viel Sonne, viel blauer Himmel. Morgen am Samstag mit 33 Grad, Sonntag bis zu 34 Grad.
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6: Zurzeit liegen uns keine Meldungen vor. Wir wünschen allen unterwegs gute Fahrt.
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5: Mit Sascha Fassbender und Grüße gehen raus an alle, die wie ich da rumstehen mit einem Kaffee in der Hand. Studien zeigen nämlich jetzt, Kaffee hilft gegen vieles, ne? Aber eben auch jetzt ganz aktuell gegen Lebererkrankungen, prophylaktisch. Das Kuriose, je mehr Kaffee, desto höher der Effekt. Das hat kein Ende. Die Forschenden raten aber natürlich davon ab, mehr als 5 Tassen am Tag zu trinken. Klar, zu wenig Schlaf ist wiederum schlecht für den Körper, ne? Ja.

0: Ein ganz, ganz früher Freitagmorgen, Leute. Aber wir können schon mal so ein bisschen ans Wochenende denken.
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0: Und Laura Potting ist da und ganz, ganz viele starten jetzt endlich in die Ferien heute.
2: Ja, nur leider nicht wir. Schade. Aber in Berlin, Brandenburg und Hamburg starten heute die Sommerferien. Für uns in NRW dauert es noch ein bisschen. Hier geht es erst am 20. Juli los. Und in Berlin steht jetzt auch die parlamentarische Sommerpause an.
0: Endlich.
2: Bedeutet, Bundestag und Bundesrat schließen, die Politiker machen Urlaub. Vorher wollen sie heute aber natürlich noch einiges auf den Weg bringen. Unter anderem stimmt der Bundestag heute über die geplante Reform der gesetzlichen Krankenversicherung ab. Die Bundesregierung plant wegen der massiven Finanzprobleme, wir haben ja darüber berichtet, bei der gesetzlichen Krankenversicherung unter anderem Einschnitte bei den Leistungen und zusätzliche Kosten für Versicherte.
0: So sieht's aus. Und dann wälzen wir uns noch in den Schlamm.
2: Oh ja! Zugegeben nicht wir, aber mehr als 2000 Leute, und zwar bei den Matsch-Fußball-Weltmeisterschaften in Finnland. Mm. Das Spielfeld ein Sumpf. Und alle dürfen mitmachen, sprich Unternehmen, Freundesgruppen, Sportvereine.
0: Laura, nächstes Jahr melden wir uns da auch an?
2: Ja! Also ich kann nicht Fußball spielen.
0: Das
2: aber,
0: musst du, glaube ich, da
2: ich bin,
0: auch nicht.
2: Ja, das Ding ist, ich bin auch sehr oft in Irland und da regnet es ja dauernd. Und das bedeutet, mit matschigem Boden kenne ich mich hervorragend aus. Und außerdem sehe ich sehr lustig aus, wenn ich hinfalle.
0: Dann ist das ein Deal.

0: in dieser Woche ist im Radio Kiepen kein Morgenteam. Was passiert, da sind wir komplett unterschiedlicher Meinung.
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1: Ja.
0: Oh, ja. Und da ging die Reise weiter.
1: Die Reise ging weiter, genau. Ich habe ein Video von genau diesem Auftritt bei Radio Kiepenkerl auf der Instagram und auf der Facebook-Seite hochgeladen und die Kommentare stapeln sich und die sind genauso geteilt wie die Meinung hier bei uns im Studio.
0: Und darüber sprechen wir zum Start. In den Freitag machen wir um 6:45.
1: Sie ist ein
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0: Das Wetter.
1: Es wird und bleibt sommerlich, ohne 40 Grad, keine Angst. Heute trocken, viel Sonne und maximal 31 Grad. Am Wochenende gibt's so ziemlich das Gleiche nochmal. Morgen am Samstag mit 33, am Sonntag mit maximal 34 Grad.
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2: Zurzeit liegen uns keine Meldungen vor. Wir wünschen allen unterwegs gute Fahrt.
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1: Warte. Die reden Kölsch oder Platt? Hi, Sascha Fassbender hier und ein Forschungsteam hat im Mittelmeer was Verrücktes entdeckt, wie ich finde. Pottwale unterhalten sich in Dialekten. Ja, von Pottwalgruppe zu Pottwalgruppe unterscheidet sich halt eben die Sprache im Dialekt. Krass. Ich dachte, die reden alle Walisisch.
3: Was machst du da?
4: Vielleicht spricht er Buckelwalisch.
3: Bitte nicht Buckelwalisch. Wow.

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0: 90er für euren ganz, ganz frühen Freitagmorgen. Einen schönen guten Morgen euch. Einfach mal eine Frage. Wie geht eigentlich beten? Ist so ein Stoßgebet auf dem Parkplatz oder vor der Prüfung schon ein Gebet? Ist Gott ein Wunscherfüller? Reinhard Elsel von der Evangelischen Kirche hat mit dem Gebetsexperten Rüdiger Maschwitz darüber gesprochen, wie beten gehen kann und wie nicht.
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2: Ich spüre zu Gott hin, das ist für mich Beten.
3: Kurz und bündig beschreibt Rüdiger Maschwitz das Geheimnis des Gebets. Und wie geht Beten? Wie macht man das?
2: Setzt euch schweigend hin. Geht in die Stille, sie schafft einen Raum. Das hat Jesus auch gemacht.
3: Dabei unterscheidet Maschwitz zwischen unseren ich-bezogenen Wünschen und der vertrauensvollen Begegnung mit Gott.
2: Wenn ich im Beten bitte, dann halte ich mich Gott hin. Ich erwarte nicht, dass Gott das, was Menschen eigentlich tun müssten, in Ordnung bringt, sondern es ist eine Übung des Anvertrauens. Ich vertraue Gott und kann alles, was mich bewegt, Gott mitteilen.
3: So kann ich mit Gott auch über persönliche Zukunftsfragen sprechen, zum Beispiel, welcher Beruf ist für mich der richtige?
2: Wenn ich sage, Gott, unterstütze mich, hilf mir, schenk mir die Weisheit, schenk mir die Klarheit, schenk mir den Blick, einen guten Beruf zu finden, dann halte ich das für ein Gebet, das ich teilen könnte. Würde ich aber sagen, lieber Gott, du besorgst mir jetzt bitte einen Beruf, dann ist das wiederum ein Wunsch, aber doch für mich kein Gebet.
3: Denn Gott, unser Schöpfer, ist ja nicht einfach ein Wunscherfüller, auch nicht in Fragen der Gesundheit.
2: Manchmal bleib ich krank, aber ich kann in Gott aufgehoben sein, Vertrauen einüben, mich getragen fühlen in der Situation, in der ich bin.
3: Gute eigene Erfahrungen mit dem Gebet wünscht euch Reinhard Elsel von der Evangelischen Kirche für Augenblick mal.
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0: 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Hier sind Sven Sandbote und das Radio Kiepenkerl Morgenteam. Und jetzt schnell zurück zum besten Musikmix für den Kreis Coesfeld.

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1: Mit Marc Weiß. Schönen guten Morgen. Im Bundestag geht es heute um gleich zwei große Themen, die fast alle von uns in irgendeiner Form betreffen. Da ist zum einen die Gesundheitsreform und zum anderen das neue Heizungsgesetz. Danny Hoppe aus dem News-Team. Gucken wir zuerst auf die Gesundheitsreform. Die Opposition wollte die Abstimmung für heute eigentlich noch verhindern.
2: Ja, es gab Eilanträge beim Bundesverfassungsgericht, die Abstimmung wegen vieler kurzfristiger Änderungen noch zu verschieben. Das war gestern aber abgelehnt worden. Und deshalb wird heute über das umstrittene Sparpaket, mit dem die gesetzlichen Krankenkassen um Milliarden entlastet werden sollen, abgestimmt. Geplant sind Einsparungen bei Praxen, Kliniken, Apotheken und im Pharmabereich. Gleichzeitig kommen aber auch auf uns höhere Zuzahlungen auf Medikamente zu. Dazu soll es Einschränkungen bei der kostenlosen Mitversicherung von Ehepartnern geben. Auch der Anspruch aufs Hautkrebs-Screening kommt auf den Prüfstand und auch homöopathische Mittel sollen nicht mehr von der gesetzlichen Krankenkasse bezahlt werden.
1: Anderes Aufregerthema, über das abgestimmt wird heute, ist das neue Heizungsgesetz. Auch diese Abstimmung sollte gestoppt werden, das hat aber auch nicht geklappt.
2: Nein, hier war die Linke vor dem Bundesverfassungsgericht gescheitert. Auch hier kann also abgestimmt werden. Die schwarz-rote Koalition will Kernpunkte von dem kippen, was die frühere Ampelregierung beschlossen hatte. Technologieoffenheit statt Heizungszwänge. So hat Wirtschaftsministerin Reiche das zusammengefasst. Konkret heißt das, es sollen auch in Zukunft neue Gas- und Ölheizungen eingebaut werden können, wenn sie schrittweise einen zunehmenden Anteil CO2-neutraler Brennstoffe nutzen, wie Biomethan. Kritiker schlagen die Hände über dem Kopf zusammen und warnen vor Rückschritten beim Klimaschutz und einer Kostenfalle für Mieter.
1: Infos von Danny Hoppe aus dem News-Team. Vielen Dank. Und jetzt weitere Themen in der Zusammenfassung. Überschuldete Städte und Gemeinden bekommen in den kommenden Jahren mehr Geld. Der Bundestag hat am späten Abend das Länder- und Kommunalentlastungsgesetz beschlossen. Es sieht bis 2029 rund 1 Milliarde Euro jährlich für Länder und Kommunen vor. Die Ständige Impfkommission hat ihre Empfehlung für die jährliche Corona-Impfung für ältere Menschen geändert. Gesunde ältere Menschen erst ab 75 sollten sich zum Ende des Sommers impfen lassen, heißt es jetzt von der STIKO. Bisher wurde die Auffrischungsimpfung schon ab 60 empfohlen. Frankreich steht zum dritten Mal hintereinander im Halbfinale einer Fußball-WM. Gegen Marokko gab es am Abend ein klares 2:0. Die Tore schossen Mbappé und Dembélé. Dabei hätte Mbappé sogar zweimal treffen können. In der 60. vergab er einen Elfmeter. Frankreich trifft im Halbfinale jetzt auf den Sieger des Duells zwischen Spanien und Belgien. Und dieses Spiel ist heute Abend. Anpfiff ist um 21 Uhr. Und das waren die Nachrichten mit Marc Weiß.
3: So, und hier wird jetzt das Wetter angepfiffen für den Kreis Coesfeld. Servicemann Carsten Abend ist da, aber irgendwie ist mit dem Wetter heute Morgen was kaputt. Das sollte doch so ein schöner Tag sein. Warum so diesig heute Morgen?
4: Ja, das wird auch schon noch. Hier und da ist es diesig und dazu auch ziemlich frisch. Aktuell haben wir 11 Grad in Südkirchen, 12 Grad in Coesfeld. Aber im Tagesverlauf scheint bei nur wenigen Wolken die Sonne und bei maximal 28 Grad bleibt es trocken.
3: So, dann gucken wir auf den Wochenend-Wettertrend. Da geht's heiß weiter.
4: Genau, heiß. Es wird noch ein bisschen wärmer. Gute 30 Grad sind am Wochenende möglich. Wolken stören da kaum mal. Und so können wir viel Sonnenschein genießen.
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4: Hallo Autofahrer, momentan läuft es gut. Keine Staus, Blitzer und Störungen im Kreis Coesfeld. Bitte melden. Gerne per WhatsApp als Sprachnachricht oder einfach anrufen unter 0800 2020 620.
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3: So, hast du gehört, was Carsten gesagt hat? Wie warm es heute Morgen ist? Also wie frisch es heute Morgen ist?
5: Ja, habe ich gehört. Aber ich empfinde es als sehr angenehm tatsächlich.
3: Ja, aber ich habe doch im Laufe der Woche schon gesagt, ich komme am Freitag in Shirt und kurzer Hose.
5: Ja, hast du gemacht. Ja. Carsten auch.
3: Aber ich schnatter mir gefühlt heute Morgen ab bei dir, Carsten.
4: Na, ist frisch, geht so gerade.
3: Ja. Aber gut, wir freuen uns dann auf die 28 Grad heute. Von daher.
5: Also ich finde das wirklich verrückt. Eigentlich sind es doch die Frauen, die so immer am Frieren sind und aha. Ja, irgendwie ist das gerade naja, heute Morgen anders.
3: Naja, frieren ja nicht, es ist frisch halt mit kurzer Hose um diese Zeit, um jetzt noch 6.
5: Hast du meinen Rock gesehen? Also, ja. Komm.
3: Was ich einfach nur mitteilen wollte, seien Sie bitte bedacht heute Morgen bei der Klamottenauswahl vor dem Kleiderschrank. Deswegen, damit Sie gut reinkommen in den Freitag. Hier ist Radio Kiepenkerl mit Ihrem Morgenteam.
5: Mit Servicemann Carsten Abend.
4: Sven Sandbote.
3: Und Tiziana Boge ist da. Einen schönen guten Morgen. Ne? Sozusagen Fraktion heiß und kalt hier heute Morgen am Start.

0: Heute Abend, da gibt's beim Dülmen Beach mega Live-Musik. 20 Uhr steht da die Dülmener Band Josh auf der Bühne. Und dann ist auch Feiern mit kurzer Hose eine gute Sache. Ja. Weil dann ist es richtig warm und richtig toll und richtig tolles Weekend-Feeling. Also perfekt
1: auf
0: einfach
1: jeden
0: nur.
1: Fall.
0: Hier ist Radio Kiepenkerl.
1: Guten Morgen. Und dann gönnen wir uns noch einen leckeren Cocktail oder ein Aperolchen. Und hören dann Ole und seiner Gang zu. Ole, wie lange spielt ihr schon als Band zusammen?
2: Wir spielen schon über 20 Jahre ursprünglich als Jacks Event, aber wir haben das ein bisschen abgespeckt in diesem Bereich und spielen jetzt Unplugged und wir kennen uns einfach urlange schon, machen ganz lange miteinander Musik.
0: Habt ihr bekannte Stücke mit dabei?
2: Vom Blackjack bis Horse with the No Names, also Playlist, na klar, haben wir vorbereitet, aber im Einzelnen, lasst euch überraschen.
1: Also auf zum Dülmen Beach heute Abend, sagst du?
2: Es ist tolles Wetter. Das Bier wird sicher kalt sein und ich glaube, die Stimmung wird überragend werden. Ich hoffe, ihr kommt.
1: Die Unplugged-Band Josh spielt heute Abend auf dem Dülmen Beach. Los geht es um 20 Uhr.
0: Ja, und wer vorher schon Bock auf gute Musik und Cocktails hat, 17.30 Uhr steht das Duo The Sun auf der Bühne mit Harry Koch und Stefan Wiesbrock. Und weitere Tipps fürs Wochenende, na klar, die haben wir auch für Sie. Lesen Sie nach in der App und im Web, klicken Sie radiokiepenkerl.de und jetzt rein in den Freitag, 6.08 Uhr. Yeah.

0: Ich möchte das um 17:45 an diesem Freitagmorgen direkt mal festhalten. Verdursten müssen wir an diesem Wochenende nicht im Kreis Coesfeld.
1: Nein.
0: Cocktails bei Dülmen Beach. Und jetzt geht's direkt weiter mit dem Trinken, nämlich beim Weinfest in Notto. Und das startet heute durch. Guten Morgen, hier ist Radio Kiepenkerl mit ihrem Morgenteam.
1: Mit Sven Sandbote.
0: Und Tiziana Boge. Und in diesem Jahr gibt's beim Weinfest in Notto was ganz Besonderes. Das Fest feiert sein 20. Jubiläum und ist ein wirklich leckeres Ausflugsziel. Mhm.
1: Auf jeden Fall. Ab 18 Uhr öffnet der Stiftsplatz im historischen Ortskern. Winzerinnen und Winzer aus verschiedenen deutschen Anbaugebieten laden zum Probieren ein und während sie ihren neuen Lieblingswein finden, dann nehmen sie einfach ein paar Flaschen direkt mit nach Hause.
0: Ja, ist überhaupt kein Problem. Und was gehört zu einem guten Wein dazu? Na klar, leckeres Essen, mediterrane Spezialitäten, herzhafte Gerichte und zum Nachtisch noch oben drauf. Bei dem Wetter geht das ganz besonders gut. Ein Eis oder ein Espresso für die, die es heiß und knackig mögen. Und lassen sich's am ersten Tag des Weinfestes in Notto mal richtig gut gehen.
1: Und natürlich gibt's auch die

0: Ich schaue für Sie auf die Uhr, damit Sie es nicht tun müssen. 6.24 Uhr hier bei Radio Kiepenkerl am Freitagmorgen.
1: Dankeschön für diesen wunderbaren Service. Und jetzt gucken wir mal, was am Wochenende so los ist in Sachen Schützenfeste. Heute Morgen noch an einem Schützenfestzelt vorbeigefahren, da wird gerade noch fleißig aufgebaut. Altstädte Osthellermark in Billerbeck, die feiern ja unter anderem. Mhm. Aber nicht nur die, sondern auch hier. Guten Morgen.
2: Einen wunderschönen guten Morgen zusammen. Alexander Rathers vom Junggesellenverein um Osbocholt hier. Ja, heute Abend geht's wieder los bei uns in Osbocholt mit dem Schützenfest. Bei bestem Wetter starten wir heute um 17.45 Uhr mit dem Vogelschießen bei uns auf der Horst. Nach dem Schießen gibt's dann anschließend eine große Party bei uns im Zelt, auch auf der Horst. Am Samstag geht's dann um 19 Uhr weiter mit dem Königsball. Und dann geht's am Sonntag zum krönenden Abschluss ab 13 Uhr mit unserem Frühschoppen auf der Horst weiter. Wir freuen uns, wenn ihr alle uns gerne besuchen kommt und mit uns ein geiles Fest feiert. Bis dahin, alles Gute, Dankeschön.
0: Ja, vielen Dank für die Einladung. Geiles Fest und Bier klingt gut. Ich guck mal.
1: Das Wetter feiert ja auch mit.
0: Genau. Heute gibt's ganz viel Sonne, ganz wenig Wolken dazu und maximal 28 Grad. Das klingt doch schon wie Musik in meinen Ohren.
1: Ja, es klingt fantastisch und der Blick auf die Straßen ist auch fantastisch. Es ist mir alles frei, also gute Fahrt.
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0: Guten Morgen mit Radio Kiepenkerl. Um 6:30 ist es Zeit fürs Update, die Nachrichten aus NRW, Deutschland und der Welt für Sie. Hier ist Tanja Schmidt. Schönen guten Morgen.
1: Guten Morgen. Der Hausärzteverband appelliert an den Bundesrat, heute das umstrittene Sparpaket für die Krankenkassen zu stoppen. Mit dem Sparpaket will die Bundesregierung die Beiträge stabil halten. Das Gesetz sei ein einziges Fiasko für Praxen und Patienten. Sascha Schönhauser aus Nottuln, der zweite Landesvorsitzende des Hausärzteverbands, wirbt heute noch einmal eindringlich für die Kampagne Hausärzte retten. Dabei soll es Beschwerde-E-Mails an Politiker hageln. Den Link gibt's in der App und im Web. Klicken Sie radiokiepenkerl.de. Die Uni Münster bekommt knapp 3 Millionen Euro Fördergeld für Forschungsprojekte zu Fake News in sozialen Medien. Wissenschaftler untersuchen dabei, wie rechte Gruppen nationalsozialistische und faschistische Geschichte nutzen, um aktuelle Debatten zu beeinflussen und junge Anhänger zu gewinnen.
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1: Zu gleich 2 Einsätzen ist die Feuerwehr in Lüdinghausen am frühen Morgen ausgerückt. In einer Wohnung in der Olfener Straße schrillte ein Rauchmelder. Die Löschzüge Lüdinghausen und Seppenrade brausten hin. Schnell gab es Entwarnung. Verbranntes Essen auf dem Herd qualmte und hatte den Alarm ausgelöst. Nach Abschluss des Einsatzes ging es weiter zum Maggi-Werk. Hier stieg Rauch auf. Am Werk stellte die Feuerwehr fest, dass es sich um Wasserdampf von der Produktion handelte. In beiden Fällen wurde niemand verletzt. Nach den Sommerferien im kommenden Jahr ändert sich für Abiturienten im Kreis Coesfeld einiges. In einem 5. Abi-Fach bereiten sie Präsentationen und Projekte vor und auch künstliche Intelligenz ist in Maßen erlaubt. Der NRW-Schulausschuss hat die Reform jetzt beschlossen. Für Sabine Willkomm, Oberstufenkoordinatorin vom Josef-Haydn-Gymnasium in Senden, eine spannende Herausforderung. Erste Konzepte gibt es schon.
3: So arbeiten wir bereits seit einigen Wochen an der Umsetzung, indem wir beispielsweise schon Projektkurskonzepte entwickelt haben und sowas. Für unsere Schülerschaft ist die Reform noch kein Thema.
1: Ähnlich sieht es an der Anne-Frank-Gesamtschule Havixbeck-Billerbeck aus. Schüler könnten ihre Stärken zeigen, ohne Klausurdruck. Das sei modern und gerecht. Radio Kiepenkerl-Hörer Jürgen ärgert sich über teilweise massiv verspätete Briefe und Päckchen. Die Post sagt auf Nachfrage, es habe sich ein Zustellrückstau gebildet. Die vergangene extreme Hitze habe die Mitarbeiter belastet. Sie waren langsamer als üblich und brauchten mehr Pausen. Aktuell seien sie dabei, den Rückstand aufzuholen. In der kommenden Woche laufen weitere vorbereitende Arbeiten für den Bau eines Tunnels am Bahnhof in Apelhülsen. Leitungen werden verlegt, Busse halten deswegen nicht am Bahnhof, sondern an einer Ersatzhaltestelle. Die eigentlichen Arbeiten für den neuen Tunnel sollen im Herbst starten und 2 Jahre dauern. Er ersetzt den bisherigen Bahnübergang. Durch ihn fallen künftig lästige Wartezeiten vor geschlossenen Schranken weg. 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
0: Und hier kommt das Wetter mit dem Mann, auf den heute Morgen alle hören, damit sie genau wissen, was sie anziehen und was am Wochenende so geplant wird. Servicemann Carsten Abend.
4: Ja, erstmal etwas Dickeres, denn noch ist es frisch bei uns. 12 Grad messen wir aktuell, zum Beispiel in Seppenrade und Nottuln. Aber mit dem Zwiebelprinzip wird es dann gehen, denn heute Nachmittag gibt es 28 Grad. Dazu viel Sonnenschein, Wolken zeigen sich nur hier und da mal und es bleibt trocken.
0: Dann gucken wir auf den Wochenendwettertrend und schreiben die 3 vorne bei den Temperaturen.
4: Genau, Temperaturen um 30 Grad erwarten uns am Wochenende. Dazu viel Sonnenschein, Regen fällt nicht.
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4: Hallo Autofahrer, keine Staus, Staus und Blitzer, die melden Sie uns kostenlos unter 0800 2020 620.
0: Dann eine gute Fahrt heute an diesem Freitagmorgen mit Radio Kiepenkerl und Ihrem Morgenteam.
1: Mit Sven Sandbote.
5: Tiziana Boge.
0: Und Servicemann Carsten Abend. Einen schönen guten Morgen oder wie Miles Smith sagen würde, nice to meet you.
1: Guten Morgen.

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1: Guten Morgen, 7:07.
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1: Ja, und heute Abend, da dürfte es bei den Fußballfans wieder voller zugehen. Auf der Couch, im Garten, auf der Terrasse oder vielleicht auch im ein oder anderen Biergarten, wo Public Viewing ist. Nämlich beim WM-Viertelfinale Nummer 2.
3: Ja, Spanien spielt gegen Belgien und Spanien geht als klarer Favorit rein. Die haben bei dieser WM bisher noch kein einziges Gegentor kassiert, als einziges WM-Team.
1: Ja, mit Belgien bekommen sie allerdings einen echt harten Gegner. Die haben im Achtelfinale die USA mit 4:1 rausgeworfen und das sogar ohne ihren Topspieler Kevin De Bruyne.
3: Spaniens Trainer Luis de la Fuente will deshalb auch gar nicht über ein mögliches Halbfinale gegen Frankreich sprechen. Sein Motto: erst Belgien schlagen, alles andere kommt danach, also immer einen Schritt nach dem anderen.
1: Naja, und trotz aller Ruhe sagt der Schmetterling im Bauch, haben sie natürlich auch.
3: Ja, ein bisschen Lampenfieber gehört ja auch immer dazu. Anpfiff Spanien gegen Belgien, heute Abend um 21 Uhr zu sehen, gibt es das Spiel live im ZDF.
1: Na und dann entscheidet sich, wer Gegner der Franzosen wird, denn die haben ja das Spiel gegen Marokko gewonnen, stehen also schon im Halbfinale. Die ganzen Infos für Sie bei Radio Kiepenkerl. Übrigens, wo wir gerade von Kevin De Bruyne gesprochen haben. Warum geht Kevin eigentlich ins Solarium?
3: Du wirst es mir verraten.
1: Wegen der Bräune.
3: Oh Gott.
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0: das ist mir jetzt auch ein bisschen zu viel morgens um gleich 7:15.
1: Oh, ja,
0: aber
1: ja,
0: eigentlich liebe ich sie ja wirklich. Das ist Ikki Mel mit Fußballmänner. Sie war damit am Montagmorgen im ZDF Morgenmagazin. Und dieser Auftritt, der geht seitdem ja durch die Decke, extrem viral.
1: Ja, ich verstehe diesen Hype so ganz und gar nicht, weil A, frage ich mich, was hat sich das ZDF dabei gedacht, die einzuladen in die Sendung? Und vor allem, was hat das mit Musik zu tun?
0: Ich sag mal, genau deshalb funktioniert es ja. Wir haben das Video bei uns auf der Radio Kiepenkerl Insta und Facebook-Seite gepostet und die Kommentare zeigen, Ikki Mel spaltet komplett.
1: Das kann ich mir sehr gut vorstellen.
0: Christina Friedrich schreibt, haha, wie sie selbst lachen muss, ist das Beste. Belinda schreibt bei Insta einfach iconic und Anna kommentiert, es ist einfach nur genial. Guckt euch diese Gesichter an.
1: Naja, komm, aber es gibt auch ordentlich Gegenwind, was das angeht.
0: Ja, absolut. Andreas Stark schreibt, also wenn das Kunst war, dann kann das weg, der ist deiner Meinung. Und Hannchen schreibt, das ist der Beweis, keine GZ mehr zahlen zu müssen, das ist Körperverletzung.
1: So, da sage ich ja wieder an dieser Stelle, gut, dass wir von den ganzen Gebührengeldern nichts bekommen.
0: Ja.
1: Das bekommen nämlich nur die öffentlich-rechtlichen Sender und bei Radio Kiepenkerl sind sie von daher gut aufgehoben. Aber was sagt denn der Kreis Coesfeld bitteschön zu diesem Song? Ist das für sie wirklich Schwachsinn oder ist das vielleicht sogar diese Sache, was ja auch viele sagen, es ist Popkultur, die darf das?
0: Ja, ich wollte gerade sagen. Genau.
1: Also wir sind sehr gespannt auf Ihre Meinung. Schreiben Sie die uns gerne, schicken Sie eine Sprachnachricht. Wir möchten Sie ja gerne hören hier im Radio. Nummer dazu in der App und im Web. Klicken Sie radiokiepenkerl.de. Guck mal, jetzt kommt hier schön.
0: Ja, okay. Das ist wirklich jetzt ein Streicheln.
1: Ja.

0: Guten Morgen, 13 Minuten noch, dann ist es 7 Uhr. So klingt ja der Freitagmorgen im Kreis Coesfeld mit Radio Kiepenkerl und die Fahrt zur Arbeit. Die ist gut, denn der Weg ist frei, keine Staus, keine Störung heute Morgen auf den Autobahnen und Straßen. Also eine gute und vor allem sichere Fahrt. Engagierten Auszubildenden eine Bühne bieten und vor allem Vielfalt der Berufe sichtbar machen. Das ist eine der Ideen des geplanten Azubi Awards in Coesfeld. Tanja Schmidt aus der Nachrichtenredaktion. Eigentlich sollte es die neue Auszeichnung in diesem Jahr ja geben.
1: Ja, eigentlich. Die Organisatoren vom Stadtmarketingverein haben jetzt allerdings entschieden, die Premiere von diesem auf das kommende Jahr zu verschieben. Die Rückmeldungen aus den Unternehmen seien sehr positiv gewesen, hätten aber auch gezeigt, dass sich das Konzept noch verbessern lässt. Beispielsweise sollten Azubis aller Lehrjahre und nicht nur die vom letzten Lehrjahr teilnehmen können.
0: Ja, und dann schauen wir kurz über die Kreisgrenze, nämlich rüber nach Selm heute Morgen.
1: Hier hat in der Nacht ein Einfamilienhaus in voller Ausdehnung gebrannt. Die Feuerwehr ist stundenlang bis gerade eben im Löscheinsatz gewesen. Fest steht schon, das Haus ist nicht mehr bewohnbar. Die Polizei hat es abgesperrt. Brandexperten gehen später auf Spurensuche.
0: Tanja, danke dir. Und was sonst noch wichtig ist, das Update mit den Nachrichten aus NRW, Deutschland und der Welt bekommen Sie gleich pünktlich um 7 Uhr bei Radio Kiepenkerl. Den Blick aufs Wetter schon jetzt und das wird ein schöner Tag. Ja, heute Morgen ist es noch ziemlich frisch, teilweise auch ein bisschen diesig unterwegs, also fahren Sie vorsichtig. Und im Laufe des Tages wird es auf jeden Fall deutlich, deutlich sonniger und auch deutlich wärmer. Bis zu 28 Grad sind heute drin, also ein richtig schöner Freitag, der vor uns liegt. Und dazu noch ein fantastisches Wochenende und jetzt noch U2 dazu. Guck mal, besser kann er gar nicht sein, dieser 10. Juli 2026. Guten Morgen, Sven Sandbote und das Radio Kiepenkerl. 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
23: 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Mit dem Radio Kiepenkerl Morgenteam kommen Sie gut gelaunt und bestens informiert in den neuen Tag bei uns im Kreis Coesfeld. Schönen guten Morgen.
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1: Mit Marc Weiß. Schönen guten Morgen. In Berlin stehen kurz vor der Sommerpause heute noch einige wichtige Entscheidungen an. Der Bundestag entscheidet unter anderem, ob die Bundespolizei mehr Befugnisse bekommt und es entscheidet sich, ob das alte Heizungsgesetz der Ampelkoalition gekippt und durch das neue Gebäudemodernisierungsgesetz ersetzt werden soll. Mehr zu den Entscheidungen in Berlin heute von Christian Böder aus dem News-Team.
2: Jede neu eingebaute Heizungsanlage soll mit mindestens 65% erneuerbaren Energien betrieben werden. Das ist der Kernpunkt des geltenden Gesetzes und der soll nun wegfallen. Die neue Regelung soll Haus- und Wohnungseigentümern wieder mehr Optionen geben. Neben etwa Wärmepumpen oder Biomasseheizungen sollen auch wieder Gas- und Ölheizungen eingebaut werden. Allerdings müssen die ab 2029 CO2-neutrale Brennstoffe nutzen, wobei der Anteil über Jahre schrittweise auf bis zu 60% steigen soll. Außerdem will der Bundestag über die Reform der gesetzlichen Krankenversicherung entscheiden. Unter anderem soll die kostenlose Mitversicherung von Ehepartnern eingeschränkt und die Zuzahlung für Medikamente erhöht werden. Die Bundesregierung will mit den Einsparungen eine milliardenschwere Finanzierungslücke bei der gesetzlichen Krankenversicherung stopfen. Beide Gesetze sollen dann heute auch noch durch den Bundesrat. Der hat ebenfalls viel auf der Tagesordnung stehen. Die Länderkammer stimmt unter anderem auch über das Recht auf Reparatur und das Gesetz gegen missbräuchliche Vaterschaftsanerkennung ab.
1: Infos von Christian Böder. Vielen Dank. Jetzt die weiteren Themen in der Zusammenfassung. Bei einem schweren Waldbrand im südspanischen Andalusien sind mindestens 12 Menschen gestorben. Ursache des Brandes war möglicherweise eine abgerissene Stromleitung, die in die völlig ausgetrocknete Vegetation fiel. Die ganze Nacht lang kämpften rund 150 Feuerwehrleute gegen die Flammen. Der Bundesverband der deutschen Industrie warnt vor den Landtagswahlen vor der AfD. Eine Regierungsbeteiligung der Rechtspopulisten wäre fatal, sagt BDI-Chefin Gönner dem RND. Die AfD habe keine Antwort auf die zentralen wirtschaftlichen Fragen. Ihr Kurs würde Investitionen erschweren und den Standort Deutschland schwächen, so Gönner. Überschuldete Städte und Gemeinden bekommen in den nächsten Jahren mehr Geld. Der Bundestag hat am Abend das Länder- und Kommunalentlastungsgesetz beschlossen. Es sieht bis 2029 rund 1 Milliarde Euro pro Jahr für Länder und Kommunen vor. Frankreich steht zum dritten Mal hintereinander im Halbfinale einer Fußball-WM. Gegen Marokko gab es am Abend ein klares 2:0. Die Tore schossen Mbappé und Dembélé. Dabei hätte Mbappé sogar zweimal treffen können. Er vergab in der 60. einen Elfer. Frankreich trifft dann im Halbfinale auf den Sieger des Duells zwischen Spanien und Belgien. Und dieses Spiel ist heute Abend. Und das waren die Nachrichten mit Marc Weiß.
3: Und wir spielen jetzt das Wetterspiel mit Servicemann oder heute vielleicht auch Eismann. Carsten, abends ein Eis, das wäre schön jetzt.
4: Ja, jetzt vielleicht noch nicht, aber heute Nachmittag, da passt das richtig gut bei 28 Grad. Dazu gibt es heute viel Sonnenschein, es bleibt trocken und momentan sind wir bei 14 Grad, zum Beispiel in Nordmarsbocholt und Dülmen.
3: Gibst du uns das von heute Nachmittag aus, das Eis?
4: Man lacht da nur.
5: Ja, das fände ich auch gut. Ich bin dabei.
3: War klar. Komm, dann gucken wir noch schnell auf den Wochenendwettertrend. Da brauchen wir mehr als nur Eis. Da brauchen wir viele Getränke.
4: Ja, viele Getränke und Schatten ist auch nicht schlecht, denn gut 30 Grad sind am Wochenende drin. Dazu geht es sonnig weiter und es bleibt auch trocken.
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4: Hallo Autofahrer, keine Staus, aber jetzt die neuesten Blitzer nur auf Radio Kiepenkerl. Der Blitzer des Tages, es blitzt heute unter anderem in Osterwick und zwar in der Bauerschaft Höfen. Dankeschön Lars für die Info und weitere Staus und Blitzer, die melden Sie uns kostenlos unter 0800 2020 620.
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5: Aufstehen, das ist ja immer so eine Sache morgens, ne? Mhm. Und am schönsten ist es dann natürlich, wenn man sanft geweckt wird mit leichten Klängen. Mhm. Das war bei deinen Nachbarn heute Morgen ein bisschen anders. Du hast gleich die ganze Straße wach gemacht.
3: Ja. Ich entschuldige mich auch dafür an dieser Stelle. Also sorry, wer heute Morgen um 4:45 aus dem Bett gefallen ist. Es war meine Alarmanlage am Auto, die angesprungen ist. Ich weiß nicht, was die für ein Problem hat. Das Auto war auf und ich mache dann die Fahrradtür auf und auf einmal geht die Alarmanlage los.
5: Ja, ist doch schön. Da sind die alle direkt aus dem Bett gesprungen wahrscheinlich.
3: Ja, aber zum Glück
5: wurdest du beworfen mit Tomaten oder so?
3: Nein, so lange hat es ja nicht gehupt da. Es waren nur 2-3 Sekunden, aber das reicht ja auch schon, Leute aus dem Bett zu reißen.
5: Ja, das stimmt.
3: Deswegen, also von daher, sorry, es war ich. Hier ist Radio Kiepenkerl mit ihrem Morgenteam.
5: Service mein Carsten Abend.
4: Sven Sandbote.
3: Und Tiziana Boge ist da. Guten Morgen.
5: Guten Morgen. Morgen.

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0: Der Song passt sehr gut zu dem Wetter, nicht nur heute, sondern auch am Wochenende. Don Henley aus den 80ern, The Boys of Summer, ja, und geht auch raus an alle Girls of Summer im Kreis Großfeld.
1: Und hier geht's jetzt weiter mit dem Besten von heute, Sorry, I'm Here for Someone Else.
0: Und das im besten Musikmix für den Kreis Großfeld.
1: Benson Boone.

0: Guten Morgen, 7.16 Uhr. Hier ist Radio Kiepenkerl. Ihr Morgenteam ist da.
1: Sven Sandbote.
0: Und Tiziana Boge. Guten Morgen, Kreis Großwelt. So, und jetzt heißt es Münster Olé. 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
1: Und jetzt gehen 2 Tickets nach Billerbeck an Tobi Volkmar. Tobi, guten Morgen.
2: Hallo.
0: Guten Morgen. Tobi, du bist am Samstag bei Münster Olé dabei.
2: Ach, großartig. Das ist ja der Hammer.
1: Ja, wen nimmst du mit?
2: Meine Frau, Theresa. Die nehme ich mit.
1: Ja, mega schön. Seid ihr so Schlagerfans oder Malle-Fans?
2: Tatsächlich sind wir jetzt nicht die größten Malle-Fans, aber wir hören zu Hause einfach für die gute Laune sehr gerne Schlager. Und deswegen haben wir uns schon öfter mal vorgenommen, wir wollen mal auf so eine Party gehen und gucken uns das an. Und das können wir jetzt machen.
1: Und das wird, glaube ich, eine richtig coole Sache. Vor allem ist es Mia Julia ist da, Anna-Maria Zimmermann, Julian Sommer, Micky Krause ist, glaube ich, auch immer ein Konzert wert, ja. Und Oli P. sowieso.
2: Ja, Hammer. Das ist ja schön. Ja.
1: Gibt's

0: schauen.
1: Na gut, ja. Ist ja auch nicht schlimm. Es ist ja auch schön, älter zu sein.
0: Nee, man muss mit Würde altern. Ja, das ist so.
1: Okay. Ja, Tobi, dann unglaublich viel Spaß mit Theresa. Und es wird ja wunderschönes Wetter, 30 Grad.
0: Ja, geil. Hammer.
1: Okay.
0: Super.
1: Dann?
0: Vielen Dank.
1: Tolle Zeit da, ne?
0: Ja, danke schön.
2: Ja, sehr, sehr gerne. Und ich bin geschockt, dass ihr beide mit 35 und 38 vom älteren Semester sprecht. Sag mal, was ist denn da los mit euch?
1: Ja, es hat, wir haben uns so treiben lassen, keine Ahnung.
2: Ja. Zwei Tickets auf jeden Fall für Tobi und seine Theresa, um in Münster dabei zu sein bei Münster Olé. Und da ist dann Feiern angesagt, ne, solange noch Luft in der Lunge ist.
3: Solange ich noch Luft in meiner Lunge
2: habe. 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

0: Du denkst dran, wir dürfen hier im Studio nicht zu laut mitsingen und nicht zu wild mittanzen. Mm-mm. Sind wir ein bisschen so kurzatmig. Das hatten wir im Laufe der Woche schon mal. Das ist ein bisschen eskaliert sind hier. Guten Morgen, hier ist Radio Kiepenkerl um 7.24 Uhr. Der Blick aufs Wetter.
1: Der ist ein schöner. Ganz wenige Wolken heute nur und die Sonne strahlt mit uns um die Wette. Maximal 28 Grad heute, also perfektes Sommerwetter.
0: Ja, und perfekt ist auch der Weg zur Arbeit oder Kinder zur Schule bringen. Ist nämlich alles frei heute Morgen soweit. Also gute und sichere Fahrt für Sie mit Radio Kiepenkerl.
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0: Verkehrsradio Kiepenkerl um 7:30. Guten Morgen und damit Zeit fürs Update. Die Nachrichten aus NRW, Deutschland und der Welt hat Tanja Schmidt.
1: Guten Morgen. Die Spritpreise an den Tankstellen im Kreis Coesfeld sind seit dem Ende des Preisrabatts und nach der neuen Eskalation im Irankrieg wieder deutlich gestiegen. Heute berät der Bundesrat über einen Preisdeckel nach Luxemburger Vorbild. Dort ist die Preisgrenze flexibel angepasst an die jeweils aktuelle Marktsituation. Wirtschaftswissenschaftler Alois Prinz von der Uni Münster sagt:
2: Er wird Preisspitzen gegebenenfalls kappen, aber er wird auf gar keinen Fall eine große langfristige Entlastung bedeuten.
1: Für einen langfristigen Effekt sollte die Bundesregierung besser das Klimageld aus der CO2-Abgabe zur Entlastung einsetzen. In Selm, direkt hinter der Kreisgrenze bei Südkirchen und Olfen, hat in der Nacht ein Einfamilienhaus mitten im Ortskern gebrannt. Die Löscharbeiten der Feuerwehr haben bis zum frühen Morgen gedauert. Das Haus ist nicht mehr bewohnbar. Brandexperten der Polizei suchen später nach Spuren.
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1: Das ist ein Schreck heute Morgen in Lüdinghausen gewesen. Ein laut schrillender Rauchmelder hat Anwohner in der Olfener Straße aus dem Schlaf gerissen. Die Löschzüge aus Lüdinghausen und Seppenrade brausten hin. Vergessenes Essen auf dem Herd qualmte und hatte den Alarm ausgelöst. Direkt weiter ging es zum Maggi-Werk. Hier stieg Rauch auf. Dieser stellte sich schnell als Wasserdampf aus der Produktion heraus. Oberstufenlehrer im Kreis bereiten sich auf das neue Abitur vor. Der NRW-Schulausschuss hat die Reform der Oberstufe jetzt beschlossen. In einem 5. Abi-Fach bereiten Schüler Präsentationen und Projekte vor und auch künstliche Intelligenz ist in Maßen erlaubt. Ja, sagt Janette Reinecke, Abteilungsleiterin der Oberstufe an der Anne-Frank-Gesamtschule Havixbeck-Billerbeck dazu.
4: Wir bereiten unsere Schülerinnen und Schüler auf eine Welt vor, in der KI schlicht vorhanden ist. Der kompetente, reflektierte Umgang damit ist selbst eine Zukunftskompetenz.
1: Ähnlich sieht es das Josef-Haydn-Gymnasium in Senden. Hier gibt es bereits erste Konzepte für Projektkurse. Die Reform der gymnasialen Oberstufe gilt nach den Sommerferien des kommenden Jahres. Eine neue Auszeichnung soll es für engagierte Auszubildende in Coesfeld geben. Das ist der Azubi Award. Doch daraus wird in diesem Jahr nichts mehr. Die Organisatoren vom Stadtmarketingverein verschieben ihn auf das kommende Jahr. Die Rückmeldungen aus den Unternehmen hätten gezeigt, dass sich das Konzept noch verbessern lässt. Beispielsweise sollten Azubis aller Lehrjahre und nicht nur die im Abschlusslehrjahr berücksichtigt werden. Am Montag starten Leitungsarbeiten am Bahnhof in Apelhülsen. Das sind weitere vorbereitende Arbeiten für den neuen Tunnel. Die Bushaltestelle am Bahnhof fällt weg. Der eigentliche Tunnelbau beginnt im Herbst. Und in 2 Jahren hat sich dann das gefühlt ewige Warten vor geschlossenen Schranken am Bahnübergang erledigt. 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
0: Und hier kommt das Wetter für den Kreis Coesfeld. Servicemann Carsten Abend ist da und hat heiße Temperaturen dabei. Noch nicht heute, aber das kommt.
5: Genau, heute ist bei 28 Grad Schluss. Aktuell sind wir bei 15 Grad, zum Beispiel in Nottuln und Olfen. Ja, hier und da haben wir noch so einige Wolken. Später setzt sich einfach nur die Sonne durch und es bleibt heute trocken.
0: Dann gucken wir auf den Wochenendwettertrend und da wird der Carsten dann ganz heißer.
5: Ja, Temperaturen um die 30 Grad erwarten uns am Wochenende. Dazu jede Menge Sonnenschein, kaum Wolken und so bleibt es auch am Wochenende trocken.
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5: Hallo Autofahrer, keine Staus, aber rüber zur Bahn. Es gibt Probleme auf der Strecke Coesfeld-Reken-Essen. Einige Fahrten können heute Morgen ausfallen. Der Grund dafür ist die Reparatur an einem Zug. Ja, und Staus, Blitzer und Störungen im Kreis Coesfeld? Bitte melden. Gerne per WhatsApp als Sprachnachricht oder einfach anrufen unter 0800 2020 620.
0: Dann eine gute und sichere Fahrt durch diesen 10. Juli 2026. Hier ist Radio Kiepenkerl mit ihrem Morgenteam Tiziana Boge,
1: Servicemann Carsten Abend
5: und Sven Sandbote. Schau

0: Sven, ich hätte jetzt irgendwie schon Lust, bei dem Wetter heute so eine kleine Spritztour zu machen. Hast du auch Bock?
1: Eine Spritztour?
0: Ja, eine Spritztour, so eine kleine Cabrio-Fahrt oder so.
1: Das hast du schon ein Cabrio?
0: Nee.
1: Ja, ich auch nicht.
0: Wir können uns ja irgendwo eins besorgen. Vielleicht finden wir eins.
1: Ja, wobei das Wetter ist ja perfekt für eine Cabrio-Fahrt. Mhm. Was ich immer sehr besorgniserregend finde, sind so Cabrio-Fahrer, die meinen so bei 5 Grad, wenn 2, 3 Sonnenstrahlen rauskommen, da muss ich auch schon mit dem offenen Dach durch die Gegend fahren.
0: Da geht's ums Gefühl. Naja.
1: Ja, wahrscheinlich. Ich kann mich da nicht reinversetzen. Ich bin jetzt nicht so unbedingt der Cabrio-Fan. Ich bin dann eher so der Klimaanlagen-Softie.
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3: Cabrio-Fahren hat auch Nachteile. Du bekommst Wind in Augen und Ohren. Du musst die ganze Zeit gegen Wind und Lärm anbrüllen. Schau mal, die schönen Kornfelder! Und die Allergiker kriegen die volle Breitseite.
4: Ja! Wunderschön!
3: Aber es gibt jetzt im Sommer auch so viele Vorteile. Die Frisur wird vom Fahrtwind gratis umgestylt. Du lernst ganz viele Insektenarten kennen. Die kriegst du sogar direkt ins Gesicht. Das ist voll schön. Auch Wolkenbrüche erlebst du so ganz unmittelbar.
4: Mach das Dach zu!
3: Und du brauchst keine Klimaanlage. Du hast ja den Wind, den 40 Grad heißen, mit ganz viel Abgasen gemischt. Die Vorteile am Cabrio-Fahren überwiegen einfach und du bist unschlagbar flexibel. Und du kannst bei Bedarf jederzeit eine Giraffe mitnehmen.
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1: Um 7.42 Uhr sprechen wir bei Radio Kiepenkerl über eine Stimme, die wirklich fast jeder kennt im Kreis Coesfeld. Bonnie Tyler nämlich. Sie ist in Portugal im Alter von gerade mal 75 Jahren gestorben.
2: Das trifft mich wirklich richtig hart. Bonnie Tyler war für mich nicht irgendeine Sängerin. Diese Stimme, einfach also schon krass, so rau, stark, einfach richtig so charakteristisch für sie. Und die hat mich sehr, sehr früh schon richtig gepackt.
1: Ja, und vor allem für uns hier in der Region nochmal besonders dieser Tod von Bonnie Tyler, denn eigentlich hätte sie morgen nebenan im Kreis Steinfurt in Greven auf der Bühne stehen sollen, im Emspark. Das Konzert war aber wegen ihrer Erkrankung schon abgesagt worden. Aber der Gedanke ist trotzdem schon sehr traurig, finde ich. Sie wäre morgen ganz in der Nähe gewesen mit diesen ganzen Songs, die so viele seit Jahrzehnten immer wieder gefeiert haben, mitgesungen haben, mitgetanzt haben. Und Tiziana, du warst auch schon ziemlich früh Fan von ihr.
2: Ja, voll. Ich war ungefähr 13, da lief Total Eclipse of My Heart bei SingStar. Und ich habe das rauf und runter gesungen. Wirklich, ich bin auch richtig stolz. Sie hatte fast 10.000 Punkte.
1: Ja, aber die Stimme war ja auch wirklich besonders von ihr.
2: Ja, total. Und nicht glatt, nicht brav, sondern richtig voller Leben. It's a Heartache, beispielsweise Total Eclipse of the Heart. Und mein absoluter Lieblingssong, Holding Out for a Hero. Oder wie viele ihn immer mitsingen, I Need a Hero.
1: Ja, und genau den spielen wir jetzt auch heute Morgen bei Radio Kiepenkerl.
2: Für Bonnie Tyler und für alle, die heute Morgen vielleicht auch einen kleinen Hero gebrauchen können. Hier ist Bonnie Tyler mit Holding Out for a Hero.
1: Und wir sagen danke für viele, viele tolle Songs, die uns zum Glück bleiben.

Bonnie Tyler, wir nehmen sie mit auf in die Hall der Unvergessenen. Mit 75 Jahren ist sie leider in Portugal viel zu früh gestorben nach einer schweren Erkrankung. Heute Morgen nochmal gefeiert, Holding Out for a Hero hier bei Radio Kiepenkerl. Und jetzt das Beste von heute, hier ist Bibi Rexha.

0: Achtung Autofahrer, mit Radio Kiepenkerl sind Sie sofort informiert, wenn was passiert. Fahren Sie vorsichtig heute Morgen auf der A43 von Münster in Richtung Ruhrgebiet zwischen dem Kreuz Münster Süd und Senden. Aktuell Gefahr durch Reifenteile auf der Fahrbahn. Briefe und Pakete, die kommen teilweise sehr, sehr schleppend an auf Zustelltermine. Es ist kein Verlassen mehr, beschwert sich zum Beispiel Radio Kiepenkerl-Hörer Jürgen aus Dülmen. Tanja Schmidt aus der Nachrichtenredaktion, was sagten die Deutsche Post DHL?
1: In einem Projektstau aufgebaut. Der Grund seien die vergangenen extremen Hitzetage gewesen. Die hohen Temperaturen hätten die Mitarbeiter massiv belastet. Sie waren langsamer als üblich und brauchten mehr Pausen. Aktuell seien sie dabei, den Rückstand wieder aufzuholen.
0: Gucken wir auf ein anderes Thema. Die Uni Münster bekommt knapp 3 Millionen Euro Fördergeld für Forschungsprojekte zu Fake News in sozialen Medien.
1: In einem Projekt untersuchen Wissenschaftler, wie rechte Gruppen nationalsozialistische und faschistische Geschichte nutzen, um aktuelle Debatten zu beeinflussen und junge Anhänger zu gewinnen. Ein zweites Projekt hat zum Ziel, bessere Methoden zu entwickeln, um die Muster von Desinformation zu erkennen.
0: Na und das Wetter an diesem Freitag? Sonne, wenn die Wolken sich verkrümmelt haben, hat die auch freie Bahn. Und die Temperaturen schießen heute noch auf 28 Grad. Okay.

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11: 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Und jetzt schnell zurück zum besten Musikmix für den Kreis Coesfeld.

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1: Mit Ralf Bosse. Frankreich steht im Halbfinale der Fußballweltmeisterschaft. Der Titelverteidiger gewann das Viertelfinale gegen Marokko mit 2:0. Nach einer torlosen ersten Halbzeit brachte Kylian Mbappé die Franzosen in Führung. Wenig später erhöhte Ousmane Dembélé auf 2:0. Mbappé verschoss außerdem einen Elfmeter. Marokko hielt lange dagegen, konnte die starke französische Offensive am Ende aber nicht stoppen. Im Halbfinale trifft Frankreich nun am Dienstag auf den Sieger der heutigen Partie, Spanien gegen Belgien.
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2: Mit Marc Weiß. Schönen guten Morgen. Trotz gegenseitiger Angriffe ist die Tür für eine diplomatische Lösung im Iran-Krieg immer noch offen. So sehen das zumindest die USA. Auch Vermittlerstaaten wie Katar und Pakistan bemühen sich im Moment, die Spannungen zwischen Teheran und Washington wieder abzubauen und die Verhandlungen über ein Abkommen wiederzubeleben. Frage an Christian Böde aus dem News-Team. Trotz dieser Aussichten können wir wahrscheinlich nicht damit rechnen, dass die Feuerpause jetzt sofort wieder in Kraft tritt, schätze ich.
3: Danach sieht es nicht aus, aber bei einem Präsidenten wie Donald Trump weiß man ja nie. Der hatte ja die Waffenruhe aufgekündigt, weil Handelsschiffe in der Straße von Hormuz beschossen wurden. Washington machte Teheran verantwortlich und griff wieder an. Der Iran antwortete und beschoss dabei auch Ziele in Nachbarstaaten wie Bahrain, Jordanien und Kuwait, die mit den USA verbündet sind. Dieses Verhalten der iranischen Führung sei zwar ein Verstoß inakzeptablen Ausmaßes gegen die vereinbarte Waffenruhe, sagte ein US-Regierungsbeamter der deutschen Presseagentur, aber die technischen Gespräche laufen weiter. Die USA suchten sich allerdings für ihre neuen Angriffe einen brisanten Zeitpunkt aus, denn die fielen in die Zeit der Trauerfeierlichkeiten für den getöteten obersten Führer des Irans, Ayatollah Ali Khamenei.
2: Christian Böder mit Infos. Vielen Dank. Jetzt die weiteren Themen in der Zusammenfassung. Der Bundestag ist kurz vor der Sommerpause im Endspurt. Heute soll unter anderem über die Krankenkassenreform und das neue Heizungsgesetz abgestimmt werden. Auch der Bundesrat trifft sich zur Marathonsitzung, da mehrere Beschlüsse direkt nach dem Bundestag heute auch noch durch den Bundesrat sollen. Frankreich steht im Halbfinale der Fußball-WM. Gegen Marokko gab es am Abend ein klares 2:0. Die Tore schossen Mbappé und Dembélé. Frankreich trifft im Halbfinale dann auf den Sieger des Duells zwischen Spanien und Belgien. Der Bundesverband der deutschen Industrie hat sich ungewöhnlich deutlich zu den kommenden Landtagswahlen geäußert und eine Warnung ausgesprochen, wen man auf keinen Fall wählen sollte, die AfD. Eine Regierungsbeteiligung der AfD wäre fatal, sagte BDI-Hauptgeschäftsführerin Gönner dem Redaktionsnetzwerk Deutschland. Die AfD biete keine überzeugende Antwort auf die zentralen wirtschaftlichen Herausforderungen. Ihr Kurs würde Investitionen erschweren und den Standort Deutschland schwächen, statt Wachstum zu fördern, so Gönner. Deutschland könne es sich gar nicht leisten, Investoren und Arbeitskräfte aus dem Ausland abzuschrecken. Genau das passiert aber nach Einschätzung des Wirtschaftsverbandes, wenn die AfD mitregiert. Im September stehen in Sachsen-Anhalt, Mecklenburg-Vorpommern und in Berlin Landtagswahlen an. Und das waren die Nachrichten mit Marc Weiß.
4: Und hier ist das Wetter für den Kreis Coesfeld, Servicemann Carsten Abend. Die Temperatur des Tages 28 Grad.
5: Genau, die schaffen wir heute. Aktuell sind wir bei 15 Grad, zum Beispiel in Lette und Havixbeck. Dazu haben wir erstmal noch einige Wolken, später scheint aber die Sonne und es bleibt heute trocken.
4: Na, und wenn ich das so höre, dann denke ich an das hier.
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4: So, das ist das Motto für heute und auch fürs Wochenende mit dem Blick auf den Wochenendwettertrend.
5: Ja, das auf jeden Fall, denn am Wochenende geht es weiter mit viel Sonnenschein. Dazu Temperaturen um 30 Grad und Regen ist nicht in Sicht.
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5: Hallo Autofahrer, Staus habe ich im Moment nicht, aber rüber zur Bahn. Es gibt Probleme auf der Strecke Coesfeld-Reken-Essen. Einige Fahrten können heute Morgen ausfallen. Der Grund dafür ist die Reparatur an einem Zug. Ja, und Ihre Meldungen über Staus und Blitzer, die melden Sie mir über die Radio Kiepenkerl Smartphone-App oder kostenfrei anrufen unter 0800 2020 600.
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4: Und heute Abend gibt's Live-Musik unter freiem Himmel. West Coast Hannes ist nämlich auf Sommertour im Kreis und spielt heute ab 19 Uhr. Oh, schöner Ort.
8: Mmh, Naturport,
4: Campingplatz Borkenberge nämlich.

0: Sie hören es schon im Gepäck, hat Hannes König vor allem Volkssongs aus den 60ern, 70ern und 80ern. Das Konzert gehört zu den Dömner Klangspuren. Der Eintritt ist frei. 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Klicken Sie Radio Kiepenkerl.de.
1: Also viel Spaß bei allem, was Sie unternehmen und beim Wetter genießen. Wir bringen Sie rein in den Freitag. Hier ist Radio Kiepenkerl mit Ihrem Morgenteam.
0: Mit Servicemann Carsten Abend.
2: Sven Sandbote.
1: Und Tiziana Boge. Guten Morgen.
0: Morgen.

0: Es ist der Freitagmorgen im Kreis Coesfeld. 8.08 Uhr ist es schon. Einen schönen Start rein in den Tag. Und jetzt gibt's Ihre Sendezeit im Radio, die geschenkte Minute. Und das heute Morgen für Franz Josef Bayer-Einck aus Dülmen. Ich wünsche einen schönen guten Morgen.
1: Ja, moin Sven.
0: Franz Josef, es geht um eine Aktion, die du heute Morgen vorstellen möchtest. Worum geht's dabei genau?
1: Ich möchte gerne die Kronkorken-Sammelaktion vorstellen, die ich vor 3,5 Jahren gegründet habe. Ich sammle seitdem Kronkorken für den guten Zweck. Ich verkaufe die werden eingeschmolzen, wird neues Metall rausgemacht und mit dem Erlös kann ich halt 2 Projekte damit unterstützen.
0: Das Ganze läuft jetzt seit 3,5 Jahren und Jahr für Jahr, können wir heute Morgen so festhalten, läuft immer ein Stückchen besser.
1: Richtig, das ist wird immer mehr angenommen. Es ist langsam angefangen vor 3,5 Jahren und man muss das ja erst bekannt machen. Mittlerweile ist das nicht nur hier bei uns in Dülmen bekannt, wo ich herkomme, sondern auch im ganzen Kreis Coesfeld. Und mittlerweile habe ich auch verschiedene Sammelstellen, auch in Coesfeld und Nottuln und hier in Dülmen und so. Und es wird von Jahr zu Jahr mehr, was ich auch so vorhatte damals.
0: Wie viel Kilo sind da jetzt zusammengekommen in den 3,5 Jahren? Lässt sich das irgendwie festmachen?
1: Ich habe jetzt im Frühjahr zum dritten Mal verkauft. Insgesamt habe ich 11,47 Tonnen Kronkorken verkauft. Das sind rund 5,7 Millionen Kronkorken.
0: Wahnsinn! Was ist da für eine Summe an Geld zusammengekommen?
1: Ich durfte jetzt bislang 2.850 Euro spenden. Jeweils zur Hälfte an die Kinderkrebs für Münster e.V. und an unsere Leichtathletikabteilung der TSG Dülmen für unsere Jugendarbeit und auch zur Finanzierung der neuen Tatanbahn, die wir vor 3 Jahren erbaut haben.
0: Okay, also heißt für uns alle ab sofort nicht mehr die Kronkorken von den Flaschen einfach nur gedankenlos in den Müll werfen, sondern lieber an die Seite legen und dann zu den Sammelstellen bringen oder zu dir in Dülmen bringen und dann damit eben helfen am Ende des Tages.
1: Richtig, es sollte kein Kronkorken mehr weggeschmissen werden. Ich sage immer, jeder Kronkorken zählt. Also ob kleine Mengen oder große Mengen. Es gibt Leute, die sagen, ich habe ja nicht viel, aber ich sage, kleine Mengen zählen auch. Jeder Kronkorken zählt.
0: Dann sage ich an diesem Freitagmorgen, Franz Josef, erstmal vielen Dank für diese 3,5 Jahre wunderbares Engagement und dass es in der nächsten Zeit, in den nächsten Jahren einfach so super und noch besser weitergeht.
1: Ja, Sven, ich sage herzlichen Dank für eure Berichterstattung.
0: Und auch für Sie gibt es die Sendezeit im Radio. Für Ihr Thema nämlich ganz einfach eine Mail schicken. In der App und im Web klicken Sie radiokiepenkerl.de.

Guten Morgen, es ist 8.16 Uhr, hier ist Radio Kiepenkerl am Freitag. Und Tiziana, wir müssen über diesen Song hier sprechen, denn der geht ja gerade sowas von durch die Decke, vielmehr der Auftritt. Zum Beispiel auf den Insta- und Facebook-Seiten von Radio Kiepenkerl.

0: unfassbar, was das mit Musik zu tun haben soll.
1: Ich lieb's total. Das ist Ikke Mel mit Fußballmänner. Sie war damit am Montagmorgen im ZDF Morgenmagazin und ja, dieser Auftritt, der geht extrem viral gerade.
0: Ja, und du merkst an meiner Reaktion schon, ich verstehe diesen Hype überhaupt nicht, weil das hat für mich nichts mit Musik zu tun. Also es ist eine Beleidigung für jeden, der Musik macht.
1: Das ist Kunst, genau deshalb funktioniert es doch auch. Die Kommentare zeigen es. Ikke Mel spaltet komplett. Christina Friedrich schreibt, schon geil, sie selbst muss lachen, ist einfach das Beste. Belinda schreibt bei Insta, einfach iconic. Und Anna kommentiert, einfach nur genial. Guckt euch diese Gesichter an.
0: Naja, komm, aber zur Wahrheit gehört auch, es gibt ordentlich Gegenwind, was diesen Auftritt angeht im ZDF.
1: Absolut. Andreas Stark schreibt, also wenn das Kunst war, dann kann das weg. Und Anjen schreibt, das ist der Beweis, keine GZ mehr zahlen zu müssen, das ist Körperverletzung.
0: Ja, also wir merken schon, es ist zwischen fantastisch gut und Körperverletzung ist alles wirklich dabei, was die Reaktion und Meinung angeht.
1: Genau, und das ist der spannende Punkt. Es geht ja nicht nur um diesen einen Song, es geht darum, was Popkultur darf.

0: Morgen, hier ist Radio Kiepenkerl, 8.24 Uhr und wir gucken mal zum Dömen Beach rüber. Da gibt's heute Abend nämlich mega Live-Musik. 20 Uhr steht die Dömener Band Josh auf der Bühne.
1: Und hier ist jetzt Ole. Ole, wie lange spielt ihr schon zusammen als Band?
2: Wir spielen schon über 20 Jahre, ursprünglich als Jacks Event. Mhm. Aber wir haben das ein bisschen abgespeckt in diesem Bereich und spielen jetzt Unplugged und wir kennen uns einfach urlange schon, machen ganz lange miteinander Musik.
0: Mhm. Habt ihr denn auch bekannte Stücke mit dabei?
2: Vom Blackjack bis Horse with the No Names, also Playlist, na klar, haben wir vorbereitet, aber im Einzelnen, lasst euch überraschen.
1: Also auf zum Dömen Beach heute Abend, sagst du?
2: Es ist tolles Wetter, das Bier wird sicher kalt sein und ich glaube, die Stimmung wird überragend werden. Ich hoffe, ihr kommt.
1: Die Unplugged Band Josh spielt heute Abend auf dem Dömen Beach. Los geht es um 20 Uhr.
0: Ja, aber das noch lange nicht alles. 17.30 Uhr geht es nämlich schon los mit dem Duo The Sun. Die stehen dann auf der Bühne mit Heri Koch und Stefan Wiesbrock. Und noch mehr Tipps für diesen Freitag und das Wochenende im Kreis Coesfeld gibt es natürlich online in der App und im Web. Klicken Sie radiokiepenkerl.de und der Blick auf die Autobahn und Straßen ist ein guter. Es ist alles frei.
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0: Es ist der Freitagmorgen im Kreis Coesfeld, 8:30 mit Radio Kiepenkerl. Hier ist das Update mit den Nachrichten aus NRW, Deutschland und der Welt mit Tanja Schmidt.
1: Guten Morgen. Vor der Abstimmung im Bundestag fordern Hausärzte die Länder auf, die Reform der Krankenkassen zu stoppen. Spätestens der Bundesrat müsse diese Irrfahrt beenden. Das Gesetz soll verhindern, dass die Beiträge steigen. Dafür sollen Leistungen gekürzt werden. Sascha Schönhauser aus Nordhulen, der zweite Landesvorsitzende des Hausärzteverbands, wirbt für die Kampagne Hausärzte retten. Dabei soll es Beschwerde-E-Mails an Politiker hageln. Den Link gibt's in der App und im Web. Klicken Sie radiokiepenkerl.de. Bei Unfällen mit E-Scootern gelten künftig strengere Regeln. Ein entsprechendes Gesetz ist beschlossen. In erster Linie sollen die Vermieter der Elektroroller haften. Wer mit der Vermietung Geld verdiene, müsse auch die Verantwortung für Schäden übernehmen.
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1: Wegen steigender Unfallzahlen mit E-Scootern hat die Polizei an 3 Tagen bis zum Abend im gesamten Kreis Coesfeld kontrolliert. Heute Morgen zieht sie eine Bilanz. Es hagelte Anzeigen und Verwarngeld. In Nordkirchen stellte die Polizei einen E-Scooter sicher, der in Duisburg gestohlen worden war. Außerdem stoppte die Polizei Fahrer, die unter anderem zu zweit auf dem Scooter unterwegs waren, in der falschen Richtung fuhren, unter 14 waren und während der Fahrt mit dem Handy hantierten. Die Polizei verteilte Infoflyer zum richtigen Verhalten auf einem E-Scooter. Zu gleich 2 Einsätzen ist die Feuerwehr in Lüdinghausen am frühen Morgen ausgerückt. In einer Wohnung in der Olfener Straße löste verbranntes Essen auf dem Herd ein Rauchmelder aus. Nach Abschluss des Einsatzes ging es weiter zum Maggi-Werk. Hier stieg Rauch auf. Am Werk stellte die Feuerwehr fest, dass es sich um Wasserdampf von der Produktion handelte. In beiden Fällen wurde niemand verletzt. Schulen im Kreis Coesfeld beschäftigen sich mit der Reform der gymnasialen Oberstufe. Die Reform ist jetzt beschlossene Sache. In einem 5. Abi-Fach bereiten Schüler Präsentationen und Projekte vor und auch künstliche Intelligenz ist in Maßen erlaubt. Für Sabine Willkommen, die Oberstufenkoordinatorin vom Josef-Haydn-Gymnasium in Senden, ist das eine spannende Herausforderung.
3: Natürlich führt die Vorbereitung der Umsetzung zu einem erheblichen Mehraufwand für die Lehrkräfte, das ist klar. Aber die Reform bietet ganz sicher auch Chancen für die Schülerinnen und Schüler.
1: Vor allem die Präsentationen seien ein Gewinn für die Schüler, findet auch die Anne-Franke-Samt-Schule Havixbeck-Billerbeck. Schüler können ihre Stärken zeigen ohne Klausurdruck und das sei modern und gerecht. Engagierten Auszubildenden eine Bühne bieten und die Vielfalt der Berufe sichtbar machen, das ist die Idee eines neuen Azubi Awards in Coesfeld. Die Premiere ist allerdings auf das kommende Jahr verschoben. Das haben die Organisatoren des Stadtmarketingvereins jetzt entschieden. Die Rückmeldungen aus den Unternehmen seien sehr positiv gewesen, hätten aber auch gezeigt, dass sich das Konzept noch verbessern lässt. 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
0: So, und dann gucken wir aufs Wetter mit Servicemann Carsten. Abend und sommerlich warmen 28 Grad heute.
4: Genau, die schaffen wir. Aktuell sind wir bei 16 Grad, zum Beispiel in Osterwick und Lüdinghausen. Ja, hier und da haben wir noch so einige Wolken. Später scheint aber überall die Sonne und es bleibt heute trocken.
0: Dann gucken wir auf den Wochenendwettertrend. Da ist Köpper angesagt vom Dreier oder auch vom Fünfer oder vom Beckenrand die Arschbombe.
4: Ja, am besten ins Wasser, denn 30 Grad sind am Wochenende drin. Dazu wieder viel Sonne. Sonnenschein und Regen fällt nicht.
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4: Hallo Autofahrer, keine Staus, aber jetzt die neuesten Blitzer nur auf Radio Kiepenkerl. Es blitzt zurzeit in Coesfeld und zwar an der Daruper Straße. Dankeschön Klaus für die Info und Staus und Blitzer. Die melden Sie uns kostenlos unter 0800 2020 620.
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4: Servicemann Carsten Abend, mein Name.
0: Ah, guck mal, ja. Und Tiziana Boge. Guten Morgen.

0: 8.38 Uhr. Radio Kiepenkelle ist hier am Freitagmorgen. Guten Morgen. Es war der virale Hit diese Woche. Rapperin Ikki Mel im Morgenmagazin im ZDF.
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4: Ja, nee, ist klar. Da war mal was los im ZDF-Morgenmagazin. Die haben Nerven. Alle, die die Rapperin Ikki Mel noch nicht kannten, wurden, sagen wir mal, auf sportliche Art mit dem originellen Vortrag dieser sympathischen Berlinerin vertraut gemacht. Ikki Mels Song Fußballmänner, der ist so ein bisschen anders, als wir unsere Hymnen auf unsere Fußballhelden kennen. Achtung, ich singe es. Fußballmänner, alles Penner, Bierbauch, Bratwurst, Leckerschmecker, Lattenkracher, Mertesacker, Tiki-Taka in dem Tanker. Ja, Leute, das ist mal ein Text, hä? Da sitzt man schon mal 2 Minuten, um so eine Komposition auf die Reise zu kriegen. Ich kann mir nicht helfen, aber irgendwie bin ich Ikki Mel Fan. Für mich ruft das alles nach einem stimmungsvollen Auftritt im Fernsehgarten. Ja, wacker, wacker, hey. Nach Ikki Mel kommen dann natürlich wieder die Amigos mit ihrem Smash-Hit. Du bist der helle Wahnsinn.
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0: So, jetzt nach der guten Musik erstmal ein schönes Gläschen Wein. Was hältst du davon?
1: Ja, weißt du, wie ich mir das vorstelle heute Abend? Ach, Mensch, du auch hier? Stößchen!
0: Das finde ich
1: so,
0: gut.
1: So
0: das
1: in etwa stelle ich mir das
0: sehr,
1: heute Abend vor.
0: Sehr, sehr, sehr gut. Heute Abend startet in Nottol nämlich das Weinfest. Und in diesem Jahr ist es etwas ganz Besonderes. Das Fest feiert Geburtstag. 20-jähriges Jubiläum. Also ein richtig gutes, leckeres Ausflugsziel.
1: Auf alle Fälle. 18 Uhr öffnet der Stiftsplatz im historischen Ortskern mit dem Weinfest. Winzerinnen und Winzer aus verschiedenen deutschen Anbaugebieten, die laden zum Probieren ein. Und wenn sie ihren Lieblingswein gefunden haben, dann nehmen sie einfach ein paar Fläschchen mit nach Hause, direkt von den Winzern, überhaupt kein Problem.
0: Und was gehört zu einem guten Wein dazu? Na klar,
1: Musik.
0: Leckeres Essen, mediterrane Spezialitäten,
1: das auch, ja.
0: Herzhafte Gerichte, zum Nachtisch ein Eis oder Espresso. Mm. Sie lassen es sich am ersten Tag des Weinfestes richtig gut gehen und Musik, ja, Sven, auch die gehört dazu.
1: Ja, und zwar von Anna Vogt und die Tree Mountain String Band, die spielen da heute für sie auf dem Stiftsplatz. So klingt das Ganze. Oh, ganz entspannt und stimmungsvoll der Auftakt ins Jubiläumswochenende, was das Weinfest angeht.
0: Das Weinfest in Nottuln startet heute um 18 Uhr auf dem Stiftsplatz. Das ganze Wochenende können Sie hier Wein probieren, gut essen und Musik genießen. Und das komplette Programm finden Sie in der App und im Web. Klicken Sie radiokiepenkerl.de.
1: Hier ist Ihr Morgenteam
0: mit Sven Sandbote
1: und Tiziana Boge. Einen
0: Guten Morgen.
1: Schönen Freitag um 8:45 Uhr.

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4: Mit Marc Weiß. Schönen guten Morgen. Der Bundestag stimmt gleich über die Reform der gesetzlichen Krankenversicherung ab. Später soll auch das Gebäudemodernisierungsgesetz beschlossen werden, das das Heizungsgesetz der Ampelkoalition ersetzen soll. Beide Gesetze sollen heute auch noch durch den Bundesrat. Die Länderkammer hat auf ihrer Tagesordnung allerdings noch einige andere wichtige Themen. Christian Böder aus dem News-Team. Unter anderem geht es um die Reform im Sexualstrafrecht. Das Prinzip nur Ja heißt Ja soll darin jetzt verankert werden.
5: Genau, hinter der Formel steckt eine Art Verschärfung der geltenden Nein-heißt-Nein-Regelung. Bedeutet, zwei Menschen treffen sich, einer will Sex haben, der andere nicht und lehnt das deutlich ab. Dann wird aus weiteren Zudringlichkeiten eine Straftat. Laut Justizministerin Hubig reicht das aber nicht, denn oft verfallen Betroffene bei Übergriffen in einen Zustand, der sie nicht reagieren lässt. Das Nur-Ja-heißt-Ja-Prinzip soll das beheben. Wenn zwei miteinander intim werden wollen, dann müssen das auch beide jeweils dem anderen deutlich klar machen und sich sicher sein, dass der oder die dem auch zustimmt, bevor es losgeht. Der Vorstoß kommt aus Hamburg und soll die sexuelle Selbstbestimmung stärken.
4: Infos von Christian Böder. Vielen Dank. Jetzt die weiteren Themen in der Zusammenfassung. Das Leben in Deutschland ist im Juni minimal günstiger geworden. Im Vergleich zum Mai sanken die Verbraucherpreise um 0,3%. Die Inflationsrate lag bei 2,3. Die Energiepreise stiegen nicht mehr so stark und hierfür dürfte der Tankrabatt gewesen sein. Das meldet das Statistische Bundesamt. Strom war sogar 5% billiger als im Mai. Die Ständige Impfkommission hat ihre Empfehlungen für die jährliche Corona-Impfung für ältere Menschen geändert. Gesunde Ältere ab 75 sollten sich zum Ende des Sommers impfen lassen, heißt es jetzt von der STIKO. Bisher wurde diese Auffrischung ab 60 schon empfohlen. Der Bundesverband der deutschen Industrie warnt vor den Landtagswahlen vor der AfD. Eine Regierungsbeteiligung der Rechtspopulisten wäre fatal, sagte BDI-Chefin Gönner dem RND. Die AfD habe keine Antwort auf die zentralen wirtschaftlichen Herausforderungen. Der Kurs würde Investitionen erschweren und den Standort Deutschland schwächen, so Gönner. Nach Marokkos WM aus im Viertelfinale gegen Frankreich gab es gestern Abend in Düsseldorf Ausschreitungen. Drei Polizisten wurden dabei verletzt. Laut Polizei hatten sich rund 1500 Fans in der Nähe des Hauptbahnhofs versammelt. Anfangs sei die Stimmung gut gewesen, später aber gekippt und aggressiv geworden, sagte eine Polizeisprecherin. Aus einer Gruppe von Menschen heraus seien Böller und Glasflaschen gezielt auf Polizisten geworfen worden. Zwei Männer wurden festgenommen. Frankreich hatte das Viertelfinale gegen Marokko gestern Abend klar mit 2:0 gewonnen. Und das waren die Nachrichten mit Marc Weiß.
6: Dann jetzt um kurz nach neun der Blick aufs Freitagswetter für den Kreis Coesfeld. Servicemann Carsten, Abend, das wird heute ein richtig schöner, sonniger, warmer Tag.
7: Genau so sieht's aus. Wir haben hoch Klaus bei uns und so gibt es viel Sonnenschein. Regen fällt nicht und die Temperaturen schaffen es bis auf 28 Grad. Aktuell sind wir bei 17 Grad, zum Beispiel in Finnum und Hedingsel.
6: Dann gucken wir auf den Wochenendwettertrend. Da geht's so super weiter.
7: Ja, da kommen wir ins Schwitzen. Temperaturen um die 30 Grad sind drin. Dazu viel Sonnenschein, kaum Wolken und weiterhin ist Regen nicht in Sicht.
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6: Und das ist ein guter Blick auf die Autobahnen und Straßen an diesem Freitagmorgen. Es ist nämlich alles frei. Aber, liebe Bahnfahrer, gibt Probleme mal wieder auf der Strecke Coesfeld-Regen-Essen. Einige Fahrten fallen heute Morgen teilweise aus. Grund ist nämlich die Reparatur an einem Zug. Und jetzt die neuesten Blitzer nur auf Radio Kiepenkerl. Es blitzt in der Daruper Straße in Coesfeld und außerdem noch in Höfen in Richtung Gescher hinter den Bahnschienen. Ansonsten eine gute und sichere Fahrt. 0800 20 20 620 ist Ihre Nummer für Blitzer, Staus, Behinderungen oder ganz einfach Bescheid sagen. Von Ihrem Smartphone nämlich über die Radio Kiepenkerl App.
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6: Bevor wir loslegen mit den vier Hits am Stück, gucken wir erstmal noch schnell zur Burg nach Lüdinghausen, denn da geht heute der Feierabendmarkt in die nächste Runde.
8: Ja, von 16 bis 20 Uhr sind Genießer auf die Burg eingeladen. Im Innenhof der Burg erwartet sie dann eine große Auswahl kulinarischer Spezialitäten, also feiner Käse, frisches Brot, Flammkuchen, Antipasti und.
6: Ja, und wo du gerade bei Spezialitäten bist, die haben wir jetzt auch musikalisch mit am Start, zum Beispiel aus den 80ern. Das ist so der Käse in der Musik. Queen mit Radio Gaga. Da hast du auch noch Flammkuchen, Antipasti und frisches Brot.
8: Ja, Antipasti habe ich mit dabei. Stargazing von Smile Smith, das Beste von heute. Und jetzt, wenn kommt The Magic Key von Wonti Coolti. Ah, das ist so ein Cold Song. Mein
6: ja,
8: Gott.
6: Guck mal, hier ist er auch schon. Das ist dann sozusagen Antipasti jetzt in unserem vierten Stück. Hier ist Ihr Morgenteam.
8: Mit Sven Sandbote
6: und Tiziana Bogen. Guten Morgen.

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0: Das ist der Summer Jam am Summer Friday bei Radio Kiepenkerl. Guten Morgen, Kreis Coesfeld, und gleich der Fußballsong für die WM. Ja, die läuft immer noch. Ich weiß, Deutschland ist raus. Viele gucken gar nicht mehr hin und hören auch gar nicht mehr hin. Shakira und Burna Boy, Die Die. Der Song ist auf jeden Fall zum Hinhören. Und jetzt gehen wir mal kurz Sprit tanken. Ist für mich ja mittlerweile fremd geworden, so als E-Autofahrer.
1: Ja, da kannst du auf jeden Fall entspannter leben, würde ich sagen. Ich wische mir nämlich regelmäßig die Schweißperlen mit dem Taschentuch von der Stirn.
0: Oder die Tränen aus den Augen.
1: Oder die Tränen aus den Augen, auf jeden Fall. Die Spritpreise an den Tankstellen im Kreis Coesfeld, die sind seit dem Ende des Preisrabatts und nach der neuen Eskalation im Irankrieg wieder deutlich gestiegen. Heute berät der Bundesrat über einen Preisdeckel nach Luxemburger Vorbild.
0: Naja, hoffentlich wird das jetzt nicht so eine komische Nummer wie das mit nur noch einmal am Tag erhöhen, nämlich um 12 Uhr. Was ja auch so toll funktionieren sollte. Die Preisgrenze, die ist in Luxemburg nämlich flexibel angepasst an die jeweils aktuelle Marktsituation, sagt Wirtschaftswissenschaftler Alois Prinz von der Uni Münster. Und genau das ist, Herr Prinz, entscheidend.
2: Wenn man nicht aufpasst und den Preisdeckel zu niedrig ansetzt, das heißt, der Höchstpreis, der verlangt werden darf, ist deutlich unter dem Marktpreis, dann bekommt man künstlich erzeugte Knappheiten und letzten Endes müsste man dann irgendwann Benzin und Diesel rationieren. Das heißt also, der Preisdeckel hat nur dann Sinn, wenn er temporär und nah am Marktpreis liegt. Und das heißt, dass die Entlastung insgesamt recht gering ausfallen wird, nur eben Preisspitzen werden sozusagen gekappt.
1: Für einen langfristigen und deutlichen Effekt sollte die Bundesregierung besser das Klimageld aus der CO2-Abgabe zur Entlastung einsetzen.
0: Meine Güte, wenn ich das alles höre, weißt du, bin ich echt froh, mit dem E-Auto unterwegs zu sein, steckt das Auto nachher auch wieder zu Hause an die Wallbox, die lädt dann schön mit Sonnenstrom und kostet mich überhaupt nichts. Das ist herrlich. Hier ist Radio Kiepenkerl mit ihrem Morgenteam.
1: Mit Sven Sandbote.
0: Und Tiziana Boge.
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0: Durch den Freitagmorgen geht's mit Radio Kiepenkerl. Das ist der Meermusik-Morgen-Mix und der geht gleich weiter. Unter anderem mit richtig coolem Sound aus den späten 80ern von Roxette. Listen to your heart. Und vorher gibt's noch Ascha mit Yeah. Denn wir freuen uns aufs Wochenende mit tollem Wetter und vor allem mit ganz viel Freizeit. Jetzt das Update 9:30.
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2: Mit Tanja Schmidt. Guten Morgen. Die Polizei hat ihre Schwerpunktkontrolle abgeschlossen und sie zieht heute Morgen eine erschreckende Bilanz. An 3 Tagen hat sie bis zum Abend rund 400 E-Scooter-Fahrer kreisweit kontrolliert. Es hagelte Anzeigen und Verwarngeld. In Nordkirchen stellte die Polizei einen E-Scooter sicher, der in Duisburg gestohlen worden war. Außerdem stoppte die Polizei Fahrer, die unter anderem zu zweit auf dem Scooter unterwegs waren, in der falschen Richtung fuhren, unter 14 waren und die während der Fahrt mit dem Handy hantierten. Die Schwerpunktkontrolle soll Fahrer sensibilisieren, um die hohen Unfallzahlen mit E-Scootern einzudämmen. Oberstufenlehrer im Kreis Coesfeld bereiten sich auf das neue Abitur vor. Der NRW-Schulausschuss hat die Reform jetzt beschlossen. In einem 5. Abi-Fach bereiten Schüler Präsentationen und Projekte vor und auch künstliche Intelligenz ist teilweise erlaubt. Jeanette Reinecke, Abteilungsleiterin der Oberstufe an der Anna-Frank-Gesamtschule Havixbeck-Billerbeck, findet's gut.
3: Das Gesamtpaket ist ein Gewinn. Mit dem 5. Prüfungsfach und Präsentationen können unsere Schülerinnen und Schüler zeigen, was wirklich in ihnen steckt und das nicht nur unter Klausurbedingungen. Das ist moderner, gerechter und bildet letztlich Kompetenzen ab, die in Studium und Beruf tatsächlich gefragt sind.
2: Ähnlich sieht es das Josef-Haydn-Gymnasium in Senden. Hier gibt's bereits erste Konzepte für Projektkurse. Die Reform der gymnasialen Oberstufe gilt nach den Sommerferien des kommenden Jahres. Viele Menschen aus dem Kreis Coesfeld fahren zur Arbeit nach Münster und mussten bislang oft Umwege wegen der Brückenbaustelle an der Umgehungsstraße B51 und der Wieseler Straße in Kauf nehmen. Die gute Nachricht, die Baustelle geht endlich in den Endspurt. Dafür sind aber noch einmal Umstände nötig. Ab morgen ganz früh wird die Verbindung von der Wieseler Straße in Richtung Autobahnkreuz Münster Süd gesperrt. Dort stehen Abbrucharbeiten an der Übergangsbrücke an. Am späten Samstagabend soll dann alles wieder frei sein. 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
0: Und an diesem Freitagmorgen gucken wir dann aufs Wetter für den Tag. Servicemann Carsten Abend, die Sonne, die gibt heute schon mal so richtig Gas.
4: Genau, die Wolken haben da nicht viele Chancen. Sonnenschein satt gibt es, dazu bleibt es trocken. Und aktuell sind wir bei 18 Grad in Davensberg und Billerbeck. Und 28 Grad sind heute schon mal drin.
0: Naja, und mit dem Blick auf den Wochenendwettertrend schicken wir jetzt schon mal Grüße raus an die zahlreichen Mitarbeiterinnen und Mitarbeiter in den Fleischereien. Denn da ist wieder richtig was zu tun fürs Wochenende.
4: Ja, perfektes Grill- und auch Freibadwetter, denn es gibt Temperaturen um 30 Grad, viel Sonnenschein und Regen fällt nicht.
0: Na, guter Hinweis. Pommes werden auch gebunkert im Freibad, das auf jeden Fall. Ja.
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0: Und das sieht gut aus. Keine Staus, keine Störungen. Also eine gute Fahrt durch den Freitagmorgen im Kreis Coesfeld. Ihre Meldung war Blitzer, Staus, Behinderungen, die Sie entdecken. Einfach her damit. Sprachnachricht zu uns ins Studio oder anrufen. Die 0800 20 20 620. Und im Meermusik-Morgen-Mix machen wir weiter. Gleich unter anderem mit Regard. Roxette aus den späten 80ern sind mit dabei. Und das hier ist Ascha mit Yeah. Sagt er nämlich zu 28 sommerlichen Grad, die wir heute im Kreis Coesfeld bekommen. Hier sind Sven Sandbote und das Radio Kiepenkerl Morgenteam. Guten Morgen! Peace out.

0: Hoppe, die Sonne scheint doch richtig schön in den Kreis Coesfeld. Aha. Das ist doch fein. Da bereiten wir uns doch gerne aufs Wochenende vor. Aufs Wochenende mit viel Sonne und heißen Temperaturen und Schützenfest.
1: Ja, und wir haben hier schon die nächste Einladung für Sie.
2: Guten Morgen, liebe Hörer und Hörerinnen von Radio Kiepenkerl. Mein Name ist Alexander Fichtner aus Coesfeld. Ich bin der Brudermeister der St. Lambertus Schützenbruderschaft Gaupel. Am heutigen Freitag gibt unser Vorjahreskönigspaar Robin Frieling und Lara Schulze-Schürhoff ihren Abschied. Ab 20 Uhr spielt die Band Motion. Am morgigen Samstag gegen 12 Uhr wird es dann spannend, wenn wir unseren neuen König ausschießen. Wenn Sie also noch ein Ziel für eine Fahrradtour suchen, gibt es bei uns kühle Getränke, einen Imbisswagen und Blasmusik. Übrigens haben wir in diesem Jahr sogar Gäste aus Australien und Chicago. Unser Zelt steht im Sykerhoog direkt neben dem Umspannwerk. Ab 20 Uhr spielt die Partyband Hands Up mit einem Horrido. Grüßen die Gaupler Schützen.
0: Boah, da ist ja richtig internationales Publikum unterwegs. Bin beeindruckt.
1: Meine Güte.
0: Heftig. Ja, viel, viel Spaß beim Feiern. Und wir übergeben an Kevin Zimmer. Der macht weiter nach 10 mit dem Vormittag bei Radio Kiepenkerl. Ich bin im Wochenende. Du bist morgen früh ab 7 wieder am Start.
1: Genau, ich freue mich schon auf Sie.
0: So soll das sein, Ihr Radio Kiepenkerl Morgenteam.
1: Mit Sven Sandbote.
0: Und Tiziana Boge.
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1: Mit Ralf Bosse. Vor dem WM-Viertelfinale am Abend zwischen Spanien und Belgien geht es auch um die Stimmung neben dem Platz. Belgiens Trainer Rudi Garcia erwartet nach dem Sieg gegen die USA keine Probleme mit den amerikanischen Fans. Er sagt, Tore schießen die Spieler, nicht Zuschauer. Spaniens Trainer Luis de la Fuente richtet den Blick dagegen nur auf Belgien. Frankreichs Sieg gegen Marokko habe er zwar gesehen, jetzt zähle aber nur das Viertelfinale am Abend und nicht ein mögliches Halbfinale gegen die Franzosen.
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2: Mit Marc Weiß. Schönen guten Morgen. Das Leben in Deutschland ist im Juni minimal günstiger geworden. Im Vergleich zum Mai sanken die Verbraucherpreise um 0,3%. Die Inflationsrate lag bei 2,3. Die Energiepreise stiegen nicht mehr ganz so stark. Grund hierfür dürfte der Tankrabatt gewesen sein. Das meldet das Statistische Bundesamt. Strom war sogar 5% billiger als noch im Mai. Christian Böde aus der Nachrichtenredaktion. Nun ist aber der Tankrabatt Geschichte und im Mittleren Osten wird wieder geschossen.
3: Das stimmt und Ökonomen warnen auch davor, dass deshalb die Energiepreise schon ab diesem Monat wieder steigen werden. Die sind ja der Preistreiber bei der Inflation. Trotz aller positiven Entwicklungen war schon im Juni die Haushaltsenergie und auch Sprit noch 3,4% teurer als ein Jahr davor. Stichwort teurer. Neben den Tankpreisen sind ja auch die Lebensmittelpreise weiter für viele ein Aufreger. Da sieht die Entwicklung ein kleines bisschen positiv aus. Unterm Strich mussten wir für Lebensmittel im Mai und auch im Juni 0,4% weniger zahlen als noch im vergangenen Jahr. Allerdings sieht es bei den einzelnen Lebensmitteln sehr unterschiedlich aus. Bei Butter etwa fielen die Preise um fast 30% und bei Kartoffeln um fast 10%. Vieles wurde aber teurer. Eier legten um 15% im Vergleich zum letzten Jahr zu. Ebenfalls teurer, aber noch unter der 10%-Marke wurden Zucker, Marmelade, Honig, Süßwaren und alles, was mit Fleisch zu tun hat. Wie sich jetzt die Preise in unserem Alltag weiterentwickeln, das hängt jetzt ganz stark vom Iran-Krieg ab und wie schnell der sich lösen lässt, sagen die Ökonomen.
2: Infos von Christian Böder aus dem News-Team. Vielen Dank. Jetzt weitere Themen in der Zusammenfassung. Kurz vor der Sommerpause gibt es heute doch mal Marathon-Sitzungen von Bundestag und Bundesrat. Unter anderem sollen die Krankenkassenreform, das neue Heizungsgesetz und das Recht auf Reparatur beschlossen werden. Nach dem WM-Aus von Marokko hat es gestern Abend Randale gegeben, neben Düsseldorf auch London betroffen. In beiden Städten hatten sich offenbar marokkanische Fans versammelt und waren zunächst friedlich, bis die Stimmung kippte. Polizisten wurden mit Böllern und Flaschen beworfen. In Düsseldorf wurden 3 Beamte verletzt, in London einer. Das Interesse an der sogenannten Abnehmpille ist in Deutschland offenbar groß. Experten rechnen mit einer EU-Zulassung im August. In den USA gibt es die Pille schon seit Anfang des Jahres. Eine YouGov-Umfrage zeigt jetzt, offenbar wollen deutlich mehr Menschen die Pille nehmen als bisher die Abnehmspritze. Unter den Befragten mit einem BMI ab 30 bevorzugten 51% die Tablette, nur 9% die Spritze. Von denen, die aktuell weder Spritze noch Tablette in Betracht ziehen, sagen fast 46%, dass die Tablette das Interesse erhöhen würde. Solange klar ist, dass beide Medikamente gleich wirkten und auch gleich teuer seien. Die Adipositas-Plattform GoLighter warnt aber davor, diese Tablette als Lifestyle-Produkt zu verstehen. Auch die Abnehmpille sei ein verschreibungspflichtiges Medikament und müsse entsprechend genauso verantwortungsvoll eingesetzt werden wie die Spritze. Auch die Tablettentherapie erfordere eine sorgfältige medizinische Begleitung. Und das waren die Nachrichten mit Marc Weiß.
4: Das Wetter. Jetzt am Vormittag und Mittag sind ein paar Wolken noch unterwegs. Nachher wird es immer sonniger und wir bekommen einen echt schönen Sommertag mit bis zu 31 Grad. Morgen ist es dann den ganzen Tag sonnig mit 33 Grad. Am Sonntag auch. Da bekommen wir sogar 34 Grad. Und so starten wir dann auch in die neue Woche sonnig und heiß.
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4: Relativ entspannt auf den Straßen. Das sind die Staus ab 7 Minuten Zeitverlust. A1 Köln-Münster zwischen Westhofener Kreuz und Kreuz Dortmund-Unna 4 Kilometer plus 8. Die A1 Köln-Euskirchen zwischen Hürth und Kreuz-Bliesheim 3 Kilometer, auch plus 8. Die A2 Dortmund-Hannover zwischen Feldheim und Rehren 4 Kilometer, da hat es einen Unfall gegeben, 34 Minuten Zeitverlust. A3 Oberhausen-Köln zwischen Kreuz-Hilden und Solingen 2 Kilometer, auch hier 8 Minuten mehr. Die A44 Kassel-Dortmund zwischen Kreuz-Werl und Kreuz-Dortmund-Unna 3 Kilometer, da dauert es 10 Minuten. Auf der A45 Hagen-Dortmund zwischen Kreuz-Hagen und Westhofener Kreuz gibt es 5 Kilometer Stau aktuell, das bedeutet 20 Minuten Zeitverlust. Und auf der A59 Bonn-Köln zwischen Spich und Flughafen Köln-Bonn 2 Kilometer seid ihr nach 8 Minuten durch. Allen unterwegs, eine gute Fahrt mit uns.
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4: Und ich bin Kevin Zimmer, schön, dass ihr da seid. Jetzt kam raus, dass alle Regierungschefs beim NATO-Gipfel in der Türkei ein Geschenk von Präsident Erdogan bekommen haben. Er hat allen nicht irgendwie einen Kugelschreiber oder eine bestickte Serviette gegeben, nein, eine Pistole mit Namensgravur hat er allen geschenkt. Also Merz hat jetzt eine Knarre, da steht Friedrich drauf. Das ist so ein liebevolles Geschenk. Ja, das ist, da hat sich mal jemand Gedanken gemacht.

0: 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Also mich hat's beinahe auch schon erwischt, dass ich von einem irgendwie erwischt worden wäre. Von so einem E-Rollerfahrer. Die hörst du ja auch nicht. Und dann kommt die so angesaust. Zzt. Keiner hat einen Helm auf. Ich frage mich immer, ist das alles so richtig? Muss das so sein? Und jetzt, ja, soll es offenbar auch darum gehen, wenn Unfälle mit E-Scootern passieren, dass man nicht auf den Kosten sitzen bleibt. Es soll sich nämlich einiges ändern. Der Bundestag hat spät in der Nacht die neuen Haftungsregeln beschlossen. José Nasciandi hat sich für uns damit mal genauer beschäftigt. José, was bedeutet die neue Regelung konkret für Menschen, die durch einen E-Roller verletzt worden oder einen Schaden erlitten haben?
1: Na, bisher mussten alle, die in einen Unfall mit einem E-Scooter verwickelt waren, aber nicht schuld waren, ja, die mussten herausfinden, wer hat das Ding eigentlich gefahren. War der nicht zu finden, gab es oft keine Chance auf Schadenersatz. Jetzt können alle ihre Ansprüche auch gegen den Anbieter geltend machen, also gegen das Unternehmen, das diese E-Roller vermietet. Die Idee dahinter ist, wer mit den Fahrzeugen Geld verdient, der soll auch Verantwortung übernehmen für die Schäden, die damit angestellt werden können.
0: Es geht aber nicht nur um Unfälle während der Fahrt, sondern auch um abgestellte E-Roller, ne?
1: Ja, denn auch beim Abstellen gibt es eine neue Regel. Wenn ein E-Roller zum Beispiel einen Gehweg blockiert und jemand dadurch zu Schaden kommt, weil er oder sie drüber gestolpert ist, müssen Betroffene künftig nicht mehr nachweisen, wer genau den E-Roller falsch abgestellt hat. Auch hier kann man die Ansprüche künftig leichter auch gegen den Anbieter geltend machen. Der Hintergrund dieser ganzen Änderungen ist die Zahl der Unfälle mit E-Scootern. Die ist in den vergangenen Jahren deutlich gestiegen. Innerhalb von 4 Jahren hat sich die Zahl auf über 12.000 verdoppelt.
0: Mit der neuen Haftungsregel hat der Bundestag dafür gesorgt, dass nicht mehr die Unfallopfer das Nachsehen haben, sondern auch die E-Roller-Anbieter stärker in die Verantwortung genommen werden. Infos dazu von José Nasciandi und könnt ihr alles nachlesen nochmal bei uns auf der Homepage.

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1: Um 10.30 Uhr mit Tanja Schmidt. Guten Tag. Von ihren über 30 Spielplätzen beginnt die Gemeinde Senden jetzt damit, erste weniger genutzte zurückzubauen. Damit setzt sie ihr Konzept für die Spielflächen um. Gut genutzte Spielplätze will sie im Gegenzug aufwerten und attraktiver machen. In Senden Mitte werden die Plätze Erlengrund am Kindergarten, Rohrkamp Nord und Süd sowie Schliekhege und Hagenkamp Nord zurückgebaut. Die Arbeiten dazu starten kurzfristig. Bei den meisten Flächen bleiben Sitzgelegenheiten und vorhandene Tischtennisplatten stehen. Das komplette Konzept zum Nachlesen gibt's in der App und im Web. Klicken Sie radiokiepenkerl.de. Wegen steigender Unfallzahlen mit E-Scootern hat die Polizei an 3 Tagen bis zum Abend im gesamten Kreis kontrolliert. Heute Morgen zieht sie eine Bilanz. Es hagelte Anzeigen und Verwarngeld. In Nordkirchen stellte die Polizei einen E-Scooter sicher, der in Duisburg gestohlen war. Außerdem stoppte die Polizei Fahrer, die unter anderem zu zweit auf dem Scooter unterwegs waren, in der falschen Richtung fuhren oder unter 14 Jahre alt waren. Die Polizei verteilte Infoflyer zum richtigen Verhalten auf einem E-Scooter. Viele Menschen aus dem Kreis Coesfeld fahren zur Arbeit nach Münster und müssen oft Umwege wegen der Brückenbaustelle an der Umgehungsstraße B51 und Weseler Straße in Kauf nehmen. Die gute Nachricht, die Baustelle geht in den Endspurt. Dafür sind aber noch einmal Umstände nötig. Ab morgen früh wird die Verbindung von der Weseler Straße in Richtung Autobahnkreuz Münster Süd gesperrt. Dort stehen Abbrucharbeiten an der Übergangsbrücke an. Am späten Samstagabend soll alles wieder frei sein. 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Und das ist das Wetter für den Kreis Coesfeld. Die Sonne scheint heute fleißig in den Kreis, Wolken sind selten. Die Werte steigen auf maximal 28 Grad zwischen Holtwig, Seppenrade und Hohenholte. Das ist der Radio Kiepenkerl Wettertrend. Morgen und übermorgen am Sonntag gibt es ebenfalls Sonne satt und die Werte steigen auf 30 Grad in der Spitze.
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1: Hallo lieber Autofahrer, gute Nachricht für Sie. Im und um den Kreis Coesfeld ist alles frei. Staus, Blitzer, Probleme auf den Straßen melden Sie kostenlos 0800 20 20 620 oder per WhatsApp klicken Sie radiokiepenkerl.de.
2: Hallo, hier ist Kevin Zimmer. Tagesschau-Frau Susanne Daubner hat sich jetzt interviewen lassen. Das klingt jetzt erstmal noch nicht so spektakulär. Aber sie hat sich eben nicht von einem normalen Menschen interviewen lassen, sondern von Elmo aus der Sesamstraße. Dieses kleine rote Monster. Da hat sie gesagt, dass sie das Jugendwort Dicker öfter mal benutzt. Und ich bin ja eh dafür, dass Elmo einfach, nachdem ich das jetzt gesehen habe, jetzt auch Markus Lanz ablöst. Ich finde, es bekommt auch einen ganz anderen Drive, wenn Elmo, was weiß ich, Karl Lauterbach interviewt. Oder, keine Ahnung, das Krümmelmonster statt Carmen Joska, wäre ich auch dafür. Darf man nur keine Kekse auf den Tisch stellen. Das würde ihn dann zu sehr ablenken, wenn er Friedrich Merz interviewt.
3: 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Oh Mann, das macht mich so glücklich. 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

0: dem Alter. Darf man die Backstreet Boys eigentlich, wenn sie bald ihre 10 Konzerte in Düsseldorf geben, darf man sie überhaupt noch Boys nennen oder muss man sie Man nennen? Das ist As Long As You Love Me aus den 90ern, hier bei uns im besten Mix. Geht ihr eigentlich gerne in den Supermarkt? Ich liebe ja Supermärkte. Ich bin ganz ehrlich, ich mache das wirklich total gerne, vor allen Dingen, wenn ich im Urlaub bin oder so. Mann. Meine Frau sagt dann schon immer, hier, mach du das mal mit dem Supermarkt, du machst das ja so gerne. So. Und Lisa Feller, Comedy-Frau, die liebt diesen Ort auch. Also wenn ihr sie mal treffen wollt, dann einfach mal in den Supermarkt gehen oder einfacher, ihr kommt zu unserer Comedy-Camp-Tour im Herbst. Da tritt sie nämlich auch auf, dass sie eh ein gern gesehener Gast wie die letzten Male beweisen. Wir haben mal das Mikro mit drunter gehalten, als sie da war.
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3: Wichtig, Blick auf die schönen Dinge richten. Ja? Es sind echt die kleinen Momente. Und einfach so Situation. Ich sag's euch, Supermarkt ist der Knaller. Ist ein bisschen auch mein Kraftort. Weil ich immer finde, im Supermarkt, so vor der Tiefkühltruhe sind wir alle gleich. Ja, in der Truhe später auch. Aber es war so. Ich habe auch so ein Kassenteam. Das macht mir Spaß. Ich weiß genau, wo ich mich anstelle. Ich weiß aber auch genau, wo ich mich nicht anstelle. Es gibt eine Kassiererin, die immer so meine Einkäufe kommentiert. Kennt ihr sowas auch? Die einfach, oh, Dattelsirup, sowas haben wir. Wo ich jedes Mal denke, nee, den habe ich mitgebracht. Der wollte hier auch mal mit dem Band fahren, das kennt der von zu Hause gar nicht. Ja? Da stelle ich mich nicht an, wenn ich Hygieneartikel kaufe. Weil ich wirklich keinen Bock habe, dass sie sich so die Tampons nimmt. XXL! Dein Leben möchte ich haben.
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2: Mit Marc Weiß. Schönen guten Tag. Auf uns kommt wieder ein heißes Wochenende zu. Es werden über 30 Grad erwartet, also ganz schön heiß, aber nicht so schlimm wie bei der Hitzewelle noch vor 2 Wochen. Die sorgte landesweit für fast 5000 zusätzliche Rettungswageneinsätze. Das geht aus einem aktuellen Bericht des Gesundheitsministeriums an den Landtag hervor. Mehr zur Hitzewelle in Nordrhein-Westfalen jetzt von Christian Böder aus dem News-Team.
3: In allen 5 Regierungsbezirken von NRW verzeichneten die Rettungsdienste deutlich mehr Einsatzfahrten als sonst. Von einem Plus von fast 25% im Regierungsbezirk Detmold bis hin zu über 100% mehr im Regierungsbezirk Köln. Wegen der Hitze waren auch mehr Notärzte unterwegs, besonders im Regierungsbezirk Düsseldorf, mit doppelt so vielen Fahrten als sonst. Nach Schätzungen des Robert-Koch-Instituts waren bis Ende des vergangenen Monats schon 1230 Menschen in NRW in diesem Jahr an zu hohen Temperaturen verstorben. Das sind schon jetzt deutlich mehr als insgesamt noch im vergangenen Jahr. Dort waren es nach RKI-Schätzungen etwa 310. Am Montag will sich auch der Gesundheitsausschuss des Landtags mit den Folgen der Hitzewelle befassen. Die oppositionelle SPD-Fraktion hatte die Sondersitzung beantragt, auch wegen mutmaßlicher Versorgungsengpässe während der Hitzewelle.
2: Infos von Christian Böder aus dem News-Team. Vielen Dank. Jetzt die weiteren Themen in der Zusammenfassung. Im Bundestag läuft die letzte Sitzung vor der Sommerpause und die ist umfangreich. Unter anderem sollen die Krankenkassenreform und das neue Heizungsgesetz beschlossen werden. Die Spannungen zwischen den USA und dem Iran lassen die Spritpreise leider wieder deutlich steigen. Zum ersten Mal seit Mitte Mai kostet Diesel im bundesweiten Tagesdurchschnitt wieder über 2 Euro, meldet der ADAC. Auch Benzin wurde deutlich teurer, ebenfalls über 2 Euro pro Liter im Moment. Im Zusammenhang mit einem groß angelegten Umsatzsteuerbetrug im Autohandel ist den Ermittlern ein weiterer Schlag gelungen. 2 weitere Verdächtige wurden festgenommen, meldet das Zollfahndungsamt Essen. Das mutmaßliche Betrugsnetzwerk soll einen Steuerschaden von rund 300 Millionen Euro verursacht haben. Frankreich steht im Halbfinale der Fußball-WM und heute Abend entscheidet sich, wer der Gegner sein wird, Spanien oder Belgien. Beide Mannschaften treffen im 2. Viertelfinale aufeinander. Frage an Ralf Bosse aus dem WM-Studio. Ja, wer gewinnt?
4: Einen klaren Favoriten gibt es aus meiner Sicht nicht. Spanien überzeugt bislang mit viel Ballbesitz, hoher Passsicherheit und großer Geduld im Spielaufbau. Belgien bringt dagegen enorme individuelle Qualität und viel Erfahrung mit. Entscheidend dürfte sein, ob Spanien das Spiel kontrollieren kann oder Belgien seine Stärken im Umschalten ausspielt. Kleinigkeiten könnten den Unterschied machen. Die Tagesform, Standardsituationen oder eine Einzelaktion könnten am Ende darüber entscheiden, wer Frankreich ins Halbfinale folgt. Die meisten der rund 70.000 Zuschauer werden wohl der Furia Rocha die Daumen drücken. Auch das kann entscheidend sein.
2: Es klingt auf jeden Fall gefährlich. Furia Rocha, das sind die Spanier. Ralf Bosse aus dem WM-Studio mit Infos. Vielen Dank. Wobei die Belgier Red Devils genannt werden. Das klingt jetzt auch nicht gerade nach Friedensangebot. Wir werden es erleben. Und das waren die Nachrichten mit Marc Weiß.
5: Das Wetter. Der Sommer meint's gerade richtig ernst mit uns. Heute ziehen wir am Vormittag und am Mittag noch ein paar Wolken durch. Später wird's aber immer sonniger und wir bekommen einen richtig schönen Sommertag mit bis zu 31 Grad. Morgen gibt's dann den ganzen Tag Sonne bei 33 Grad und am Sonntag werden es sogar 34 Grad. Und genauso sonnig und heiß geht's auch in die neue Woche.
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5: Und das sind die längsten Staus. Alles ab 11 Minuten Wartezeit. A1 Köln-Münster zwischen Westhofener Kreuz und Kreuz Dortmund-Unna, 5 Kilometer Stau dort, 11 Minuten. Die A2 Dortmund-Hannover zwischen Feldheim und Rehren, 6 Kilometer, da hat es einen Unfall gegeben, da steht ihr immer noch 24 Minuten im Stau. Die A3 Köln-Oberhausen zwischen Duisburg-Wedau und Oberhausen-Lierich, 3 Kilometer, 10 Minuten. Die A44 Kassel-Dortmund zwischen Kreuz-Werl und Kreuz Dortmund-Unna, 7 Kilometer, plant da 31 Minuten mehr Zeit ein. Und auf der A45 Hagen-Dortmund zwischen Kreuz Dortmund und Dortmund-Süd, 7 Kilometer, 26 Minuten on top. Ich wünsche euch eine gute Fahrt.
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5: In 2 Wochen gibt Michael Patrick Kelly ein Konzert hier bei uns in NRW in Hamm. Und ich weiß, dass viele von euch super große Michael Patrick Kelly Fans sind. Das haben wir schon im Dezember gesehen bei unserem großen Lichtblicke-Konzert mit Michael Patrick Kelly. Innerhalb von Minuten war das Ding ausverkauft für den guten Zweck. Super, dass ihr da mitgemacht habt und ihr auch. Und gleich, sozusagen als kleines Dankeschön, schenke ich euch Tickets für sein Konzert in Hamm. Bleibt hier bei mir. Ich bin Kevin Zimmer.
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0: Und hier ist neue Musik für euch, The Bowser, Magnetic.

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1: Um 11.30 Uhr mit Tanja Schmidt. Guten Tag. Von ihren über 30 Spielplätzen beginnt die Gemeinde Senden jetzt damit, erste weniger genutzte zurückzubauen. Damit setzt sie ihr Konzept für die Spielflächen um. Gut genutzte Spielplätze will sie im Gegenzug aufwerten und attraktiver machen. In Senden-Mitte werden die Plätze Erlengrund am Kindergarten, Rohrkamp Nord und Süd sowie Schliekhege und Hagenkamp Nord zurückgebaut. Die Arbeiten dazu starten kurzfristig. Bei den meisten Flächen bleiben Sitzgelegenheiten und vorhandene Tischtennisplatten stehen. Das komplette Konzept zum Nachlesen gibt's in der App und im Web. Klicken Sie radiokiepenkerl.de. Wegen steigender Unfallzahlen mit E-Scootern hat die Polizei an 3 Tagen bis zum Abend im gesamten Kreis kontrolliert. Heute Morgen zieht sie eine Bilanz. Es hagelte Anzeigen und Verwarngeld. In Nordkirchen stellte die Polizei einen E-Scooter sicher, der in Duisburg gestohlen war. Außerdem stoppte die Polizei Fahrer, die unter anderem zu zweit auf dem Scooter unterwegs waren, in der falschen Richtung fuhren oder unter 14 Jahre alt waren. Die Polizei verteilte Infoflyer zum richtigen Verhalten auf einem E-Scooter. Viele Menschen aus dem Kreis Coesfeld fahren zur Arbeit nach Münster und müssen oft Umwege wegen der Brückenbaustelle an der Umgehungsstraße B51 und Weseler Straße in Kauf nehmen. Die gute Nachricht, die Baustelle geht in den Endspurt. Dafür sind aber noch einmal Umstände nötig. Ab morgen früh wird die Verbindung von der Weseler Straße in Richtung Autobahnkreuz Münster Süd gesperrt. Dort stehen Abbrucharbeiten an der Übergangsbrücke an. Am späten Samstagabend soll alles wieder frei sein. 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Und das ist das Wetter für den Kreis Coesfeld. Die Sonne scheint heute fleißig in den Kreis. Wolken sind selten. Die Werte steigen auf maximal 28 Grad zwischen Holtwig, Seppenrade und Hohenholte. Das ist der Radio Kiepenkerl Wettertrend. Morgen und übermorgen am Sonntag gibt es ebenfalls Sonne satt und die Werte steigen auf 30 Grad in der Spitze.
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1: Hallo lieber Autofahrer, gute Nachricht für Sie. Im und um den Kreis Coesfeld ist alles frei. Staus, Blitzer, Probleme auf den Straßen melden Sie kostenlos 0800 20 20 620 oder per WhatsApp klicken Sie radiokiepenkerl.de.
2: Der Freitag mit Kevin Zimmer und mit Alexandra, die ist auch am Start. Hallo Alexandra.
3: Hallihallo.
2: Auf welches Konzert möchtest du unbedingt?
3: Ja, ich möchte gerne zu Michael Patrick Helene.
2: Na klar. Alexandra, ich habe hier 2 Tickets für dich. VIP-Zugänge. Ganz was Schickes. Du musst gleich 3 Michael Patrick Kelly-Fragen richtig beantworten und dann schicke ich dich dahin. Glaubst du, du schaffst das?
3: Ich denke, ja, das klappt.
2: Alles klar. Kannst du noch Justin Bieber abwarten mit Friends und ein bisschen beste Musik?
3: Na klar.

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0: Alexandra ist in den Startlöchern. Sie will als VIP zum Michael Patrick Kelly.
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0: Am Freitag in 2 Wochen tritt Michael Patrick Kelly auf. Er tourt ja gerade durch Deutschland und Alexandra hat keine Karten. Jürgen Klopp würde sagen, hat noch keine Karten. Ja, noch. Das kann sich schnell ändern, denn Alexandra kann diese Karten jetzt gewinnen. Auf einer Skala bis 10, Alexandra, wie groß ist dein Fanherz für Michael Patrick Kelly?
3: 9 auf jeden Fall.
0: Oh, also keine 10? Ich hätte eine 10 erwartet, wenn nicht sogar eine 11. Dann checken wir das jetzt mal. Alexandra, 5 Fragen bekommst du von mir. 3 musst du beantworten. 30 Sekunden Zeit hast du.
3: Mhm.
0: Legen wir los?
3: Ja.
0: Welchen Spitznamen hatte Michael Patrick Kelly während seiner Zeit bei der Kelly Family?
3: Paddy.
0: Richtig. In welchem Land wurde Michael Patrick Kelly im Jahr 1977 geboren?
3: Irland.
0: Richtig. Michael Patrick Kelly nahm Anfang der 2000er eine 6-jährige Auszeit. Wo war das? Wo hat er das gemacht?
3: Er war in einem Kloster.
0: Das ist richtig. Du hast jetzt schon die 3. Das ist Wahnsinn. Yay. Wir brauchen keine andere Frage mehr. Alexandra.
3: Ich freue mich.
0: Du bist als VIP bei Michael Patrick Kelly in Hamm dabei. Viel Spaß. Wen nimmst du mit?
3: Ich denke, ich nehme eine Freundin auf jeden Fall mit. Die wird sich riesig freuen.
0: Die ist auch Michael Patrick Kelly Fan?
3: Ja, sicher.
0: Wunderbar. Auf was freust du dich besonders? Auf welchen Song?
3: Das weiß ich gar nicht. Die Konzerte sind immer alle irgendwie richtig toll und mitreißend. Also ich freue mich sehr, dass ich gewonnen habe, ja.
0: Wie wär's denn mit Beautiful Madness?
3: Auf jeden Fall, den Song liebe ich auch.
0: Guck mal, und reiner Zufall, ich habe ihn jetzt für dich hier. Michael Patrick Kelly und Beautiful Madness. Alexandra, viel Spaß auf dem Konzert.
3: Ganz lieben Dank.

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1: Mit Marc Weiß. Schönen guten Tag. Der Bundestag hat wie erwartet das umstrittene Sparpaket der schwarz-roten Koalition bei den Gesundheitsausgaben beschlossen. Das Gesetz sieht unter anderem weniger Ausgaben und Leistungen, dafür aber höhere Zuzahlungen von Patienten vor. Beides nicht schön und viel kritisiert. Die Regierung will damit aber neue Beitragserhöhungen bei den gesetzlichen Kassen verhindern. Es wird heute im Bundestag und auch im Bundesrat eine ganze Menge beschlossen. Und auch im Bundesrat gab es schon die erste Abstimmung. Die Länderkammer hat das sogenannte Infrastruktur-Zukunftsgesetz abgesegnet. Das soll mehr Tempo bringen beim Planen und Umsetzen von Bauprojekten. Christian Böde aus dem News-Team mit den Einzelheiten.
2: Wichtige Bauprojekte können jetzt als Vorhaben des überragenden öffentlichen Interesses und der öffentlichen Sicherheit eingestuft werden. Bedeutet, bei rechtlichen Prozessen und Entscheidungen werden sie bevorzugt behandelt, so sollen sie auch schneller genehmigt werden. Diese Behandlung soll künftig ein ganzes Spektrum an Bauprojekten bekommen, wie etwa das Beseitigen von Verkehrsengpässen, wichtige Schienentrassen, mehrspuriger Ausbau von Bundesstraßen oder der Ersatz maroder Brücken und Tunnel. Das Gesetz beschränkt sich aber nicht nur auf Landwege, auch Wasserstraßen, Hafenanlagen oder Flughäfen sowie der Hochwasser- und Küstenschutz sind eingeschlossen. Die Bundesregierung verspricht sich nicht nur mehr Tempo, sondern auch Einsparungen, denn doppelte Prüfungen fallen weg. Die baurechtlichen Schritte laufen komplett digital. Wird stark in die Natur eingegriffen, kann jetzt auch durch Ersatzzahlungen ausgeglichen werden, neben direkten Maßnahmen wie zum Beispiel Neupflanzungen.
1: Christian Böder mit Infos. Vielen Dank. Jetzt die weiteren Themen in der Zusammenfassung. Infolge des verheerenden Waldbrandes im Süden Spaniens werden nach Behördenangaben noch mindestens 19 Menschen vermisst. Bestätigt wurden bisher 11 Todesfälle. Ursache des Feuers war wahrscheinlich eine abgerissene Stromleitung, die in die ausgetrocknete Vegetation fiel. Der spanische Katastrophenschutzminister spricht von einer beispiellosen Tragödie. Das Leben in Deutschland ist im Juni minimal günstiger geworden. Im Vergleich zum Mai sanken die Verbraucherpreise um 0,3%. Die Inflationsrate lag bei 2,3. Die Energiepreise stiegen nicht mehr so stark. Grund hierfür dürfte der Tankrabatt gewesen sein, meldet das Statistische Bundesamt. Strom war sogar 5% billiger als noch im Mai. Am 20. September wählt Berlin ein neues Abgeordnetenhaus und wenn es nach der Jungen Union geht, stellt sich der amtierende CDU-Bürgermeister Wegner nicht mehr zur Wahl. Der Chef der Jungen Union in Berlin, Burkhardt, fordert Wegner zum Abgang auf und er bekommt dafür inzwischen jetzt auch CDU-Unterstützung. Grund sind die nach wie vor nicht ganz gelösten Ungereimtheiten während des großen Stromausfalls. Wegner wird vorgeworfen, sich anfangs nicht um die Krise gekümmert zu haben, weil er lieber Tennis spielen wollte. Es sollte jemand kandidieren, der in seiner persönlichen Integrität unangreifbar sei, sagt Burkhardt. Auf Wegner treffe das nicht zu. Gespaltener als Berlin kann eine Stadt wohl kaum sein. Darauf lassen zumindest die Umfragen vor der Wahl schließen. Aktuell liegen die Linken mit 20% vorne. Die Grünen kommen auf 19, die AfD auf 18 und die CDU auf 17%. Und das waren die Nachrichten mit Marc Weiß.
3: Das Wetter. Sonnencreme statt Strickjacke, würde ich mal sagen. So sieht's aus. Heute sind vormittags und mittags noch ein paar Wolken unterwegs. Danach kommt aber immer mehr die Sonne raus. Und es wird ein richtig guter Sommertag mit bis zu 31 Grad. Morgen scheint dann den ganzen Tag die Sonne bei 33 Grad. Und am Sonntag gibt's sogar 34 Grad. So starten wir dann auch in die neue Woche. Also sonnig und heiß.
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3: Und der Blick auf die Straßen. Es ist ein bisschen voller geworden. Alle Staus ab 21 Minuten. Zeitverlust. A1, Köln-Münster zwischen Hagen-Nord und Kreuz Dortmund-Unna, 8 Kilometer, 21 Minuten mehr. Es hat einen Unfall gegeben auf der A2 Dortmund-Hannover zwischen Feldheim und Heeren. Aufräumarbeiten laufen immer noch. Trotzdem dort aktuell 7 Kilometer Stau, umgerechnet 25 Minuten steht ihr dort. Die A44 Kassel-Dortmund zwischen Kreuz-Werl und Kreuz Dortmund-Unna, 8 Kilometer, kostet euch 26 Minuten. Die 45 Hagen-Dortmund zwischen Kreuz-Hagen und Dortmund-Süd, 7 Kilometer, müsst ihr 34 Minuten mehr Zeit einplanen. Und die A59 Bonn-Köln zwischen Spich und Flughafen Köln-Bonn, 4 Kilometer, 20 Minuten. Allen unterwegs, gute Fahrt mit uns.
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3: Hallo, hier ist Kevin Zimmer und seit den 90ern gibt es diesen einen Song, der ein wirklicher Ohrwurm ist, ja, den man quasi nicht mehr rausbekommt. War auch ein Sommerhit. Ja, da läuft er schon. Fool's Garden und Lemon Tree. Sag mal, und Sie haben es bis heute nicht geschafft, diesen Lemon Tree zu ernten und endlich einfach mal Limonade daraus zu machen. Oder Zitroneneis. Nein!

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1: Um 12.30 Uhr mit Tanja Schmidt. Guten Tag. Psychotherapeuten im Kreis atmen auf. Ihre Honorare werden vorerst nicht gekürzt. Eine Klage der Kassenärztlichen Bundesvereinigung hatte im Eilverfahren Erfolg. Gegen die Honorarkürzungen um 4,5% waren Psychotherapeut Marco Kohm aus Dülmen und viele seiner Kollegen aus dem Kreis Coesfeld und dem Münsterland auf die Straße gegangen.
2: Ich möchte mir nicht anmaßen, dass das Gericht anders entschieden hätte, wenn wir weniger protestiert hätten. Was wir aber natürlich sehen können, ist, dass wir sehr, sehr sichtbar geworden sind in diesen letzten Wochen und auf ein sehr wichtiges Thema aufmerksam gemacht haben. Letztendlich bedeutet Kürzung im Bereich der Psychotherapie zwangsläufig, dass Angebot auch eingedämmt wird.
1: Bei den Sparmaßnahmen der Bundesregierung seien die Honorarkürzungen allerdings noch nicht einmal die Spitze des Eisbergs. Ein großes Problem sei die Budgetierung. Künftig bezahlen die Krankenkassen danach künftig nur noch 18 statt wie bislang 25 Sitzungen. Das sei ein massiver Einschnitt für die Patienten. Wann die Hauptverhandlung in der Klage gegen Honorarkürzungen ist, steht heute noch nicht fest. Jetzt hat auch die Vertreterversammlung der Volksbank Senden einstimmig zugestimmt, mit der Volksbank Ascheberg-Herbern zusammenzugehen. Jetzt geht es daran, rechtlich alles zu überprüfen. Das formale Verfahren soll Anfang September abgeschlossen sein. Dann geht es an die technische Zusammenführung. Für Sendener Bankkunden ändert sich nichts. Ascheberger Kunden bekommen eine neue Kontonummer. Der neue Name der Bank: Volksbank Ascheberg Senden. Von ihren über 30 Spielplätzen beginnt die Gemeinde Senden jetzt damit, erste weniger genutzte zurückzubauen. Dazu gehören die Plätze Erlengrund am Kindergarten, Rohrkamp Nord und Süde sowie Schliekhege und Hagenkamp Nord in Senden Mitte. Bänke und Tischtennisplatten bleiben stehen. Im Gegenzug will die Gemeinde gut genutzte Spielplätze aufwerten und attraktiver machen. 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Und das ist das Wetter für den Kreis Coesfeld. Heute wird es wieder heiß im Kreis. Die Sonne scheint, Wolken gibt's kaum. Die Werte erreichen maximal 28 Grad zwischen Lette, Meerfeld und Herbern. Das ist der Radio Kiepenkerl Wettertrend. Morgen und übermorgen am Sonntag gibt's ebenfalls ganz viel Sonne und die Werte steigen auf 30 Grad in der Spitze.
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1: Hallo lieber Autofahrer. A1 Ascheberg Richtung Ruhrgebiet. Zwischen Kamm-Zentrum und Schwerte 3 Kilometer stockender Verkehr. Die Kreisstraße am Sportzentrum Helkerberg in Billerbeck ist heute eine Einbahnstraße in Richtung Coesfelder Straße. Parken ist ausnahmsweise links und rechts an der Straße erlaubt. Die Bikeanlage und der Wanderweg am Stadion sind von heute Nachmittag bis zum Ende des Testspiels Preußen-Münster gegen Kickers Emden gesperrt. Staus, Blitzer, Probleme auf den Straßen melden Sie kostenlos 0800 20 20 620 oder per WhatsApp klicken Sie radiokiepenkerl.de.
3: Ich will einen Dino. Habt ihr das auch zu Hause schon mal gehört? Dann habt ihr Kinder, oder? Ihr könnt euch jetzt keinen kaufen. Im Geopark Terra Vita in Bad Essen soll ein Dino weg. Der steht da schon länger, jetzt soll er ersetzt werden. Und der Park sucht mit einer sehr lustigen Anzeige einen neuen Besitzer für den Dino. 6,5 Tonnen schwer. Kamarasaurus. Er hört auf Kommandos, schreiben sie da. Bleib und steh. Ja, und das Netz flippt vollkommen aus. Hier ein paar meiner Lieblingskommentare. Geht er als Hund durch? Mein Vermieter erlaubt nur Hunde. Oder perfekt für unsere WG. Er müsste halt nur mit dem Kopf aus dem Fenster gucken. Oder mein Liebling. Also ich würde den Dino nehmen. Ich muss eh mit den Hunden jeden Tag raus. Da kann er doch am Fahrrad mitlaufen.
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3: Ich bin Kevin Zimmer. Schönen Freitag.

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0: Alex Horn und Ordinary, einer der Hits des ersten Halbjahres des Jahres 2026. Ordinary hier bei uns. Wir sind mitten im Sommer. Nächste Woche Freitag, letzter Schultag. Was machen wir mit den Kids? Wir fahren an den Badesee in den Sommerferien. Und wenn ihr nicht den Badesee vor eurer Haustür haben wollt, sondern mal einen anderen erleben wollt, habt ihr ja uns. Wir stellen euch ja schon die ganzen letzten Tage, die besten Badeseen bei uns in NRW vor. Ja, wir tindern sie sozusagen auch noch und sagen euch, ob das ein Match ist oder nicht. Und der Kollege Stefan Rejek, ich glaube, der kommt gar nicht mehr aus der Badehose raus. Das ist, der hat schon so viele Badeseen gesehen, die Badehose ist schon festgewachsen. Jetzt war er beim Blackfoot Beach am Fühlinger See in Köln.
1: Den Fühlinger See kenne ich eigentlich nur vom Summer Jam, also dem Reggae-Festival. Da war ich früher immer und ich dachte mir damals schon, einen schöneren Ort für ein Festival kann es eigentlich nicht geben als hier am See. Und jetzt hier am Blackfoot Beach denke ich mir eigentlich dasselbe, ja, also wirklich Sommerfeeling pur. Ich bin erst durch so einen kleinen Wald zum See gelaufen, das war schon total schön. Und jetzt sitze ich auf meinem Handtuch hier im Sand am Ufer und man merkt direkt, hier wird richtig einer aufgespielt. Zum Beispiel gibt es hier einen Stand-Up-Paddle- und Kanuverleih, es gibt Volleyballplätze, eine Hüpfburg im Wasser, also so einen richtigen Wasserpark. Man kann Bogenschießen, natürlich gibt es auch einen Imbiss und mein Highlight jetzt schon, es gibt einen richtig großen Klettergarten. Der ist in so einem kleinen Waldstück direkt hier und obwohl es fast 30 Grad sind, sehe ich hier echt viele in Klettermontur. Wie ist es denn hier bei der Hitze so zu klettern? Geht das klar?
2: Ja, das geht eigentlich definitiv klar. Macht sogar noch mehr Spaß, würde ich sagen.
3: Also manchmal ist es sehr anstrengend, aber es macht auch sehr viel Spaß.
4: Zu heiß ist jetzt auch nicht cool, aber zu kalt auch nicht.
1: Und wo kletterst du hier am liebsten? Es gibt ja hier richtig viele Bahnen.
2: Oh, am liebsten den Teil, wo man so Teamwork machen muss.
3: Also ich finde die Seilbahn und das schwarze Level da rechts am besten.
1: Gleich noch abkühlen nach dem Klettern?
2: Ja, wahrscheinlich.
1: Ja, und ehrlich gesagt ist mir jetzt allein durchs Zugucken schon warm geworden, deswegen ab ins Wasser. So, ich bin abgekühlt. Ich liege jetzt noch eine Runde im Sand und mehr braucht es eigentlich nicht für mich, um hier einen richtig entspannten Sommertag zu verbringen. Und ja, ich hole mir jetzt noch eine Pommes und dann ist der Tag wirklich perfekt für mich.
0: Ja, und ein Creme bitte nicht vergessen, Stefan, ja? Alle Badeseen könnt ihr natürlich auch bei uns nachlesen im Internet. Klickt da sehr, sehr gerne mal rein. Und jetzt gibt's noch Kuchen beim Wasser.
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4: Mit Malte Albrecht. Guten Tag. Monatelang wurde über sie gestritten. Bis zuletzt hat die Opposition versucht, sie noch zu verhindern. Jetzt ist sie aber durch. Die Gesundheitsreform der schwarz-roten Koalition. Der Bundestag hat am Vormittag grünes Licht gegeben. Im Laufe des Tages soll noch der Bundesrat darüber abstimmen. Danny Hoppe aus dem News-Team. Das Paket sieht Milliardenausgabenbremsen bei Praxen, Kliniken, Apotheken und der Pharmabranche vor.
5: Genau, dazu kommen dann noch höhere Zuzahlungen, zum Beispiel für Medikamente. Die steigen auf 7,50 Euro bis 15 Euro und Versicherte müssen sich auf weitere Einschnitte einstellen. Unter anderem wird die kostenlose Mitversicherung von Ehepartnern eingeschränkt. Das soll die Krankenkassen im nächsten Jahr um Milliarden entlasten und verhindern, dass die Zusatzbeiträge steigen. Bundesgesundheitsministerin Wagner hat das Sparpaket vor der Abstimmung noch einmal verteidigt. Jeder im Gesundheitswesen leiste einen Beitrag. Am Ende profitierten aber alle von einer langfristigen Finanzierung. Die Lage der Kassen sei nun mal dramatisch und deshalb könne man sich auch keinen Aufschub mehr leisten.
4: Die Opposition hat das alles aber nicht überzeugt. Es ging hoch her im Bundestag.
5: Ja, die AfD sagte, das Gesetz sei ein Rückzug aus der Versorgung mit dramatischen Folgen für Patienten. Die Grünen sprachen von zusätzlichen Belastungen für 75 Millionen gesetzlich versicherte Menschen. Dazu sei das Gesetz mit heißer Nadel gestrickt worden. Und die Linke sagte, das Gesetz sei eine absolute Katastrophe. Auch der SPD merkte man an, dass sie bei der Reform einige Kröten schlucken musste. Die SPD-Politikerin Dagmar Schmidt räumte ein, es sei kein Gesetz, wo nach der Verabschiedung die Sektkorken knallten. Man habe wegen der hohen Defizite der Kassen aber handeln müssen.
4: Danke, Danny. Und jetzt weitere Nachrichten im Überblick. Verbraucher in Deutschland haben künftig ein Recht auf Reparatur von Geräten. Nach dem Bundestag hat auch der Bundesrat das entsprechende Gesetz gebilligt. Hersteller von zum Beispiel Waschmaschinen oder Smartphones müssen ihre Geräte künftig während der üblichen Lebensdauer zu einem angemessenen Preis reparieren. Außerdem müssen die Geräte künftig so konstruiert sein, dass sie repariert werden können. Instagram und Facebook bergen zu große Suchtgefahren für Kinder und Jugendliche. Zu diesem vorläufigen Ergebnis kommt eine Untersuchung der EU-Kommission. Sie sieht Risiken unter anderem durch stark personalisierte Empfehlungen und automatisch abgespielte Videos. Die Brüsseler Behörde treibt deshalb ein Verfahren gegen den Mutterkonzern Meta voran. Es gibt weiter schlechte Zahlen von VW. Der Autobauer hat auch im zweiten Quartal deutlich weniger Autos verkauft. Im Vergleich zum Vorjahreszeitraum sank der Absatz weltweit um knapp 9% auf 2,1 Millionen Fahrzeuge, teilte der Konzern mit. Besonders stark brachen die Verkäufe im wichtigsten Absatzmarkt China ein. Schreckmomente über den Wolken. Eine Ryanair-Maschine auf dem Weg nach Memmingen musste kurz nach dem Start in Thessaloniki umkehren. Passagiere berichten von einem lauten Knall. Danach zerbrach eine Fensterscheibe. Ein Mann saß direkt daneben. Sein Kopf und seine Schultern wurden wohl nach draußen gezogen. Mitreisende konnten den Mann aber festhalten und zurückziehen. Der Pilot brach den Flug ab. Der betroffene Passagier kam ins Krankenhaus. Ryanair hat den Vorfall bestätigt. Wie das Fenster zerbrechen konnte, ist aber noch unklar. Und das waren die Nachrichten mit Malte Albrecht.
6: Das Wetter. Das Wetter hat offenbar komplett auf Hochsommer umgestellt. Freut uns sehr. Heute hängen am Vormittag und Mittag vielleicht noch ein paar Wolken rum. Später wird es aber immer sonniger. Und wir bekommen einen echt schönen Sommertag mit bis zu 31 Grad. Morgen ist es dann den ganzen Tag sonnig bei 33 Grad. Und am Sonntag legen wir mit 34 Grad noch einen drauf. Und so geht's auch sonnig und heiß in die nächste Woche.
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6: Alle Staus ab 14 Minuten Wartezeit. Und da starten wir auf der A2 Dortmund-Hannover zwischen Feldheim und Rehren. Da gibt es einen Stau von 6 Kilometern. Da gab es einen Unfall. Immer noch laufen so ein paar Aufräumarbeiten. Deswegen staut es sich dort auf 6 Kilometern. 24 Minuten bedeutet das für euch. A3 Köln-Frankfurt zwischen Lohmar und Kreuzborn-Siegburg. 2 Kilometer seid ihr nach 14 Minuten durch. 14 Minuten auch auf der A4 Köln-Aachen zwischen Dreieck Köln-Heumer und Kreuz Köln-Süd. Da gibt es 4 Kilometer Stau. A44 Kassel-Dortmund zwischen Kreuz-Werl und Kreuz-Dortmund-Unna. 8 Kilometer, 23 Minuten. Die 45 Hagen-Dortmund zwischen Kreuzhagen und Westhofen der Kreuz. 7 Kilometer, fast eine halbe Stunde on top. Und die A555 Bonn-Köln zwischen Köln-Godorf und Kreuz-Köln-Süd. 3 Kilometer, 14 Minuten mehr. Allen unterwegs, gute Fahrt.
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6: Hallo, Kevin Zimmer hier. Da haben sich sehr, sehr viele in Sevilla in Spanien gewundert. Robbie Williams tritt auf einmal auf der Straße auf und singt mit Straßenmusikern Angels. Haben sich alle gefreut. Ein Superstar singt mit ein paar dahergelaufenen Straßenmusikern. Wie damals bei Take That. Hat sich nichts geändert. Deswegen hören wir jetzt Robbie Williams mit so ein paar Straßenmusikern. Und gemeinsam mit denen singt er Back.

0: Nochmal schön zum Zurückerinnern. Letztes Wochenende haben sie zwei großartige Konzerte in Düsseldorf, in der Heimat sozusagen, gegeben. Die Toten Hosen, Nur nach vorn. Gerade eben gehört, neuen Song von denen. Und sie kommen ja im nächsten Jahr ganz zum Ende ihrer Abschiedstournee dann auch nochmal in die Heimat nach Düsseldorf. Konzert im Juli nächsten Jahres. Na, leider schon ausverkauft, Mensch. So, wie sieht's bei euch aus mit dem Durchschlafen? Na, nicht so. Laut dem Robert-Koch-Institut tut sich jeder Dritte in Deutschland schwer mit dem Durchschlafen. Vielleicht könnt ihr am Wochenende ja mal richtig auspennen. Comedian Hannes Höfer hat da ein paar Tipps für euch.
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2: Tja, jeder Dritte Deutsche pennt schlecht. Und es werden immer mehr. Das sagt jedenfalls die Wissenschaft. Ich meine, vielleicht liegt es auch nur daran, dass alle so Schlaftracker haben. Schatz, wie hast du geschlafen? Warte, ich guck mal eben nach. Mein Handy sagt gut. Ich guck auch noch mal eben, ob ich auf die Toilette muss. Ja, gut, dass es das gibt. Vielleicht gibt's ja auch bald eine App, die uns ans Atmen erinnert. Ich meine, Luft holen ist ja zwischendurch auch nicht unwichtig. Was können wir denn besser machen? Koffein vorm Schlafen vermeiden. Das soll helfen, hätte ich nicht gedacht. Oder schwere Mahlzeiten direkt bevor du in eine Falle kriegst. Also ihr könnt den Burger natürlich mit Light Mayo essen, das soll schon helfen. Mir hilft ja immer der Gemüsetrick, den habe ich jetzt von einem Mentalisten gelernt. Einfach Gemüse aufzählen von A bis Z. Freunde, ich sag euch, ich komme nicht mal bis D, dann bin ich schon im Traumland. Allerdings verhandle ich auch immer mit mir selbst. Banane ist streng genommen kein Gemüse, aber botanisch eine Beere. Ja, lass ich mal durchgehen. Seht ihr? Das ist so langweilig, da ratzt ihr schon beim Zuhören fast weg. Und wenn das nicht hilft, guckt euch alte Videos von Olaf Scholz an. Wer dabei nicht einpennt, ja, der braucht das gute Zeug aus der Apotheke. Und immer dran denken, statt scharfe Zählen vor dem Schlafen, lieber was Scharfes vor dem Schlafen. Ja genau, damit meine ich nicht zu essen.
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0: Und wir haben ja so ein Wetter, da muss wenigstens einer im Programm jetzt mal Surfer sein. Ihr dürft entscheiden, ist es Jack Jones oder ist es Kevin Zimmer? Ja, es ist Jack Jones. Upside down.
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1: Um 13.30 Uhr mit Tanja Schmidt. Guten Tag. Psychotherapeuten im Kreis atmen auf. Ihre Honorare werden vorerst nicht gekürzt. Eine Klage der Kassenärztlichen Bundesvereinigung hatte im Eilverfahren Erfolg. Gegen die Honorarkürzungen um 4,5% waren Psychotherapeut Marco Koom aus Dülmen und viele seiner Kollegen aus dem Kreis Coesfeld und dem Münsterland auf die Straße gegangen.
2: Ich möchte mir nicht anmaßen, dass das Gericht anders entschieden hätte, wenn wir weniger protestiert hätten. Was wir aber natürlich sehen können, ist, dass wir sehr, sehr sichtbar geworden sind in diesen letzten Wochen und auf ein sehr wichtiges Thema aufmerksam gemacht haben. Letztendlich bedeutet Kürzung im Bereich der Psychotherapie zwangsläufig, dass Angebot auch eingedämmt wird.
1: Bei den Sparmaßnahmen der Bundesregierung seien die Honorarkürzungen allerdings noch nicht einmal die Spitze des Eisbergs. Ein großes Problem sei die Budgetierung. Künftig bezahlen die Krankenkassen danach künftig nur noch 18 statt wie bislang 25 Sitzungen. Das sei ein massiver Einschnitt für die Patienten. Wann die Hauptverhandlung in der Klage gegen Honorarkürzungen ist, steht heute noch nicht fest. Jetzt hat auch die Vertreterversammlung der Volksbank Senden einstimmig zugestimmt, mit der Volksbank Ascheberg-Herbern zusammenzugehen. Jetzt geht es daran, rechtlich alles zu überprüfen. Das formale Verfahren soll Anfang September abgeschlossen sein. Dann geht es an die technische Zusammenführung. Für Sendener Bankkunden ändert sich nichts. Ascheberger Kunden bekommen eine neue Kontonummer. Der neue Name der Bank: Volksbank Ascheberg Senden. Von ihren über 30 Spielplätzen beginnt die Gemeinde Senden jetzt damit, erste weniger genutzte zurückzubauen. Dazu gehören die Plätze Erlengrund am Kindergarten, Rohrkamp Nord und Süd sowie Schliekhege und Hagenkamp Nord in Senden Mitte. Bänke und Tischtennisplatten bleiben stehen. Im Gegenzug will die Gemeinde gut genutzte Spielplätze aufwerten und attraktiver machen. 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Und das ist das Wetter für den Kreis Coesfeld. Heute wird es wieder heiß im Kreis. Die Sonne scheint, Wolken gibt's kaum. Die Werte erreichen maximal 28 Grad zwischen Lette, Meerfeld und Herbern. Das ist der Radio Kiepenkerl Wettertrend. Morgen und übermorgen am Sonntag gibt's ebenfalls ganz viel Sonne und die Werte steigen auf 30 Grad in der Spitze.
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1: Hallo lieber Autofahrer. A1 Ascheberg Richtung Ruhrgebiet. Zwischen KM-Zentrum und Schwerte 3 Kilometer stockender Verkehr. Die Kreisstraße am Sportzentrum Helkerberg im Billerbeck ist heute eine Einbahnstraße in Richtung Coesfelder Straße. Parken ist ausnahmsweise links und rechts an der Straße erlaubt. Die Bikeanlage und der Wanderweg am Stadion sind von heute Nachmittag bis zum Ende des Testspiels Preußen-Münster gegen Kickers Emden gesperrt. Staus, Blitzer, Probleme auf den Straßen melden Sie kostenlos 0800 20 20 620 oder per WhatsApp klicken Sie radiokiepenkerl.de.
3: Hallo, Kevin Zimmer hier. Schön, dass ihr da seid an diesem Freitag. Heute ist ja wieder so ein Viertelfinale, fast zu so einer humanen Zeit. Könnte man mal gucken. 21 Uhr wird angestoßen. Top-Spiel, Spanien gegen Belgien bei dieser Fußball-WM. Nachdem die Belgier ja die USA rausgeschmissen haben, nachdem sich Trump für die USA eingemischt hat, haben die Belgier ja meine Sympathien, muss ich sagen. Außerdem fand ich sehr, sehr lustig, als sie beim Tor den Tanz von Donald Trump so nachgemacht haben. Also, heute Spanien, Belgien, 21 Uhr. Bei einem Tor erwarte ich diesen Tanz als Torjubler nochmal. Wer sich nicht für Fußball interessiert, für den haben wir gleich auch was. Serientipp.

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0: Sia und Candelier. In den 70er Jahren klangen TV-Serien so.
1: Müssen wir noch sehr weit ziehen?
2: Das weiß ich, wenn ich es sehe.
1: Aber den Kindern wird es zu viel und ich habe offen gestanden auch keine große.
2: Das wird sich schon widerlegen.
0: Zicken die sich da an? So war das in den 70ern, ja? Ja, das dürfte bei vielen vielleicht Erinnerungen an die Kindheit wecken. Diese Familie gehörte nämlich über Jahre zum Sonntagnachmittag wie Kaffee und Kuchen. Na, welche Serie war es? Natürlich, er erkennt es an der Musik. Unsere kleine Farm. Und da ja so ziemlich alles recycelt wird, was irgendwann mal erfolgreich war, gibt es jetzt auf Netflix eine Neuauflage von Unsere kleine Farm. Hilfe! Jörg Albrecht hat den Seriencheck dazu.
3: Vor langer, langer Zeit verließen Pa und Ma und Mary und Laura ihr Haus in den Big Woods von Wisconsin.
4: So hört es sich an, wenn Laura Ingalls von ihrer Familie erzählt, die vor 150 Jahren einen Neuanfang wagt und ihr Glück im mittleren Westen der USA sucht. Und so klang das damals.
5: Hätte ich ein Tagebuch gehabt, hätte ich hineingeschrieben, wie das damals war, als wir von unserem kleinen Haus in den Wäldern fortgingen, um nach Westen zu ziehen, ins Indianergebiet.
4: Sagt man natürlich heute nicht mehr, weshalb wir jetzt solche Sätze hören im Remake von Unsere kleine Farm.
6: Ma, sieh da! Eine indigene Puppe, oder?
4: Mal abgesehen vom sprachlichen Upgrade ist vieles beim Alten. Manche Szenen sind nahezu identisch wie die, wenn der Planwagen der Ingalls beim Überqueren eines Flusses unterzugehen droht. Oder aber der treue Familienhund verschwunden ist. Aller Anfang ist bekanntermaßen schwer. Der von Familie Ingalls auf ihrem kleinen Stück Land mitten im Nirgendwo ist es aber ganz besonders. Die Sorgen nehmen Überhand. Kein Geld, kein Dach überm Kopf, eine unerwartete Schwangerschaft, Wölfe in der Nähe und Indianer. Ich meine natürlich Indigene, denen das Land gehört.
7: Es sind schon ganze Familien hier draußen erfroren oder verhungert.
4: Eine Serie wie aus einer anderen Zeit. Das war Unsere kleine Farm schon vor 50 Jahren. Und das ist die Neuauflage erst recht. Das ist so unzeitgemäß angesichts der ganzen Krimi-, Superhelden- und Young-Adult-Serien, dass es schon wieder cool ist. Auf über 200 Episoden kam die alte Serie. Jetzt sind es erst einmal 8 Folgen.
8: Solange wir zusammen sind, wird alles gut sein.
0: Ja, aber ich gehe jetzt. Ich habe nämlich jetzt Feierabend. Kevin Zimmer ist raus. Bis dann, tschüss.

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0: Mit Malte Albrecht. Schönen guten Tag. Im Iran-Krieg stehen die Zeichen momentan eher wieder auf Eskalation. Und das merken wir sofort wieder, wenn wir tanken wollen. Die Spritpreise sind wieder deutlich raufgegangen. Gestern lagen Benzin und Diesel wieder über der Marke von 2 Euro pro Liter. Das hat der ADAC mitgeteilt. Zum letzten Mal lagen beide Sorten Anfang Mai gleichzeitig über dieser Marke. Danny Hopper aus den Nachrichten. Das Thema Spritpreise wird uns also noch länger begleiten. Und es ist gleich auch Thema im Bundesrat.
1: Genau, da geht es um einen Preisdeckel für Kraftstoffe, also um flexible Höchstpreise für Benzin, Diesel und Heizöl, die der Staat festlegt. Das Saarland und Mecklenburg-Vorpommern lassen hier nicht locker. Sie wollen so einen Preisdeckel heute im Bundesrat vorschlagen. Vorbild ist hier Luxemburg. Da legt das zuständige Ministerium mehrmals pro Woche einheitliche Höchstpreise für die Kraftstoffarten und Tankstellen fest. Und Unternehmen, die gegen diese Vorgaben verstoßen, müssen mit Sanktionen rechnen. Das klappe da sehr gut, sagte die saarländische Ministerpräsidentin Rehlinger heute bei Welt TV. Und deshalb könne das auch bei uns ein gutes Modell sein. Denn du hast es ja gerade schon gesagt, seitdem der Tankrabatt bei uns Ende Juni ausgelaufen ist, sind die Preise an den Tankstellen wieder deutlich raufgegangen und die neue Entwicklung im Iran hat diese Entwicklung nochmal beschleunigt. Der Schiffsverkehr durch die Straße von Hormus ist in den letzten Tagen deutlich zurückgegangen und die Ölpreise sind weiter gestiegen. Trotzdem bleiben Experten erstmal noch gelassen. Der Markt sehe die neuen Spannungen offenbar eher als Belastung für den Waffenstillstandsprozess und noch nicht als völligen Zusammenbruch.
0: Danny, danke für die Infos. Und jetzt unser Überblick mit weiteren wichtigen Meldungen. Der Bundestag hat das umstrittene Milliardensparpaket für die Krankenkassen beschlossen. Das Gesetz sieht massive Einschnitte bei den Kassenleistungen und zusätzliche Kosten für Versicherte vor. Die schwarz-rote Koalition will damit neue Beitragserhöhungen verhindern. Das Sparpaket von VW-Chef Blume ist im Aufsichtsrat offenbar durchgefallen. Das berichtet die Süddeutsche Zeitung unter Berufung auf Konzernkreise. Demnach stimmten die Arbeitnehmervertreter und das Land Niedersachsen gegen die Pläne. VW selbst äußerte sich nicht zum Bericht und betonte nur, die Neuausrichtung des Konzerns werde weiter vorangetrieben. Spitzenvertreter des DFB sind gerade auf dem Weg nach New York. Das berichten mehrere Medien. Dort erwartet sie Jürgen Klopp zu den angekündigten Gesprächen über den Bundestrainerjob. Der 59-Jährige soll Nachfolger von Julian Nagelsmann werden. Im Frühjahr hatte das Schicksal von Buckelwal Timi wochenlang die Menschen bewegt. Jetzt sorgt wieder ein Buckelwal für Aufsehen. Das Tier wurde wieder vor der dänischen Ostseeküste gesichtet. Vermutlich ist es derselbe Wal, der schon in den vergangenen Wochen in dänischen Gewässern unterwegs war. Sein Aussehen und Verhalten deuten darauf hin, dass der Wal krank sein könnte. Deshalb rief die Umweltbehörde die Menschen dazu auf, Abstand zu halten und das Tier nicht zu stören. Aktiv eingreifen wollen die dänischen Experten nicht. Sie beobachten die Situation aber zusammen mit Rettungskräften ganz genau. Und das waren die Nachrichten mit Malte Albrecht.
2: Das Wetter. Leute, so ein Wetterausblick ist in dieser Zeit auch wirklich einfach. Viel Sonne, kaum Wolken und warm. Heute, morgen, übermorgen, ja selbst am Montag. Morgen bei maximal 33 Grad. Übermorgen bekommen wir bis zu 34 Grad.
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2: Hier jetzt alle Staus ab 20 Minuten plus. Achtung, die A3 Köln Richtung Frankfurt ist nach einem Unfall gesperrt zwischen Lohmar und Kreuzbund-Siegburg. Davor 4 Kilometer Stau ab Lohmar Nord. Eine Dreiviertelstunde plus. Noch eine Sperrung auf der A57 Köln Richtung Nimwegen. Zwischen Kreuz Meerbusch und Kreuz Mörs hat es einen Unfall gegeben. Davor 11 Kilometer Stau, eine Stunde plus. Dann die A2 Dortmund-Hannover zwischen Feldheim und Rehren. 8 Kilometer Stau, halbe Stunde. Auch da gab es einen Unfall. Dann nochmal die A3 jetzt Frankfurt Richtung Köln. Zwischen Bad Honnef-Linz und Kreuzbund-Siegburg. 7 Kilometer Stau, 20 Minuten. Und zum Schluss die A44 Kassel Richtung Dortmund. Zwischen Kreuz Werl und Kreuz Dortmund-Unna gibt es 10 Kilometer Stau, 35 Minuten plus. Allen unterwegs eine gute Fahrt.
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4: So ist es und ich wünsche einen schönen sonnigen Freitag.

unterwegs Richtung Wochenende an diesem Freitagnachmittag bei uns im Kreis Coesfeld. 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Gleich mit dem Besten von heute, Bebe Rexha mit New Religion. Jetzt machen wir einen Ausflug in die 90er. Joan Osborne mit One of Us.

0: Auf geht's in Richtung Wochenende. Ich bin's, Andrea Brandt aus der Radio Kiepenkerl Nachrichtenredaktion. In Havixbeck beispielsweise können Sie das Wochenende mit der Kirmes einläuten. Zum Auftakt gibt es von 15 bis 17 Uhr eine Happy Hour. Für jeden gekauften Chip gibt es eine Freifahrt dazu. Und bei der offiziellen Eröffnung können Sie dann bei einem Havixbeck-Quiz auch noch Fahrtchips gewinnen. Die ist um 16:45 vor dem Musikexpress. Die Kirmes im Havixbecker Ortskern geht bis einschließlich Sonntag. Viel Spaß dabei. Und wir hören uns gleich wieder mit mehr Themen in den Radio Kiepenkerl Nachrichten um 9:30.
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1: Um 14.30 Uhr mit Andrea Brandt. Guten Tag. In Selm, direkt hinter der Kreisgrenze bei Südkirchen und Olfen, ermittelt die Polizei, um wen es sich bei einer Brandleiche handelt. Nach dem Feuer in einem Einfamilienhaus in der Nacht fanden Einsatzkräfte die Leiche. Weitere Menschen wurden bei dem Brand nicht verletzt. Die Polizei klärt auch noch die Ursache. Psychotherapeuten aus dem Kreis Coesfeld und dem Münsterland haben in den vergangenen Wochen gegen Honorarkürzungen protestiert. Heute kommt für sie die gute Nachricht, die Kassenärztliche Bundesvereinigung hat geklagt und in einem Eilverfahren Recht bekommen. Die Richter äußern Zweifel an den Berechnungsmethoden. Für Psychotherapeut Marco Cuomo aus Dülmen ein Anfang.
2: Da sind die Honorare von uns Psychotherapeuten tatsächlich noch nicht einmal die Spitze des Eisbergs, denn die größte Bedrohung stellt die sogenannte Budgetierung dar. Die meisten PsychotherapeutInnen hatten bisher die Kapazität, 25 Personen pro Woche zu behandeln. Durch diese Budgetierung werden dann in Zukunft nur noch 18 von 25 Sitzungen bezahlt. Das ist natürlich ein erheblicher Einschnitt.
1: Dabei wachse der Bedarf an Therapieplätzen. Wann die Hauptverhandlung im Verfahren um die Honorarkürzungen ist, steht noch nicht fest. Viel Betrieb ist heute Nachmittag rund um das Sportzentrum Helkerberg in Billerbeck. Fußball-Drittligist Preußen Münster trifft hier in einem Testspiel auf das eine Liga tiefer spielende Team von Kickers Emden. Im Vorverkauf waren schon 1.000 Tickets abgesetzt. Es gibt heute eine Tageskasse. Bezahlen geht nur bargeldlos. Die Kreisstraße am Stadion ist heute eine Einbahnstraße in Richtung Coesfelder Straße. Parken ist ausnahmsweise links und rechts der Straße erlaubt. Die Bikeanlage und der Wanderweg am Stadion sind von heute Nachmittag bis zum Spielende gesperrt. Anstoß ist um 18 Uhr. 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Das Wetter für den Kreis Coesfeld. Es geht sonnig und trocken weiter. Passend dazu gibt es sommerliche 28 Grad zwischen Herbern-Lette und Nottuln. Der Wettertrend. Am Wochenende gibt der Sommer nochmal richtig Gas. Heiße 30 Grad, viel Sonne, es bleibt trocken.
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1: Hallo Autofahrer. A1 Münster Richtung Dortmund. Vorsicht, zwischen Hiltrup und Ascheberg besteht Gefahr durch ein liegen gebliebenes Fahrzeug auf dem linken Fahrstreifen. A1 Osnabrück Richtung Dortmund. Zwischen Münster Nord und Münster Süd 4 Kilometer stockender Verkehr. Zeitverlust knapp 5 Minuten, zeigt die Radio Kiepenkerl Echtzeitmessung an. A1 Münster Richtung Dortmund. Zwischen Hamburg-Umwerne und Kreuz Dortmund-Unna 9 Kilometer stockender Verkehr. Hier ein Zeitverlust von knapp einer Viertelstunde. A43 Recklinghausen Richtung Wuppertal. Zwischen Kreuz Recklinghausen und Bochum-Riemke 4 Kilometer Stau. Zeitverlust 10 Minuten. Weitere Staus oder Blitzer melden Sie uns gerne. Kostenfrei unter 0800 2020 620.
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4: Einen schönen Freitag am Mikrofon Andreas Kramer.

jetzt neu bei uns. 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

0: Hier ist Radio Kiepenkerl, der Mehr Musik Mittagsmix gleich mit Linkin Park, The Emptiness Machine. Vorher gucken wir auf den Kalender, stellen fest, heute ist Freitag, der 10. Juli, in genau einer Woche. Nächsten Freitag gibt's Sommerferien. Für viele geht's dann auch direkt in den Urlaub. Was ist bis dahin denn noch zu erledigen?
1: Vom Urlaub. Alles ein bisschen fertig packen. Ja, und dann so in Richtung Urlaub starten mit den Kids.
2: Dadurch, dass ich Lehrerin bin, habe ich schon alles abgehakt, habe die Zeugnisse fertig.
3: Man will immer alles schaffen und ist dann von der Zeit schon kaputt.
4: Die Steuererklärung muss ich auch auf jeden Fall noch final geklärt haben, sodass ich dann meine Rechnungen bezahlen kann.
0: Oh, Steuererklärung, das ist das Stichwort. Da muss ich auch noch ran. Ende Juli ist Frist. Man schiebt sowas ja immer gerne vor sich her. Mache ich auch schon seit Wochen, seit Monaten. Aber jetzt wird's langsam Zeit. Hier ist Radio Kiepenkerl. Schönen Freitagnachmittag. Schönen Start Richtung Wochenende.

0: Gleich nach drei, Philipp Böckmann mit der Radio Kiepenkerl Feierabendshow von drei bis frei. Ich bin Andreas Kramer. Wir hören uns Sonntagvormittag wieder. Gerne einschalten ab 9 hier bei Radio Kiepenkerl.
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3: Mit Malte Heilbricht, guten Tag. Die EU hat die Internetriesen aus den USA schon länger im Visier. Mehrere Verfahren laufen schon. Und jetzt ist gegen Meta, den Mutterkonzern von Instagram und Facebook, das nächste Verfahren dazugekommen. Die EU-Kommission sieht bei beiden Plattformen zu große Suchtgefahren für Kinder und Jugendliche. Danny Hoppe aus dem News-Team, was sind die genauen Vorwürfe?
4: Da werden sehr viele Punkte angeführt. Zum einen geht es um das endlose Scrollen, also dass ständig neue Inhalte ohne Pausen geladen werden. Dazu kommt das automatische Abspielen immer neuer Videos und auch personalisierte Algorithmen werden kritisiert, also Inhalte, die genau auf dich zugeschnitten sind und dich bei der Stange halten sollen. Das alles fördert aus Sicht der EU eine Suchtgefahr. Brüssel will, dass Meta hier nachjustiert, denn Zeitmanagement-Tools für Kinder, wie zum Beispiel Tageslimits oder Pausenzeiten, ließen sich viel zu leicht ausschalten, heißt es. Und auch andere Funktionen der Kindersicherung von Instagram und Facebook reichen der EU nicht. Sie sagt, die seien nämlich nur wirksam, wenn auch die Eltern verstünden, wie sie die aktivieren könnten, und das sei oft eben nicht der Fall.
3: Die EU-Kommission hat ja auch Beispiele genannt, was sich aus ihrer Sicht ändern muss.
4: Ja, das endlose Scrollen und das automatische Abspielen von Videos soll standardmäßig deaktiviert sein. Außerdem werden wirksame Bildschirmpausen gefordert. Sollte Meta nicht reagieren, könnte es richtig teuer werden, denn die EU-Kommission könnte eine Strafe in Höhe von bis zu 6% des Jahresumsatzes verhängen. Bei Meta könnten das mehr als 12 Milliarden Euro sein.
3: Dankeschön, Danny. Und das sind jetzt weitere Nachrichten, kurz und kompakt. Der Bundestag hat das neue Heizungsgesetz beschlossen. Damit werden die Regelungen der früheren Ampelregierung in weiten Teilen wieder abgeschafft. Neue Öl- und Gasheizungen können auch weiterhin eingebaut werden. Sie müssen aber ab 2029 schrittweise mit einem steigenden Anteil von zum Beispiel Biomethan betrieben werden. Das Leben in Deutschland ist im Juni minimal günstiger geworden. Im Vergleich zum Mai sanken die Verbraucherpreise um 0,3%. Die Inflationsrate lag bei 2,3. Das meldet das Statistische Bundesamt. Die Energiepreise stiegen nicht mehr so stark. Grund hierfür dürfte der Tankrabatt gewesen sein. Strom war sogar 5% billiger als im Mai. Ein Auto fährt in eine Gruppe von Grundschulkindern. Eine 10-jährige Schülerin und ein 25 Jahre alter Schulbegleiter sterben Tage später an den Folgen. Mehr als ein Jahr nach diesem tödlichen Unfall in Hürth gab es am Mittag das Urteil gegen den Fahrer. Das Landgericht Köln verurteilte den 21-Jährigen unter anderem wegen fahrlässiger Tötung zu einer Jugendstrafe von 4,5 Jahren. Aus Köln Frank Weitel.
5: Das Gericht ist sich sicher, dass der Verurteilte bei Rot über die Kreuzung gefahren ist und dass der 21-Jährige die Gruppe Kinder in Warnwesten hätte sehen müssen. Der Richter hat in Richtung des Verurteilten noch klare Worte gefunden. Sie sind wirklich nur um Haaresbreite an einer Verurteilung wegen Mordes vorbeigekommen. Es sei der emotionalste und schwierigste Prozess gewesen, den das Gericht je zu bewältigen hatte, so der Richter. Der vorbestrafte Unfallfahrer hatte das Urteil regungslos zur Kenntnis genommen. Das Urteil ist noch nicht rechtskräftig.
3: Und das waren die Nachrichten mit Malte Albrecht.
6: 3:03, hier ist das Radio Kiepenkerl. Wetter für den Kreis Coesfeld. 27 Grad haben wir zurzeit in Appelhülsen. 27 Grad haben wir ebenso in Darfeld. Die Sonne ist gut mit dabei und es bleibt weiter trocken. Die Nacht bringt 15 Grad. Der Radio Kiepenkerl Wettertrend fürs Wochenende. Am Samstag oder am Sonntag gibt's viel Sonne. Es bleibt weiter trocken. Die Maxi-Werte liegen am Wochenende bei 30 Grad.
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6: Hallo Autofahrer, die A1 Münster-Dortmund zwischen Hamm-Bockum-Werne und dem Kamener Kreuz 4 Kilometer stocken plus 10 Minuten zeigt die Radio Kiepenkerl Echtzeitmessung. Die Kreisstraße am Sportzentrum Helkerberg in Billerbeck ist heute eine Einbahnstraße in Richtung Coesfelder Straße. Parken ist ausnahmsweise links und rechts an der Straße erlaubt. Die Bikeanlage und der Wanderweg am Stadion sind von heute Nachmittag bis zum Ende des Testspiels von Preußen Münster gegen Kickers Emden gesperrt. Und liebe Bahnfahrer, Fahrer. Auf der Strecke Münster-Dülmen-Ruhrgebiet sind Züge teilweise verspätet oder fallen aus. Die Gründe: ein defekter Zug zwischen Münster Hauptbahnhof und Münster Nord und ein kaputtes Signal bei Essen. Staus Blitzer 0800 20 20 620 oder über WhatsApp.
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6: Schönen Start in ein sonniges Wochenende. Gleich Falco aus den 90ern. Ego ist frei. Das Beste von heute ist Leonie.

0: 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Perfekte Schützenfestwetter haben wir an diesem Wochenende bei uns im Kreis Coesfeld. Hallo.
1: Hallo, liebe Hörende von Radio Kiepenkerl. Mein Name ist Christian Jasper vom Schützenverein Coesfeld aus Dülmen. Ich lade euch herzlich zu unserem Schützenfestwochenende am Freizeitbad Düppe ein. Los geht's bereits heute um 15.30 Uhr mit unserem Damencafé mit leckerem Kuchen von unserem Partner, der Bäckerei Böckmann. Morgen solltet ihr zu Gast bei guten Freunden sein und mit uns, unserem Königshaus und der Partybett Modus einen tollen Festball genießen. Begleitet am Sonntag das Antreten aller Coesfeldler ab 13 Uhr auf dem Mitarbeiterparkplatz der Firma Jara an der Borkener Straße in Dülmen. Seid anschließend beim Vogelschießen dabei. Für Kinder haben wir selbstverständlich eine abwechslungsreiche Betreuung. Seid zu Gast bei guten Freunden. Ich wünsche euch viel Spaß.
0: Jo, viel Spaß beim Feiern und sobald bei Ihnen der Schützenkönig feststeht, melden Sie das bitte hier auf der Königshotline 0800 20 20 620. Horrido!

0: Ein sonniger Freitagnachmittag ist das heute bei uns im Kreis Coesfeld. 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Heute geht der Feierabendmarkt auf der Burg Lüdinghausen in die nächste Runde. Von 16 bis 20 Uhr sind Sie herzlich eingeladen. Im Innenhof der Burg erwartet Sie eine große Auswahl kulinarischer Spezialitäten. Es gibt feinen Käse, frisches Brot, Flammkuchen, Antipasti und. Ausgewählte Weine und kühles Bier gibt's auch. Also, Wetter passt auch. Auf zur Burg Lüdinghausen heute von 16 bis 20 Uhr. Das Ganze ist gratis.
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2: Um 15.30 Uhr mit Andrea Brandt. Guten Tag. Die Polizei ermittelt die Hintergründe eines brutalen Streits auf einem Spielplatz in der Straße Mühlenfeld in Senden. Dabei wurde ein 16-Jähriger verletzt. Er kam mit dem Rettungswagen ins Krankenhaus. Nach den bisherigen Erkenntnissen eskalierte am späten Donnerstagabend der Streit zwischen dem Jugendlichen und zwei jungen Erwachsenen. Ein Baseballschläger, ein Schlagstock und Pfefferspray sollen zum Einsatz gekommen sein. Wer wen warum attackiert hat, untersucht die Polizei noch abschließend. In Selm, direkt hinter der Kreisgrenze bei Südkirchen und Olfen, ermittelt die Polizei, um wen es sich bei einer Brandleiche handelt. Nach dem Feuer in einem Einfamilienhaus in der Nacht fanden Einsatzkräfte die Leiche. Weitere Menschen wurden nicht verletzt. Die Polizei klärt auch noch die Brandursache. Fans des Fußball-Drittligisten Preußen Münster können sich heute das neue Team und das neue Auswärtstrikot im Sportzentrum Helkerberg in Billerbeck ansehen. Die Preußen erwarten hier zu einem Testspiel das eine Liga tiefer spielende Team von Kickers Emden. Das Spiel dauert etwas länger als gewöhnlich. Vorgesehen sind 4 Viertel à 30 Minuten. Die Preußen bereiten sich auf den Saisonstart Anfang August vor. Das Interesse an dem heutigen Spiel ist enorm. 1000 Fans hatten schon Tickets im Vorverkauf gesichert. Anpfiff ist um 18 Uhr. 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
3: Es ist 15.32 Uhr, ist das Radio Kiepenkerl. Wetter für den Kreis Coesfeld. Die Sonne ist richtig gut mit dabei. 26 Grad haben wir zurzeit in Senden. 26 Grad haben wir ebenso in Olfen. Es bleibt weiter trocken. Die Nacht bringt 15 Grad. Der Radio Kiepenkerl. Wettertrend fürs Wochenende. Morgen und am Sonntag gibt's weiter viel Sonne. Bei maximal 30 Grad bleibt's weiter trocken.
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3: Hallo Autofahrer, die A1 Münster-Köln zwischen Ascheberg und dem Westhofener Kreuz. Insgesamt 12 Kilometer Stau. Knapp eine halbe Stunde Zeitverlust zeigt die Radio Kiepenkerl Echtzeitmessung. Und dagegen harmlos die A43 Münster-Recklinghausen zwischen dem Kreuz Münster-Süd und Senden. 2 Kilometer stocken plus 5 Minuten. Die Kreisstraße am Sportzentrum Helkerberg in Billerbeck ist heute eine Einbahnstraße in Richtung Coesfelder Straße. Parken ist ausnahmsweise links und rechts an der Straße erlaubt. Die Bikeanlage und der Wanderweg am Stadion sind von heute Nachmittag bis zum Ende des Testspiels von Preußen Münster gegen Kickers Emden gesperrt. Und liebe Bahnfahrer, auf der Strecke Münster-Dülmen-Ruhrgebiet sind Züge teilweise verspätet oder fallen aus. Die Gründe: ein defekter Zug zwischen Münster Hauptbahnhof und Münster Nord und ein kaputtes Signal bei Essen. Staus Blitzer 0800 20 20 620.

0: Let's go! 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Heute Abend gibt's am Dülmen Beach richtig schöne Live-Musik bei bestem Wetter. Ab 20 Uhr steht die Dülmener Unplugged-Band Josh auf der Bühne, Tiziana Boge aus dem Morgenteam.
1: Die Jungs sind in Dülmen und Umgebung keine Unbekannten. Ole von der Band Josh, ihr spielt schon ziemlich lange zusammen.
2: Wir spielen schon über 20 Jahre, ursprünglich als Jacks Event. Aber wir haben das ein bisschen abgespeckt in diesem Bereich und spielen jetzt Unplugged. Und wir kennen uns einfach urlange schon, machen ganz lange miteinander Musik.
1: Wow, was habt ihr heute Abend so dabei an Musik?
2: Vom Blackjack bis Horse with the No Names, also Playlist, na klar, haben wir vorbereitet, aber im Einzelnen, lasst euch überraschen.
1: Also bekannte Songs unplugged live und mitten auf dem Dülmen Beach. Ole, was sagst du den Leuten? Sollen sie heute Abend vorbeikommen?
2: Es ist tolles Wetter, das Bier wird sicher kalt sein und ich glaube, die Stimmung wird überragend werden. Ich hoffe, ihr kommt.
1: Die Unplugged Band Josh spielt heute Abend ab 20 Uhr auf dem Dülmen Beach.
0: Aber das ist heute Abend noch nicht alles auf dem Beach.
1: Genau, Sie können sich vor der Unplugged Band Josh schon mal mit einer anderen Band und dem ein oder anderen Cocktail in Stimmung bringen. Um 17.30 Uhr steht das Duo The Sun auf der Bühne mit Harry Koch und Stefan Wiesbrock.
0: Und wie sieht's morgen am Samstag mit Konzerten am Beach aus?
1: Morgen geht's direkt weiter. Crude Steel übernimmt am Samstag den Dülmen Beach, eine sechsköpfige Rock-Coverband aus Dülmen, gegründet schon im Jahr 2000. Im Programm haben sie Klassiker von AC/DC, Bon Jovi, den Scorpions und Joe Cocker.

0: Crude Steel spielt am Samstag ab 17 Uhr auf dem Dömen Beach. Der Eintritt ist frei.
1: Danke, Tiziana. Radio Kiepenkerl wünscht ein schönes Wochenende. 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

0: 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Der Rückbau des havarierten Windrads in der Bauerschaft Herkentrupp in Hohenholte hat begonnen. Ab Mitte September soll hier ein neuer Anlagenmast entstehen. Die Inbetriebnahme ist noch für dieses Jahr geplant. Thema morgen in der Allgemeinen Zeitung.
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4: Mit Malte Halbricht. Guten Tag. Es ist heute einiges los gewesen im politischen Berlin. Im Bundestag und Bundesrat wurden viele Themen beschlossen. Da wäre zum Beispiel die umstrittene Gesundheitsreform, für die gab es am Vormittag grünes Licht. Am späten Mittag wurde dann auch das Heizungsgesetz der Koalition durchgewunken. Danny Hoppe aus dem News-Team. Die Koalition wollte beides ja noch unbedingt vor der Sommerpause durchbringen.
5: Ja, beides sind ja Prestigeprojekte für die Koalition. Bundeskanzler Merz hatte ja schon gestern gesagt, die politische Mitte liefere. Da dürfte jetzt Erleichterung herrschen, dass man beides im Bundestag durchgebracht hat. Nach der Verabschiedung des Heizgesetzes sagte Unionsfraktionsvize Müller, die Menschen hätten jetzt wieder Freiheit im Heizungskeller. Umweltverbände warnen dagegen vor Rückschritten beim Klimaschutz und auch von den Grünen hieß es im Bundestag, dass man jetzt wieder auf klimaschädliche Öl- und Gasheizungen setze, sei ein Brandbeschleuniger für die Klimakrise. Auch vor der Verabschiedung des Sparpakets für das Gesundheitssystem gab es scharfe Kritik. Die Opposition sprach hier von zusätzlichen Belastungen für Millionen gesetzlich Versicherte.
4: Vorhin hat auch der Bundesrat diese beiden Gesetze gebilligt und er hat noch mehr beschlossen. Unter anderem soll das Sexualstrafrecht verschärft werden.
5: Ja, die Länderkammer will, dass in Zukunft die Regel nur Ja heißt Ja gilt. Sie gilt schon in einigen anderen europäischen Ländern, zum Beispiel in Spanien. Es sei wichtig klarzustellen, dass jede nicht einvernehmlich vorgenommene sexuelle Handlung strafbar sei, heißt es. Jetzt soll sich die Bundesregierung damit beschäftigen. Beschlossen wurde im Bundesrat außerdem ein Recht auf Reparatur bei Geräten wie Smartphones, Waschmaschinen und Kühlschränken. Die Hersteller sollen verpflichtet werden, bestimmte Produkte mehrere Jahre lang zu einem angemessenen Preis zu reparieren. Und es wurde noch der Weg für die digitale Flugabfertigung freigemacht. Das heißt, Flughäfen können eine komplett digitale Abfertigung anbieten, damit Passagiere schneller zum Gate kommen. Das ist für Fluggäste aber freiwillig.
4: Dankeschön, Danny. Und jetzt weitere Themen und da bleiben wir erst noch in der Hauptstadt. Im September wählt Berlin ein neues Abgeordnetenhaus, aber ohne den amtierenden Bürgermeister Wegner. Der CDU-Politiker verzichtet auf die Spitzenkandidatur. Das hat er eben auf einer Pressekonferenz bestätigt. Wegner zieht damit Konsequenzen aus einer monatelangen Debatte rund um sein Krisenmanagement nach dem großen Stromausfall Anfang des Jahres. Bauen in Deutschland wird immer teurer. Die Preise für neue Wohnhäuser sind im Mai im Vergleich zum Vorjahr um 5% gestiegen, meldet das Statistische Bundesamt. Grund sind hohe Energie- und Materialkosten durch den Krieg im Iran. Die sogenannte Abnehmpille stößt in Deutschland offenbar auf großes Interesse. Experten rechnen damit, dass die Tablette im August von der EU zugelassen wird. Eine YouGov-Umfrage zeigt jetzt, deutlich mehr Menschen wollen lieber die Pille nehmen, anstatt die Abnehmspritze. Unter den Befragten mit einem BMI von 30 oder mehr bevorzugen 51% die Tablette, nur gut 9% die Spritze. Die Adipositas-Plattform GoLighter warnt aber, auch die Abnehmpille sei kein Lifestyle-Produkt, sondern ein verschreibungspflichtiges Medikament. Die Einnahme müsse deshalb genauso sorgfältig medizinisch begleitet werden. Und das waren die Nachrichten mit Malte Albrecht.
6: 3:04, hier ist das Radio Kiepenkerl. Wetter für den Kreis Coesfeld. Viel Sonne, ein blauer Himmel, ein paar weiße, harmlose Wolken. Das ist das Wetter heute Nachmittag. 27 Grad haben wir zurzeit in Coesfeld, 27 Grad haben wir ebenso in Bösensell. Auch in der Nacht bleibt es trocken, dann geht's runter auf 15 Grad. Der Radio Kiepenkerl Wettertrend fürs Wochenende sieht gut aus. Viel Sonne, weiter trocken, heiße 30 Grad, so wird's morgen und am Sonntag.
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6: Hallo Autofahrer, wir gehen mal in den Norden auf die A1 Osnabrück Richtung Münster zwischen Lengerich und dem Kreuz Münster Süd. 12 Kilometer Stop and Go plus 25 Minuten. Dann die A1 weiter in Richtung Dortmund zwischen Ascheberg und Hamberg-Kamen. 5 Kilometer Stau plus eine Viertelstunde. Und weiter zwischen dem Kamener Kreuz und dem Kreuz Dortmund ohne 8 Kilometer Stocken plus eine Viertelstunde. Die Kreisstraße am Sportzentrum Helgaberg in Billerbeck ist heute eine Einbahnstraße in Richtung Coesfelder Straße. Parken ist ausnahmsweise links und rechts an der Straße erlaubt. Die Bikeanlage und der Wanderweg am Stadion sind von heute Nachmittag bis zum Ende des Testspiels von Preußen Münster gegen Kickers Emden gesperrt. Liebe Bahnfahrer, auf der Strecke Münster-Dülmen-Ruhrgebiet sind Züge teilweise verspätet oder fallen aus. Die Gründe? Ein defekter Zug zwischen Münster Hauptbahnhof und Münster Nord und ein kaputtes Signal bei Essen. Die neuesten Blitzer nur auf Radio Kiepenkerl. Blitzer in Rohrup, kurz vorm Ortsausgang Richtung Lette. Dankeschön, Maximilian, für die Information. Staus Blitzer 0800 20 20 620 oder über WhatsApp.
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6: Das Beste von heute kommt gleich von Alex Warren, Fever Dreamer von Glockenbach und Tom Walker. Home, vorher geht's in die 90er mit TLC für mehr Abwechslung, No Scrubs. Schönes Wochenende im Kreis Coesfeld mit Radio Kiepenkerl.

0: Schönes Wochenende im Kreis Coesfeld, Radio Kiepenkallest hier. Wenn wir helfen können, machen wir das immer sehr gerne. Franz Josef Bayer-Eink aus Dülmen hat heute ein besonderes Anliegen.
1: Ich möchte gerne die Kronkorken-Sammelaktion vorstellen, die ich vor 3,5 Jahren gegründet habe. Ich sammle seitdem Kronkorken für den guten Zweck. Ich verkaufe die werden eingeschmolzen, wird neues Metall rausgemacht und mit dem Erlös kann ich halt 2 Projekte damit unterstützen. Ich durfte jetzt bislang 2.850 Euro spenden, jeweils zur Hälfte an die Kinderkrebshilfe für Münster e.V. und an unsere Leichtathletikabteilung der TSG Dülm für unsere Jugendarbeit und auch zur Finanzierung der neuen Tatanbahn, die wir vor 3 Jahren erbaut haben. Hier sollte kein Kronkorken mehr weggeschmissen werden. Ich sage immer, jeder Kronkorken zählt. Also ob kleine Mengen oder große Mengen. Es gibt Leute, die sagen, ich habe ja nicht viel, aber ich sage, kleine Mengen zählen auch. Jeder Kronkorken zählt.
0: 11 Tonnen Kronkorken hat Franz Josef Bayer eigentlich schon gesammelt. Sie können ihn unterstützen. Eine Übersicht mit den Sammelstellen finden Sie in der App oder im Web. Klicken Sie radiokiepenkerl.de.

0: 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Darauf können die Kinder der Kita St. Johann in Billerbeck wirklich stolz sein. Sie haben 1.600 Euro erlaufen, um die Bücherei weiterzuentwickeln. Die Organisatoren ziehen heute Bilanz eines Sponsorenlaufs. Eltern, Großeltern und andere Sponsoren haben sie nicht lumpen lassen und die tolle Summe gespendet. Und natürlich war das nur möglich, weil die Kinder alles gegeben haben. Selbst die Jüngsten schafften mit kurzen Verschnaufpausen bis zu 17 Runden der 100 Meter langen Strecke. Respekt. Mit dem Geld schafft der Förderverein der Kita jetzt neue Bücher an und gestaltet eine neue Leseecke in der Bücherei. Wirklich toll. Mehr Themen gibt's gleich um halb.
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0: oder?
1: Nicht nur. Es ist nur ein kleiner Teil davon. 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
1: Um 16.30 Uhr mit Andrea Brandt. Guten Tag. Mit der Schließung des Kolpinghauses in Dülmen fällt unter anderem ein Ort für Kulturveranstaltungen in der Stadt weg. Das könnte den Plänen, die St. Josef-Kirche zu einem Kulturort umzubauen, nützen. Wolfgang Werner vom Förderverein für Kunst und Kultur, wie sehr spielt Ihnen das in die Karten?
2: Wir haben von Anfang an im Rahmen eines Beratungsprojektes eine klare Zustimmung bekommen, dass es ein Defizit in Dülmen gibt für die Dülmener Vereine, für viele Dülmener, die gerne Kulturaktivitäten genießen wollen. Von daher haben wir den Rückenwind einer Kolpinghausschließung nicht dringend notwendig. Allerdings zeigt uns das nochmal, dass wir auf dem richtigen Weg sind.
1: Mit finanzieller Unterstützung durch die Stadt sei aber angesichts der Haushaltslage weiter nicht zu rechnen, wohl aber mit Hilfe bei der Suche nach geeigneten Fördertöpfen. Der Förderverein möchte die Kirche St. Josef in ein Bühnen- und Konzerthaus umbauen. Weil es schwierig ist, das Geld dafür zusammenzubekommen, soll das nach jetzigem Stand in kleinen Schritten statt in einem großen Umbau passieren. Wunsch wäre es, erste kleine Maßnahmen in einem Jahr anzugehen. Ein Ort der Kultur sind auch die Freilichtbühnen in Billerbeck und Coesfeld. Auch sie sind auf Unterstützung angewiesen und die gibt es unter anderem vom Landschaftsverband. Der Kulturausschuss des LWL hat jetzt über das Fördergeld in diesem Jahr entschieden. Die Billerbecker Freilichtbühne bekommt 7.000 Euro, um einen Unterstand für Kulissen und Technik zu bauen. 9.000 Euro fließen an die Coesfelder Freilichtbühne. Sie braucht das Geld für Arbeiten im Zuschauerraum und an der Beleuchtung. Ein 16-Jähriger ist nach einem brutalen Streit auf einem Spielplatz in der Straße Mühlenfeld in Senden ins Krankenhaus gekommen. Die Polizei ermittelt noch die Hintergründe. Nach den bisherigen Erkenntnissen waren in den Streit am späten Donnerstagabend neben dem 16-Jährigen noch zwei junge Erwachsene verwickelt. Ein Baseballschläger, ein Schlagstock und Pfefferspray sollen zum Einsatz gekommen sein. Die Ermittlungen zu den Hintergründen dauern an. Ehrenamtliche, die sich in Kapelle, Südkirchen oder Nordkirchen engagieren, sollen künftig über die Ehrenamtskarte vergünstigte Eintrittspreise und Rabatte bekommen. Der Rat hat jetzt dafür gestimmt, die Karte einzuführen. Die Gemeinde kümmert sich jetzt um die nötigen organisatorischen Schritte. 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
3: Es ist 16.33 Uhr, ist das Radio Kiepenkerl. Wetter für den Kreis Coesfeld mit viel Sonne geht es in Richtung Freitagabend. Warme 27 Grad haben wir zurzeit in Rohrup. 27 Grad haben wir ebenso in Havixbeck. Es bleibt weiter trocken, die Nacht bringt 15 Grad. Der Radio Kiepenkerl Wettertrend fürs Wochenende schaut gut aus. Viel Sonne, maximal 30 Grad. So wird es morgen und am Sonntag. Es bleibt weiter trocken.
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3: Hallo Autofahrer, die A1 Osnabrück-Münster zwischen Lengerich und dem Kreuz Münster-Süd 11 Kilometer stocken plus eine Viertelstunde. Dann die A1 Münster-Köln zwischen Ascheberg und Schwerte insgesamt 15 Kilometer stocken plus 25 Minuten. Und die A43 Münster-Recklinghausen zwischen dem Kreuz Münster-Süd und Senden 3 Kilometer stocken im Feierabendverkehr plus 5 Minuten. Die Kreisstraße am Sportzentrum Helkerberg in Billerbeck ist heute eine Einbahnstraße in Richtung Coesfelder Straße. Parken ist ausnahmsweise links und rechts an der Straße erlaubt. Die Bikeanlage und der Wanderweg am Stadion sind von heute Nachmittag bis zum Ende des Testspiels von Preußen Münster gegen Kickers Emden gesperrt. Liebe Bahnfahrer, auf der Strecke Münster-Dülmen-Ruhrgebiet sind Züge teilweise verspätet oder fallen aus. Die Gründe: ein defekter Zug zwischen Münster Hauptbahnhof und Münster Nord und ein kaputtes Signal bei Essen. Die neuesten Blitzer nur auf Radio Kiepenkerl. Blitzer in Rohrup kurz vorm Ortsausgang Richtung Lette. Dankeschön Maximilian. Staus Blitzer 0800 20 20 620 oder über WhatsApp.

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0: 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Heute Abend steigt der Rohrupper-Abendlauf. Es ist der 38. 400 Meter Pemperslauf, Halbmarathon, alles dabei. Die genauen Startzeiten und die unterschiedlichen Distanzen finden Sie in der App oder im Web. Klicken Sie radiokiepenkerl.de. Das Wetter passt. 26 Grad haben wir zurzeit in Rohrup und Servicemann Carsten Abend. Das Wochenende wird dann heiß.
1: So sieht's aus. Nach einer trockenen Nacht mit rund 15 Grad sind am Wochenende Temperaturen um die 30 Grad drin. Ja, an beiden Tagen gibt es viel Sonnenschein, Wolken zeigen sich nur selten und so bleibt es trocken.
0: Okay, wie sieht's in der neuen Woche aus?
1: Ja, weiterhin voll sommerlich. Am Montag und Dienstag geht es mit viel Sonnenschein trocken weiter und es wird noch etwas heißer mit Temperaturen bis 32 Grad.
0: Uns erwarten heiße Zeiten. Dankeschön, Servicemann Carsten Abend. Morgen früh bist du wieder im Einsatz hier bei Radio Kiepenkerl mit Tiziana Boge ab 7 Uhr.

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Schöne Live-Musik gibt's heute Abend mit West Coast Hannes auf dem Naturpod-Campingplatz Borkenberge.

0: West Coast Hannes, heute Abend 19 Uhr live auf dem Naturpott-Campingplatz Borkenberge und der Eintritt ist frei.
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0: unsere Nachrichten nach nur einem Spot.
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4: Mit Malte Albrecht, guten Tag. Das Wochenende steht vor der Tür und passend dazu dreht der Sommer wieder auf. Vor allem auf den Südwesten Deutschlands rollt die nächste Hitzewelle zu. Der Deutsche Wetterdienst rechnet dort wieder mit bis zu 38 Grad am Montag, aber mit keinen neuen Rekordwerten. Danny Hopper aus dem News-Team, zu einem Problem könnte aber immer mehr die Trockenheit werden.
5: Ja, denn die Böden sind sowieso schon trocken und könnten weiter austrocknen. Dazu gehen die Wasserstände vieler Flüsse weiter zurück und auch die Waldbrandgefahr steigt dadurch. In Teilen Baden-Württembergs und in Rheinland-Pfalz gilt zum Teil schon die höchste Warnstufe 5 und auch bei uns in NRW gilt in einzelnen Gebieten im Westen die zweithöchste Warnstufe 4. Einen Böschungsbrand hat es heute ja auf der wichtigen Bahnstrecke zwischen Düsseldorf und Köln gegeben. Das Feuer wurde inzwischen zwar gelöscht, die Schienen wurden aber beschädigt, sodass die Strecke bis morgen Nachmittag gesperrt bleibt. Das hat die Bahn mitgeteilt. Der Grund für das Feuer ist noch unklar. Auf dem Portal zuginfo.nrw heißt es aber, die Brände seien durch Vandalismus verursacht worden. Das werde noch untersucht, sagt die Bahn.
4: In anderen Ländern in Westeuropa ist die Waldbrandlage noch viel dramatischer, zum Beispiel in Spanien.
5: Ja, in Andalusien im Süden des Landes hat ein verheerender Waldbrand schon mindestens 12 Todesopfer gefordert und die Zahl könnte noch deutlich raufgehen, denn es werden noch immer 23 Menschen vermisst. Spanische Medien sprechen schon vom tödlichsten Waldbrand des 21. Jahrhunderts im Land. Auch in anderen Ländern wie Frankreich, Portugal oder Italien toben Waldbrände. Wegen der neuen heftigen Hitzewelle hat die französische Regierung außerdem einen bisher einmaligen Notfallplan für Hitze in Gang gesetzt. Es sollen unter anderem Abkühlungszentren für gefährdete Menschen eingerichtet werden. Dazu gehören vor allem Ältere, aber auch Obdachlose.
4: Dankeschön, Danny. Und das sind jetzt weitere wichtige Schlagzeilen an diesem Nachmittag. Die erneuten Spannungen zwischen den USA und dem Iran lassen die Spritpreise weiter steigen. Gestern haben Benzin und Diesel im bundesweiten Tagesdurchschnitt wieder mehr als 2 Euro pro Liter gekostet. Das hat der ADAC mitgeteilt. Zuletzt lagen beide Sorten Anfang Mai gleichzeitig über dieser Marke. Die EU-Kommission hat ein Verfahren gegen Meta eingeleitet. Sie wirft dem Digitalkonzern vor, seine Plattformen Instagram und Facebook hätten zu große Suchtrisiken für Kinder und Jugendliche. Meta soll nun Funktionen wie das automatische Abspielen von Videos ändern, sonst drohen Milliardenstrafen. In Heinsberg ist ein 2-jähriges Mädchen in einem Weiher ertrunken. Das Kind hatte gestern Abend auf einem Spielplatz gespielt und war dann aus dem Blickfeld anderer Kinder verschwunden. Ein Spaziergänger entdeckte die 2-jährige rund eine halbe Stunde später leblos im Wasser. Schreckmomente über den Wolken. Es gab einen ernsten Zwischenfall während eines Ryanair-Fluges von Thessaloniki nach Memmingen. Passagiere berichten von einem lauten Knall kurz nach dem Start, dann zerbrach eine Fensterscheibe. Ein Mann saß direkt daneben, sein Kopf und seine Schultern wurden nach draußen gezogen. Mitreisende konnten ihn aber festhalten und in die Kabine zurückziehen. Die Maschine kehrte sofort um und der Passagier kam ins Krankenhaus. Ryanair bestätigte den Vorfall, sagte aber noch nichts zur Ursache. Und das waren die Nachrichten mit Malte Albrecht.
6: 3:05 hier ist das Radio Kiepenkerl. Wetter für den Kreis Coesfeld. Ein lauschiger Freitagnachmittag ist das heute bei uns im Kreis Coesfeld. Angenehme 26 Grad haben wir zurzeit in Bösensell. 26 Grad haben wir ebenso in Nottuln. Es bleibt weiter trocken. Die Nacht bringt 15 Grad. Der Radio Kiepenkerl Wettertrend fürs Wochenende schaut gut aus. Viel Sonne, weiter trocken, heiße 30 Grad maximal. So wird's morgen und am Sonntag.
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6: Hallo Autofahrer, DA1 Münster-Köln zwischen Hamberg-Kamen und Schwerte, 11 Kilometer Stau plus eine halbe Stunde, zeigt die Radio Kiepenkerl Echtzeitmessung. Und die 43 Münster-Recklinghausen zwischen dem Kreuz Münster-Süd und Senden, 3 Kilometer stocken plus 5 Minuten. Die Kreisstraße am Sportzentrum Helgaberg in Billerbeck ist heute eine Einbahnstraße in Richtung Coesfelder Straße. Parken ist ausnahmsweise links und rechts an der Straße erlaubt. Die Bikeanlage und der Wanderweg am Stadion sind von heute Nachmittag bis zum Ende des Testspiels von Preußen Münster gegen Kickers Emden gesperrt. Staus Blitzer 0800 20 20 620 oder über WhatsApp.
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6: Boah, Queen, Who Wants to Live Forever mit Freddy aus den 80ern für mehr Abwechslung. Gleich vor jetzt das Beste von heute ist Taylor Swift mit Opalite. 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

0: 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Die Freilichtbühnen im Kreis Coesfeld sind beliebt und eine wichtige Säule für ein vielfältiges Kulturangebot im Kreis. Um weiter viele Menschen zu unterhalten, sind sie auf Unterstützung angewiesen. Die gibt es unter anderem vom Landschaftsverband. Der Kulturausschuss des LWL hat heute über das Fördergeld in diesem Jahr entschieden. Die Billerbecker Freilichtbühne bekommt 7.000 Euro, um einen Unterstand für Kulissen und einen Technikraum zu bauen. 9.000 Euro fließen an die Coesfelder Freilichtbühne für Arbeiten im Zuschauerraum und an der Beleuchtung. Mehr Themen gibt's gleich um halb.
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1: Um 17.30 Uhr mit Andrea Brandt. Guten Tag. Durch Zebrastreifen soll der Kreisverkehr Ascheberger Straße in Ottmarsbocholt künftig sicherer für Fußgänger sein. Vorher müssen allerdings Laternen stehen, die sie ausleuchten. Fest steht jetzt, am Montag in einer Woche beginnt der Versorger Gelsenwasser Energienetze mit den Arbeiten. Insgesamt installiert er 10 Leuchten. Das dauert voraussichtlich bis Mitte August. Der Förderverein für einen Kulturort St. Josef in Dülmen hofft auf zusätzlichen Rückenwind durch die Schließung des Kolpinghauses. Für Vereine und Kulturschaffende falle damit ein weiterer Veranstaltungsort.

0: weg. Das unterstreiche die Notwendigkeit, einen Kulturort zu schaffen, sagt Wolfgang Werner vom Förderverein. Mit Geld sei von der Stadt angesichts der Haushaltslage weiter nicht zu rechnen. Unterstützung in anderer Form habe sie aber zugesagt, zum Beispiel bei der Suche nach passenden Fördertöpfen.
1: Und wir brauchen natürlich auch die Unterstützung der Stadt in der Form, dass sie ihre Kulturveranstaltungen in einem Kulturort St. Joseph auch in Zukunft durchführen wird.
0: Der Förderverein möchte die Kirche St. Joseph in ein Bühnen- und Konzerthaus umbauen. Weil das viel Geld kostet, soll das jetzt nach und nach in kleinen Schritten passieren, statt wie ursprünglich angedacht in einem großen Projekt. Die abschließbaren Fahrradparkplätze am Bahnhof in Kapelle reichen nicht aus. Im Gemeinderat haben die Politiker deshalb jetzt dafür gestimmt, 80 zusätzliche diebstahlsichere Plätze zu schaffen. Die Gemeinde Nordkirchen bereitet zeitnah die Suche nach passenden Firmen vor. Katharina Gausemeier hat weitere wichtige Meldungen des Tages im Überblick.
2: Viel los am und im Sportzentrum Helkerberg in Billerbeck. Fußball-Drittligist Preußen Münster trifft gleich in einem Testspiel auf das eine Liga tiefer spielende Team von Kickers Emden. Anstoß ist in einer halben Stunde um 18 Uhr. Jetzt hat auch die Vertreterversammlung der Volksbank Senden einstimmig zugestimmt, mit der Volksbank Ascheberg-Herbern zusammenzugehen. Ascheberger Kunden bekommen eine neue Kontonummer. Bänke und Tischtennisplatten. Mehr bleibt von den Spielplätzen Erlengrund am Kindergarten, Rohrkamp Nord und Süd sowie Schlieg, Hege und Hagenkamp Nord in Sendenmitte nicht übrig. Den Rest baut die Gemeinde ab, weil zu wenige Kinder die Plätze nutzen. Wo mehr los ist, will die Gemeinde die Spielplätze ausbauen.
0: Darauf können die Kinder der Kita St. Johann in Billerbeck wirklich stolz sein. Sie haben 1.600 Euro erlaufen, um die Bücherei weiterzuentwickeln. Die Organisatoren ziehen heute Bilanz eines Sponsorenlaufs. Mit dem Geld schafft der Förderverein jetzt neue Bücher an und gestaltet eine neue Leseecke.
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4: 17:33 Uhr, hier ist das Radio Kiepenkerl. Wetter für den Kreis Coesfeld. Schön sonnig ist es heute Nachmittag. 26 Grad haben wir aktuell in Appelhülsen, 26 Grad haben wir ebenso in Nordkirchen. Es bleibt weiter trocken, die Nacht bringt 15 Grad. Der Radio Kiepenkerl Wettertrend fürs Wochenende, morgen und am Sonntag. Viel Sonne, weiter trocken, heiße 30 Grad maximal.
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4: Hallo Autofahrer, DA1 Münster-Dortmund zwischen dem Kamener Kreuz und dem Kreuz Dortmund-Unna. 9 Kilometer Stau plus eine halbe Stunde. Und die A43 Münster-Recklinghausen zwischen dem Kreuz Münster-Süd und Senden. 1 Kilometer Stau plus 5 Minuten zeigt die Radio Kiepenkerl Echtzeitmessung. Stausblitzer 0800 20 20 620 oder über WhatsApp.

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0: 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Der Rückbau des havarierten Windrads in der Bauerschaft Herkentrupp in Hohenholte hat begonnen. Ab Mitte September soll hier ein neuer Anlagenmaster entstehen. Die Inbetriebnahme ist noch für dieses Jahr geplant. Thema morgen in der Allgemeinen Zeitung.
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1: Mit Ralf Bosse. Heute Abend wird ein weiterer Halbfinalist dieser Fußball-WM ermittelt. Spanien trifft auf Belgien und einen klaren Favoriten gibt es nicht. Spanien hat im bisherigen Turnierverlauf noch kein einziges Gegentor kassiert. Belgien ist mit Stars wie Kevin De Bruyne und einer gefährlichen Flügelzange offensiv unberechenbar. Beide Trainer betonen, dass sie ausschließlich dieses Viertelfinale im Blick haben. Das folgende Halbfinale wird wieder alles abverlangen, denn der Sieger bekommt es im Halbfinale mit Frankreich zu tun.
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2: Mit Malte Albrecht, guten Abend. Die EU hat die Internetriesen aus den USA schon länger im Visier. Mehrere Verfahren laufen schon. Und jetzt ist gegen Meta, den Mutterkonzern von Instagram und Facebook, das nächste Verfahren dazugekommen. Die EU-Kommission sieht bei beiden Plattformen zu große Suchtgefahren für Kinder und Jugendliche. Danny Hoppe aus dem News-Team, was sind denn die genauen Vorwürfe?
3: Da werden sehr viele Punkte angeführt. Zum einen geht es um das endlose Scrollen, also dass ständig neue Inhalte ohne Pausen geladen werden. Dazu kommt das automatische Abspielen immer neuer Videos und auch personalisierte Algorithmen werden kritisiert, also Inhalte, die genau auf dich zugeschnitten sind und dich bei der Stange halten sollen. Das alles fördert aus Sicht der EU eine Suchtgefahr. Brüssel will, dass Meta hier nachjustiert, denn Zeitmanagement-Tools für Kinder, wie zum Beispiel Tageslimits oder Pausenzeiten, ließen sich viel zu leicht ausschalten, heißt es. Und auch andere Funktionen der Kindersicherung von Instagram und Facebook reichen der EU nicht. Sie sagt, die seien nämlich nur wirksam, wenn auch die Eltern verstünden, wie sie die aktivieren könnten, und das sei oft eben nicht der Fall.
2: Die EU-Kommission hat auch Beispiele genannt, was sich aus ihrer Sicht ändern muss.
3: Ja, das endlose Scrollen und das automatische Abspielen von Videos soll standardmäßig deaktiviert sein. Außerdem werden wirksame Bildschirmpausen gefordert. Sollte Meta nicht reagieren, könnte es richtig teuer werden, denn die EU-Kommission könnte eine Strafe in Höhe von bis zu 6% des Jahresumsatzes verhängen. Bei Meta könnten das mehr als 12 Milliarden Euro sein.
2: Dankeschön, Danny. Und das sind weitere Nachrichten kurz und kompakt. Das umstrittene Milliardensparpaket für die Krankenkassen ist besiegelt. Bundestag und Bundesrat haben heute endgültig grünes Licht gegeben. Die Krankenkassenbeiträge sollen dadurch stabil bleiben. Im Gegenzug steigen unter anderem für Patienten die Zuzahlungen für Medikamente. Außerdem beschlossen Bundestag und Bundesrat das neue Heizungsgesetz. Laut US-Präsident Trump sollen die Verhandlungen mit dem Iran trotz der jüngsten gegenseitigen Angriffe fortgesetzt werden. Auf seiner Online-Plattform schrieb er, die USA hätten einer Bitte des Irans um neue Gespräche zugestimmt. Die Waffenruhe sei aber beendet. Nach einem Böschungsbrand bleibt die wichtige Bahnstrecke zwischen Düsseldorf und Köln bis mindestens morgen Nachmittag gesperrt. Die Feuerwehr hat den Brand zwar gelöscht, die Schienen wurden aber so stark beschädigt, dass dort keine Züge fahren können. Der Staatsschutz der Kölner Polizei hat Ermittlungen zur Ursache aufgenommen. Die Krise bei VW verschärft sich. Konzernchef Blume ist offenbar mit seinem Sparkonzept gestern im Aufsichtsrat durchgefallen. Das berichtet die Süddeutsche Zeitung unter Berufung auf Konzernkreise. Gleichzeitig setzen neue Verkaufszahlen den Konzern noch mehr unter Druck, denn die sehen bei fast allen Marken schlecht aus im zweiten Quartal. Bei der Kernmarke VW -14%, bei der VW-Tochter Audi -8%, bei Porsche -18%. Nur Skoda verzeichnet ein Plus von 5%. Vor allem der wichtigste Absatzmarkt China brach deutlich ein. VW-Chef Blume sagt weiter nichts Konkretes zu seinem Sparprogramm, nur, dass die Neuausrichtung des Konzerns weiter vorangetrieben werden soll. Und das waren die Nachrichten mit Malte Albrecht.
4: Das Wetter.
5: Der Tag geht trocken und angenehm zu Ende. In der Nacht gehen die Temperaturen runter auf 18 bis 13 Grad. Gucken wir dann aufs Wochenende. Der Samstag wird wieder richtig schön warm mit ganz, ganz viel Sonne. Das Ganze bei Temperaturen zwischen 29 und 33 Grad. Kein Regen in Sicht.
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5: Es ist die Hölle los auf den Straßen. Deswegen kommt hier alles ab mindestens 20 Minuten Verzögerung. A1 Münster Richtung Köln zwischen Kamener Kreuz und Schwerte 8 Kilometer 28 Minuten plus. A2 Hannover Richtung Dortmund zwischen dem Kamener Kreuz und Dortmund Nordost 6 Kilometer 35 Minuten plus. A3 Frankfurt Richtung Oberhausen zwischen Königsforst und dem Kreuz Leverkusen 12 Kilometer. Hier braucht ihr 25 Minuten länger. Jetzt die A3 Köln Richtung Frankfurt zwischen Lohmar Nord und Siebengebirge 7 Kilometer 27 Minuten plus. A4 Olpe Richtung Aachen zwischen Bergisch Gladbach Refrath und dem Kreuz Köln Süd 8 Kilometer und 24 Minuten plus. Und zum Schluss noch die A44 Kassel Richtung Dortmund zwischen dem Kreuz Werl und dem Kreuz Dortmund-Unna 7 Kilometer und 20 Minuten obendrauf. Gute Fahrt!
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5: Hallo, ich bin Vera Körber und ich glaube, es ist schon alles anstrengend genug, wenn man jetzt da so im Stau steht. Und deswegen wollen wir uns versuchen, ein bisschen zu entspannen. Und dabei kann Musik ja durchaus gut helfen. Bruce Hornsby ist das mit The Way It Is. Einen schönen Start Richtung Wochenende.

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0: Boah, Leute, das war eine Nacht, ich kann euch sagen. Schlaft ihr momentan auch so schlecht? Also bei mir liegt es nicht mal daran, dass ich eine heiße Bude habe oder so. Gar nicht. Ich kann einfach nicht einpennen, ne? Durchschlafen schon mal gar nicht. Aber ich liege voll im Trend, ist mir aufgefallen. Denn laut RKI tut sich jeder Dritte in Deutschland schwer, wenn es ums Durchschlafen geht. Ich wünsche euch und mir natürlich, dass wir am Wochenende vielleicht mal richtig schlafen können. Comedian Hannes Höfer hätte ein paar Tipps für uns.
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2: Tja, jeder dritte Deutsche pennt schlecht. Und es werden immer mehr. Das sagt jedenfalls die Wissenschaft. Ich meine, vielleicht liegt es auch nur daran, dass alle so Schlaftracker haben. Schatz, wie hast du geschlafen? Warte, ich guck mal eben nach. Mein Handy sagt gut. Ich guck auch noch mal eben, ob ich auf die Toilette muss. Ja, gut, dass es das gibt. Vielleicht gibt's ja auch bald eine App, die uns ans Atmen erinnert. Ich meine, Luft holen ist ja zwischendurch auch nicht unwichtig. Was können wir denn besser machen? Koffein vorm Schlafen vermeiden. Das soll helfen, hätte ich nicht gedacht. Oder schwere Mahlzeiten direkt bevor du in eine Falle kriegst. Also ihr könnt den Burger natürlich mit Light Mayo essen, das soll schon helfen. Mir hilft ja immer der Gemüsetrick, den habe ich jetzt von einem Mentalisten gelernt. Einfach Gemüse aufzählen von A bis Z. Freunde, ich sag euch, ich komme nicht mal bis D, dann bin ich schon im Traumland. Allerdings verhandle ich auch immer mit mir selbst. Banane ist streng genommen kein Gemüse, aber botanisch eine Beere. Ja, lass ich mal durchgehen. Seht ihr? Das ist so langweilig, da ratzt ihr schon beim Zuhören fast weg. Und wenn das nicht hilft, guckt euch alte Videos von Olaf Scholz an. Wer dabei nicht einpennt, ja, der braucht das gute Zeug aus der Apotheke. Und immer dran denken, statt scharfe Zählen vor dem Schlafen, lieber was Scharfes vor dem Schlafen. Ja genau, damit meine ich nicht zu essen.
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1: Um 18.30 Uhr mit Andrea Brandt, guten Abend. Fußgänger sollen rund um den Kreisverkehr Ascheberger Straße in Ottmarsbocholt künftig sicherer unterwegs sein. Dazu bekommt der Kreisverkehr in einem ersten Schritt mehr Licht. Am Montag in einer Woche beginnt der Versorger Gelsenwasser Energienetze 10 Leuchten zu installieren. Bis Mitte August ist der Kreisverkehr dafür halbseitig gesperrt. Im zweiten Schritt bekommt er an den Armen Zebrastreifen. Künftig soll es attraktiver sein, mit dem Rad zum Bahnhof

0: in Kapelle und von hier mit dem Zug weiterzufahren. Die Gemeinde Nordkirchen hat vom Rat grünes Licht bekommen, die Firmensuche für zusätzliche diebstahlsichere Fahrradparkplätze anzugehen. Die bisherigen Plätze an dem Bahnhof reichen nicht aus. Geplant ist eine neue doppelstöckige Anlage mit Platz für rund 80 Räder. Mit der Schließung des Kolpinghauses in Dülmen fällt unter anderem ein Ort für Kulturveranstaltungen weg. Das könnte den Plänen, die St. Josef-Kirche zu einem Kulturort umzubauen, nützen, sagt der Förderverein für Kunst und Kultur auf unsere Nachfrage. Für Vereine und Kulturschaffende werde es jetzt noch schwieriger, geeignete Räume zu finden. Das unterstreiche den Bedarf eines Bühnen- und Konzerthauses. Weil es schwierig ist, das Geld dafür zusammenzubekommen, soll der Umbau der St. Josef-Kirche schrittweise mit kleinen Maßnahmen laufen. Wunsch wäre es, in einem Jahr langsam loszulegen. Weitere wichtige Meldungen des Tages hat jetzt Katharina Gausemeier für Sie im Überblick.
1: Die Polizei ermittelt noch die Hintergründe eines brutalen Streits auf einem Spielplatz in der Straße Mühlenfeld in Senden. Dabei sollen am späten Donnerstagabend ein Baseballschläger, ein Schlagstock und Pfefferspray zum Einsatz gekommen sein. Drei Beteiligte sind bekannt, ein 16-Jähriger kam verletzt ins Krankenhaus. Das ist wichtig für Ihre Fahrten am Samstag von Münster zurück in den Kreis Coesfeld. Ab dem frühen Morgen kommen Sie von der Weseler Straße nicht auf die A43. Die Bauarbeiten sollen morgen Abend erledigt sein. Ehrenamtliche, die sich in Kapelle, Südkirchen oder Nordkirchen engagieren, sollen künftig vergünstigte Eintrittspreise und Rabatte bekommen. Der Rat hat dafür gestimmt, die Ehrenamtskarte einzuführen. Die Gemeinde kümmert sich jetzt um die nötigen organisatorischen Schritte.
0: Der Förderverein der Kita St. Johann in Billerbeck kann jetzt eine neue Leseecke einrichten und neue Bücher kaufen. Er zieht heute Bilanz eines Sponsorenlaufs. Insgesamt 1.600 Euro sind zusammengekommen. Eltern, Großeltern und andere Sponsoren haben sich nicht lumpen lassen und die Kinder haben alles gegeben. Selbst die Jüngsten schafften mit kurzen Verschnaufpausen bis zu 17 Runden der 100 Meter langen Strecke. Respekt!
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0: Das Wetter für den Kreis Coesfeld. Der Tag klingt sommerlich aus. In der Nacht kühlt es sich zwischen Finnum, Coesfeld und Lüdinghausen auf 15 Grad ab. Der Wettertrend. Am Wochenende gibt der Sommer Gas. Heiße 30 Grad, dazu viel Sonne. Es bleibt trocken.
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0: Hallo Autofahrer. Es läuft soweit auf den Straßen im Kreis Coesfeld.
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3: Hallo, wir wollen ganz entspannt weitermachen an diesem Freitagabend. Der nächste Song, der klingt nicht nur ziemlich easy, der heißt auch noch so easy to fall in love. Das ist Olivia.

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0: Quops und Walk einen schönen Abend wünsche ich euch. Ja, es ist mal eben schnell gemacht, sich einen E-Scooter gemietet, ne, von A nach B fahren. Ja, ist praktisch. Ich muss euch sagen, mich ärgern die Dinger oft, weil sie einfach überall in den Büschen rumfliegen. Und noch ärgerlich ist es natürlich, wenn jemand einen Unfall hat, in dem so ein E-Scooter irgendwie beteiligt ist, ne. So, die Betroffenen müssen nämlich teilweise oder bleiben oft auf den Kosten sitzen, weil der Fahrer nicht mehr auffindbar war. Das soll sich jetzt ändern. Der Bundestag hat gestern spät in der Nacht die neuen Haftungsregeln beschlossen. José Nasciandi, was bedeutet die neue Regelung konkret für Menschen, die durch einen E-Roller verletzt werden oder einen Schaden erleiden?
1: Na, bisher mussten alle, die in einen Unfall mit einem E-Scooter verwickelt waren, aber nicht schuld waren, ja, die mussten herausfinden, wer hat das Ding eigentlich gefahren. War der nicht zu finden, gab es oft keine Chance auf Schadenersatz. Jetzt können alle ihre Ansprüche auch gegen den Anbieter geltend machen, also gegen das Unternehmen, das diese E-Roller vermietet. Die Idee dahinter ist, wer mit den Fahrzeugen Geld verdient, der soll auch Verantwortung übernehmen für die Schäden, die damit angestellt werden können.
0: Geht ja jetzt aber nicht nur um Unfälle während der Fahrt, sondern auch um abgestellte E-Scooter.
1: Ja, denn auch beim Abstellen gibt es eine neue Regel. Wenn ein E-Roller zum Beispiel einen Gehweg blockiert und jemand dadurch zu Schaden kommt, weil er oder sie drüber gestolpert ist, müssen Betroffene künftig nicht mehr nachweisen, wer genau den E-Roller falsch abgestellt hat. Auch hier kann man die Ansprüche künftig leichter auch gegen den Anbieter geltend machen. Der Hintergrund dieser ganzen Änderungen ist die Zahl der Unfälle mit E-Scootern. Die ist in den vergangenen Jahren deutlich gestiegen. Innerhalb von 4 Jahren hat sich die Zahl auf über 12.000 verdoppelt.
0: Also, Unfallopfer sollen nicht mehr das Nachsehen haben, sondern auch die E-Scooter-Anbieter sollen stärker in die Verantwortung genommen werden. Dafür ist diese neue Haftungsregel da. Infos dazu hatte José Nasciandi. Dankeschön.
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1: Mit Malte Albrecht, schönen guten Abend. Es ist eine der wichtigsten Zugstrecken in NRW, die Verbindung von Düsseldorf nach Köln. Bis morgen Nachmittag werden dort allerdings keine Züge mehr fahren. Das hat die Bahn am Nachmittag mitgeteilt. Es gab einen Böschungsbrand. Dadurch wurden die Schienen so stark beschädigt, dass dort kein Zugverkehr möglich ist. Danny Hopper aus dem News-Team. Die Polizei schließt nicht aus, dass das Feuer absichtlich gelegt wurde.
2: Nein, gebrannt hat es am Vormittag an zwei Stellen zwischen Langenfeld und Leverkusen. Auf dem Portal Zuginfo.nrw hieß es schon relativ schnell, dass die Brände durch Vandalismus verursacht worden seien. Da wollte sich die Bahn erst noch nicht so richtig zu äußern. Inzwischen hat aber der Staatsschutz der Kölner Polizei die Ermittlungen übernommen. Am Düsseldorfer Hauptbahnhof gab es am Nachmittag zwar volle Bahnsteige und wartende Züge, ein Chaos ist aber nicht ausgebrochen. Laut Bahn müssen Reisende im Fernverkehr momentan mit Verspätungen von etwa einer halben Stunde rechnen. Und auch im Nahverkehr sind mehrere Regionalbahnen und S-Bahnen betroffen. Bahnreisende sollten sich deshalb in der DB-App oder auf den Internetseiten über ihre Verbindung informieren. Und wie gesagt, die Bahn hofft, dass die Strecke dann morgen Nachmittag wieder frei ist.
1: Danny Hoppe, vielen Dank. Und jetzt unser Überblick mit weiteren wichtigen Meldungen. Der Bundestag hat ein neues Bundespolizeigesetz beschlossen. Die Beamten bekommen demnach unter anderem mehr Befugnisse. An Orten wie Bahnhöfen dürfen sie künftig in gefährlichen Situationen eine automatische Gesichtserkennung in Echtzeit nutzen. Außerdem soll eine bessere Überwachung von verschlüsselter Kommunikation vor allem gegen Schleuserbanden helfen. Nach monatelanger Kritik zieht Berlins regierender Bürgermeister Wegner die Reißleine. Er tritt nicht zur nächsten Wahl im September an, will bis dahin aber im Amt bleiben. Das hat der CDU-Politiker am Nachmittag bestätigt. Zuletzt war Wegner wegen seines Krisenmanagements beim tagelangen Stromausfall im Januar immer stärker in die Kritik geraten. Bauen in Deutschland wird immer teurer. Die Preise für neue Wohnhäuser sind im Mai im Vergleich zum Vorjahresmonat um 5% gestiegen, meldet das Statistische Bundesamt. Grund sind hohe Energie- und Materialkosten durch den Iran-Krieg. Bauministerin Huberts will Bauen durch einfachere Standards billiger machen. Frankreich steht schon im Halbfinale der WM und heute Abend entscheidet sich, wer der Gegner wird. Spanien oder Belgien? Beide Mannschaften treffen ab 21 Uhr im zweiten Viertelfinale aufeinander. Und wer gewinnt, Ralf Bosse aus dem WM-Studio?
3: Einen klaren Favoriten gibt es aus meiner Sicht nicht. Spanien überzeugt bislang mit viel Ballbesitz, hoher Passsicherheit und großer Geduld im Spielaufbau. Belgien bringt dagegen enorme individuelle Qualität und viel Erfahrung mit. Entscheidend dürfte sein, ob Spanien das Spiel kontrollieren kann oder Belgien seine Stärken im Umschalten ausspielt. Kleinigkeiten könnten den Unterschied machen. Die Tagesform, Standardsituationen oder eine Einzelaktion könnten am Ende darüber entscheiden, wer Frankreich ins Halbfinale folgt. Die meisten der rund 70.000 Zuschauer werden wohl der Furia Rocha die Daumen drücken. Auch das kann entscheidend sein.
1: Ralf, danke dir. Und das waren die Nachrichten mit Malte Albrecht.
4: Das Wetter.
5: Da kommt ein sehr, sehr sommerliches und warmes Wochenende auf uns zu. Aber gucken wir erst noch mal auf die Nacht. Da gehen die Temperaturen natürlich ein bisschen runter. 18 bis 13 Grad, aber es bleibt meist trocken. Apropos trocken, so sieht auch das Wochenende aus mit wirklich heißen Temperaturen. 29 bis 33 Grad. Keine Wolken in Sicht. Regen also natürlich schon mal gar nicht. Also ein Wochenende zum Relaxen.
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5: Es lichtet sich zwar ein wenig, aber es ist immer noch viel los. Hier braucht ihr mindestens 10 Minuten länger. A1 Münster Richtung Dortmund zwischen dem Kamener Kreuz und dem Kreuz Dortmund-Unna 5 Kilometer 10 Minuten plus. A2 Dortmund Richtung Hannover nach einem Unfall zwischen dem Kreuz Bad Oeynhausen und Rehren 12 Kilometer eine Stunde länger. A4 Köln Richtung Aachen zwischen dem Dreieck Köln-Heumer und dem Kreuz Köln-Süd 4 Kilometer 16 Minuten plus. A44 Mönchengladbach Richtung Düsseldorf zwischen Langlatum und Düsseldorf Messe Arena 3 Kilometer, 13 Minuten plus. Nochmal A44, jetzt Essen Richtung Mönchengladbach. Zwischen dem Kreuz Düsseldorf Nord und Düsseldorf Messe Arena 4 Kilometer, 34 Minuten plus. A46, Heinsberg Richtung Düsseldorf. Zwischen Jüchen und Kapellen 3 Kilometer und 17 Minuten länger. Und die A59, Köln Richtung Bonn. Zwischen dem Dreieck Köln-Heumer und Köln-Wahn 4 Kilometer und 14 Minuten länger. Kommt sicher an.
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5: Hallo, ich würde sagen, ein bisschen mehr Vollgas Richtung Feierabend, zumindest musikalisch, kann doch erstmal nicht schaden, oder? Dua Lipa ist das mit Houdini. Ich bin Vera Körber. Schönen Start Richtung Wochenende.

0: Malik Harris und Lie to Me. Machen wir uns doch nichts vor, Freunde. Bei dem Wetter müssen wir uns ja schon überlegen, wo gehen wir hin, wo kühlen wir uns ab. Und deswegen springen wir für euch ins Wasser. Wir testen Badeseen in NRW. Das ist unser großes Badesee-Tinder sozusagen. Heute geht's weiter und zwar mit dem Blackfoot Beach am Fühlinger See in Köln. Da war unser Reporter Stefan Rejek zu Besuch und hat mal die Lage für uns abgecheckt.
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2: Das große Badesee-Tindern. Wo treffen wir uns?
3: Am Blackfoot Beach am Fühlinger See in Köln.
2: Muss ich was bezahlen?
4: Als Erwachsener zahlst du für ein Tagesticket 6,90 Euro. Ab 6 Jahren bis 17 4,50 Euro. Und für unter 6 Jahren zahlt man 1 Euro.
2: Was können wir da machen?
5: Tauchen, baden, schwimmen.
4: Wir haben einen Aquapark, das ist ein Wasserspielplatz. Wir haben SUPs und Kanus zum Ausleihen. Ihr könnt euch einfach auch nur auf dem Strand sonnen und vor allen Dingen bei uns beaufsichtigt schwimmen, weil wir am Fühlinger See der einzige Bereich sind, der einen Rettungsschwimmer stellt.
2: Kann ich meine Kids mitbringen?
6: Ja, auf jeden Fall.
4: Wir sind ein familienorientiertes Unternehmen. Wichtig ist nur, bucht alles vorher am besten online, weil wenn die Kids coole Aktionen sehen, die dann schon vorher ausgebucht sind, das kann der Hochseilgarten sein oder der wie vorhin angesprochene Aquapark, können sie das leider nicht mehr machen.
2: Treffen wir uns zum Essen oder nur für Drinks?
4: Lebensmittel bitte nicht mitbringen, so kleine Snacks sind kein Problem, aber wir leben vor allen Dingen von unserer kleinen Küche, wo man sich klassisch Currywurst, Pommes holen kann, Wraps, einen Burger oder einen Salat und Cocktails oder Longdrinks kann man sich bei uns auch auf jeden Fall holen.
2: Wieder chillen?
7: Absolut Urlaubsfeeling, feiner Sand und sauberes Wasser.
6: Perfekt ist der. So richtig zum Einstieg der Ferien wunderbar, danke.
2: Ist es ein Match?
7: Match.
6: Auch ein Match.
3: Definitiv ein Match, wenn man auf ein bisschen mehr Action steht. Gerade vormittags sind viele Schulklassen unterwegs und zwischen Beachvolleyball und Klettergarten kann es schon mal etwas lauter zugehen. Heißt aber auch, für Kinder ist das hier das reinste Paradies und wenn ihr alleine unterwegs seid, es gibt auch vereinzelte Plätze, die ein bisschen abgelegener sind. Für die muss man aber früh genug da sein.

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1: Um 19.30 Uhr mit Andrea Brandt. Guten Abend. Fußgänger sollen rund um den Kreisverkehr Ascheberger Straße in Ottmarsbocholt künftig sicherer unterwegs sein. Dazu bekommt der Kreisverkehr in einem ersten Schritt mehr Licht. Am Montag in einer Woche beginnt der Versorger Gelsenwasser Energienetze 10 Leuchten zu installieren. Bis Mitte August ist der Kreisverkehr dafür halbseitig gesperrt. Im zweiten Schritt bekommt er an den Armen Zebrastreifen. Künftig soll es attraktiver sein, mit dem Rad zum Bahnhof in Kapelle und von hier mit dem Zug weiterzufahren. Die Gemeinde Nordkirchen hat vom Rat grünes Licht bekommen, die Firmensuche für zusätzliche diebstahlsichere Fahrradparkplätze anzugehen. Die bisherigen Plätze an dem Bahnhof reichen nicht aus. Geplant ist eine neue doppelstöckige Anlage mit Platz für rund 80 Räder. Mit der Schließung des Kolpinghauses in Dülmen fällt unter anderem ein Ort für Kulturveranstaltungen weg. Das könnte den Plänen, die St. Josef-Kirche zu einem Kulturort umzubauen, nützen, sagt der Förderverein für Kunst und Kultur auf unsere Nachfrage. Für Vereine und Kulturschaffende werde es jetzt noch schwieriger, geeignete Räume zu finden. Das unterstreiche den Bedarf eines Bühnen- und Konzerthauses. Weil es schwierig ist, das Geld dafür zusammenzubekommen, soll der Umbau der St. Josef-Kirche schrittweise mit kleinen Maßnahmen laufen. Wunsch wäre es, in einem Jahr langsam loszulegen. Weitere wichtige Meldungen des Tages hat jetzt Katharina Gausemeier für Sie im Überblick.
2: Die Polizei ermittelt noch die Hintergründe eines brutalen Streits auf einem Spielplatz in der Straße Mühlenfeld in Senden. Dabei sollen am späten Donnerstagabend ein Baseballschläger, ein Schlagstock und Pfefferspray zum Einsatz gekommen sein. 3 Beteiligte sind bekannt, ein 16-Jähriger kam verletzt ins Krankenhaus. Das ist wichtig für Ihre Fahrten am Samstag von Münster zurück in den Kreis Coesfeld. Ab dem frühen Morgen kommen Sie von der Weseler Straße nicht auf die A43. Die Bauarbeiten sollen morgen Abend erledigt sein. Ehrenamtliche, die sich in Kapelle, Südkirchen oder Nordkirchen engagieren, sollen künftig vergünstigte Eintrittspreise und Rabatte bekommen. Der Rat hat dafür gestimmt, die Ehrenamtskarte einzuführen. Die Gemeinde kümmert sich jetzt um die nötigen organisatorischen Schritte.
1: Der Förderverein der Kita St. Johann in Billerbeck kann jetzt eine neue Leseecke einrichten und neue Bücher kaufen. Er zieht heute Bilanz eines Sponsorenlaufs. Insgesamt 1.600 Euro sind zusammengekommen. Eltern, Großeltern und andere Sponsoren haben sich nicht lumpen lassen und die Kinder haben alles gegeben. Selbst die Jüngsten schafften mit kurzen Verschnaufpausen

0: Pausen bis zu 17 Runden der 100 Meter langen Strecke. Respekt!
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0: Das Wetter für den Kreis Coesfeld. Der Tag klingt sommerlich aus. In der Nacht kühlt es sich zwischen Finnum, Coesfeld und Lüdinghausen auf 15 Grad ab. Der Wettertrend. Am Wochenende gibt der Sommer Gas. Heiße 30 Grad, dazu viel Sonne. Es bleibt trocken.
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0: Hallo Autofahrer. Es läuft soweit auf den Straßen im Kreis Coesfeld.
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2: Das war gestern eine Diskussion. Es ging um die 80er, ne, bei ein paar Freunden und mir. Und klar, man verbindet damit Schulterpolster, man verbindet damit vielleicht auch viel Haarspray oder was auch immer. Und ein Freund von mir verbindet damit, aber der hat ein kleines Trauma. Es geht um Cool Water für Männer. Das gab es dann nämlich ab Ende der 80er. Und er sagte, es fanden alle so toll. Ich fand es schon immer fürchterlich. Und alle haben mir dann immer dieses fürchterliche Cool Water geschenkt. Auch als Duschgel. Er meinte, er hat vielleicht noch eins in der Schublade. Ich finde, er sollte es ruhig mal rausholen. Also ich möchte sein Trauma natürlich jetzt nicht noch irgendwie befeuern. Trotzdem jetzt die 80er mit Kim Wilde und You Keep Me Hanging On. Schönen Abend.

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0: und da ist es schon wieder bald vorbei, die Fußball-WM. 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Jetzt nicht jetzt Sonntag, sondern dann die Woche Sonntag ist Finale. Davor kommen noch die Halbfinalspiele. 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
0: Und jetzt gibt's Musik für euch von Tupac. Hier ist er mit Changes.

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1: Ich bin Dirk Zeitler. Das Gesundheitssparpaket der Bundesregierung kann in Kraft treten. Nach dem Bundestag hat es auch den Bundesrat passiert. Ein Antrag, den Vermittlungsausschuss anzurufen, fand in der Länderkammer keine Mehrheit.
2: Es kam zwar viel Kritik aus den Ländern, die etwa befürchten, dass viele Krankenhäuser pleite gehen, trotzdem gab es am Ende grünes Licht für das Sparpaket. Mit Schmerzen, sagt Bayerns Ministerpräsident Söder, aber es bremse die Kostenentwicklung und sorge für stabile Beiträge. Geplant ist, dass Praxen, Kliniken, Apotheken und auch die Pharmabranche weniger Geld ausgeben. Gleichzeitig müssen aber auch die gesetzlich Versicherten mit mehr Zuzahlungen und weniger Leistungen rechnen. Das Paket sorgt seit Wochen für Proteste. Hausärzte etwa sprechen von wahllosen Kürzungen und warnen vor längeren Wartezeiten. Thomas Brock, Nachrichtenredaktion.
1: Nach dem Verzicht von Berlins Regierungschef Kai Wegner auf die CDU-Spitzenkandidatur für die Abgeordnetenhauswahl im September beraten die Kreischefs der Partei über eine neue Lösung. Zu erwarten ist, dass sie bei dem Treffen Finanzsenator Stefan Evers als neuen Spitzenkandidaten vorschlagen. Endgültig darüber entscheiden muss der CDU-Landesvorstand. Alexander Zverev ist nur noch einen Sieg vom Wimbledon-Titel entfernt. Der Hamburger hat zum ersten Mal das Endspiel auf dem heiligen Rasen erreicht. Zverev gewann sein Halbfinale gegen den britischen Außenseiter Arthur Ferry.
3: Nach einem umkämpften ersten Satz hatte Zverev die Partie komplett im Griff und ließ seinem Gegner kaum noch eine Chance. Im Finale am Sonntag kann der Hamburger als erster deutscher Wimbledon-Sieger seit Michael Stich im Jahr 1991 Tennisgeschichte schreiben. Auf ihn wartet dann allerdings ein echter Brocken. Entweder Titelverteidiger Jannik Sinner oder Rekord-Grand-Slam-Sieger Novak Djokovic. Zverev selbst sagt, egal gegen wen, er glaubt an seine Chance. Zoeta Sovali, Sportredaktion.
1: Sie galt laut Tierpark Neumünster als älteste Eisbärin der Welt. Eisbärendame Larissa ist mit 36 Jahren gestorben. Altersbedingt habe sich der gesundheitliche Zustand des Tieres in den vergangenen Wochen verschlechtert. Da die Aussichten nicht gut gewesen seien, sei die Entscheidung getroffen worden, Larissa friedlich gehen zu lassen, teilte der Tierpark mit. Geboren wurde die Eisbärin 1990 im Zoo von Rotterdam. 2017 kam sie nach Neumünster.
0: Das waren die Nachrichten mit Dirk Zeitler.
4: Das Wetter.
5: Der Tag geht trocken und angenehm zu Ende. In der Nacht gehen die Temperaturen runter auf 18 bis 13 Grad. Gucken wir dann aufs Wochenende. Der Samstag wird wieder richtig schön warm mit ganz, ganz viel Sonne. Das Ganze bei Temperaturen zwischen 29 und 33 Grad. Kein Regen in Sicht.
4: NRW Verkehr.
5: Drei Meldungen habe ich noch. A2 Dortmund Richtung Hannover zwischen Feldheim und Rehren. 9 Kilometer eine Stunde nach einem Unfall. A44 Essen Richtung Mönchengladbach zwischen Düsseldorf Flughafen und Düsseldorf Messe Arena 2 Kilometer 35 Minuten plus und die A45 Gießen Richtung Hagen zwischen Lüdenscheid Nord und Hagen Süd 2 Kilometer 10 Minuten obendrauf. Gute Fahrt!
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1: Ich bin Dirk Zeitler. Das Gesundheitssparpaket der Bundesregierung kann in Kraft treten. Nach dem Bundestag hat es auch den Bundesrat passiert. Ein Antrag, den Vermittlungsausschuss anzurufen, fand in der Länderkammer keine Mehrheit.
2: Es kam zwar viel Kritik aus den Ländern, die etwa befürchten, dass viele Krankenhäuser pleite gehen. Trotzdem gab es am Ende grünes Licht für das Sparpaket. Mit Schmerzen, sagt Bayerns Ministerpräsident Söder, aber es bremse die Kostenentwicklung und sorge für stabile Beiträge. Geplant ist, dass Praxen, Kliniken, Apotheken und auch die Pharmabranche weniger Geld ausgeben. Gleichzeitig müssen aber auch die gesetzlich Versicherten mit mehr Zuzahlungen und weniger Leistungen rechnen. Das Paket sorgt seit Wochen für Proteste. Hausärzte etwa sprechen von wahllosen Kürzungen und warnen vor längeren Wartezeiten. Thomas Brock, Nachrichtenredaktion.
1: US-Präsident Trump hat das Ende der Waffenruhe im Iran-Krieg bekräftigt. Die Vereinigten Staaten hätten dem Iran unmissverständlich klargemacht, dass die Waffenruhe vorbei sei, schrieb er auf der Plattform Truth Social. Zugleich ließ er die Tür für Gespräche weiter offen. Trump schrieb dazu konkret, Teheran habe um die Fortführung von Gesprächen gebeten. Man habe dem zugestimmt. Gut zwei Monate vor der Wahl zum Abgeordnetenhaus tauscht die Berliner CDU ihren Spitzenkandidaten aus. Nach dem Rückzug von Kai Wegner soll Finanzsenator Stefan Evers übernehmen. Darauf haben sich die CDU-Kreisvorsitzenden der Hauptstadt geeinigt. Endgültig darüber entscheiden muss der CDU-Landesvorstand. Evers soll noch dem Willen der Kreisvorsitzenden kommissarisch auch CDU-Landeschef werden. Zum Sport. Alexander Zverev ist nur noch einen Sieg vom Wimbledon-Titel entfernt. Der Hamburger hat zum ersten Mal das Endspiel auf dem heiligen Rasen erreicht. Zverev gewann sein Halbfinale gegen den britischen Außenseiter Arthur Ferry.
3: Nach einem umkämpften ersten Satz hatte Zverev die Partie komplett im Griff und ließ seinem Gegner kaum noch eine Chance. Im Finale am Sonntag kann der Hamburger als erster deutscher Wimbledon-Sieger seit Michael Stich im Jahr 1991 Tennisgeschichte schreiben. Zverev selbst sagt, er glaubt an seine Chance. Zoe Tassovali, Sportredaktion.
1: Im Endspiel am Sonntag trifft Zverev dann auf den Titelverteidiger Jannik Sinner.
0: Das waren die Nachrichten mit Dirk Zeitler.
4: Das Wetter.
5: Da kommt ein sehr, sehr sommerliches und warmes Wochenende auf uns zu. Aber gucken wir erst noch mal auf die Nacht. Da gehen die Temperaturen natürlich ein bisschen runter. 18 bis 13 Grad, aber es bleibt meist trocken. Apropos trocken, so sieht auch das Wochenende aus mit wirklich heißen Temperaturen. 29 bis 33 Grad. Keine Wolken in Sicht. Regen also natürlich schon mal gar nicht. Also ein Wochenende zum Relaxen.
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5: Noch drei Meldungen. A2 Dortmund Richtung Hannover zwischen Feldheim und Rehren 7 Kilometer, eine Stunde plus. A40 Essen Richtung Duisburg zwischen Mülheim, Heimat, Erde und Winkhausen 1 Kilometer, 10 Minuten plus. Und zum Schluss noch die A43 Münster Richtung Recklinghausen zwischen Nordholm und Dülmen Nord 2 Kilometer. Da braucht ihr 20 Minuten länger. Allen unterwegs eine gute Fahrt.
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5: Schönen guten Abend, ich bin Vera Körber. Kommt gut Richtung Wochenende.

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0: trauen mich ja gar nicht zu sagen, ne? Aber seien wir ehrlich, Männer sind doch schon längst nicht mehr so männlich wie früher. Das kommt nicht von mir, im Übrigen. Es ist aber wirklich so. Es ist eine steile These, aber es stimmt, Männer haben nämlich immer weniger Testosteron. Kollege Robert Jans, wir reden jetzt nicht von irgendwelchen unangenehmen Rumgehampel von Männern, sondern es ist wirklich ein medizinisches Problem.
1: Genau, das ist kein ideologisches Blabla, so nach dem Motto, Männer sind unmännlich, wenn sie nicht oberkörperfrei durch den Discounter laufen, sondern es geht um ein hormonelles Problem. Für eine Studie wurde bei über 118.000 Männern über Jahre hinweg der Testosteronwert gemessen. Ergebnis, die Werte sind in den letzten 50 Jahren etwa um die Hälfte gesunken.
0: Das klingt jetzt erstmal fehl. Was sind die Ursachen?
1: Naja, die Gründe sind komplex, aber mehrere Faktoren werden immer wieder genannt. Das sind einmal Chemikalien, denen wir im Alltag immer wieder begegnen, wie zum Beispiel Weichmacher. Dann ein Riesenproblem sind auch Übergewicht, Stoffwechselkrankheiten wie Diabetes und ganz einfach der Lebensstil von vielen Menschen. Also zu wenig Bewegung, Stress, zu wenig Schlaf und zu viel Alkohol.
0: Und das hat alles Auswirkungen.
1: Genau, weniger sexuelle Lust, weniger Fruchtbarkeit, erhöhte Gefahr für Herz-Kreislauf-Erkrankungen, aber auch ein höheres Risiko für Osteoporose zum Beispiel. Also alles uncoole Sachen. Bei Testosteronmangel hilft übrigens auch ein Arztbesuch, um das mal abzuklären. Von irgendwelchen künstlichen Präparaten in Eigenregie sollte man aber besser die Finger lassen. Was besser ist, hat Arzt Dr. Christoph Specht bei NTV gesagt.
2: Bewegung ist ganz entscheidend. Muskelaufbau, also tatsächlich Krafttraining, auch das Verlieren von Gewicht, was ja meistens damit einhergeht, mit einer besseren Lebensführung, mit einer ausgewogenen Ernährung.
1: Und dann wird es auch wieder besser mit dem Testosteron.
0: Gut, ich finde, alles, was dieser Arzt da gesagt hat, ist vielleicht wichtig für alle Menschen, so grundsätzlich. Danke, Robert Jans, für die Infos.
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0: NRW Verkehr.
1: Noch zwei Meldungen. A2 Dortmund Richtung Hannover zwischen Feldheim und Rehren. 6 Kilometer, 50 Minuten plus. Und die A43 Münster Richtung Recklinghausen zwischen Nottuln und Dulmen Nord. 2 Kilometer plus 24 Minuten. Kommt gut an.
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1: Hallo, ich bin Vera Körber. Es gibt ein Motto, das gilt zu jeder Tages- und Nachtzeit. Und das hat Leonie jetzt für euch. Don't worry. Schönen Abend.

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0: Nico Santos und Ray of Light. Ach, da denkst du dir, schön, ich habe Urlaub gebucht und dann geht das bald los. Und dann auf einmal... Ja, merkst du, was er alles noch so machen muss, ne? Ja, in manchen Bundesländern laufen ja schon die Sommerferien. In Berlin, Brandenburg und Hamburg geht's los. Bei uns ist es dann am 20. Juli soweit. Das heißt, ihr habt bestimmt auch noch viel zu erledigen und fertig zu kriegen, bis es in Urlaub geht, oder? Oder nicht?
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1: Ich bin David Riemer. Die Gesundheitsreform der schwarz-roten Koalition ist beschlossen. Bundestag und Bundesrat haben grünes Licht für das Sparpaket gegeben. Damit sollen die Krankenkassenbeiträge möglichst stabil bleiben. Für gesetzlich Versicherte bedeutet das höhere Zuzahlungen und Einschnitte bei einzelnen Leistungen.
2: Die Reaktionen fallen entsprechend heftig aus. Ärzteverbände sprechen von wahllosen Kürzungen und warnen vor längeren Wartezeiten in den Praxen. Die Opposition befürchtet unter anderem finanzielle Probleme für Krankenhäuser. Die Bundesregierung hält dagegen. Ohne die Reform würden die Krankenkassenbeiträge im kommenden Jahr deutlich steigen. Künftig sollen unter anderem die kostenlose Mitversicherung von Ehepartnern eingeschränkt und homöopathische Leistungen auf Kassenkosten gestrichen werden. Zoe Tassovali, Nachrichtenredaktion.
1: Die erneuten Spannungen zwischen den USA und dem Iran lassen die Spritpreise weiter steigen. Wie der ADAC mitteilte, kostete Diesel zum ersten Mal seit Mitte Mai im bundesweiten Tagesdurchschnitt wieder mehr als 2 Euro pro Liter.
3: Auch wenn die Spritpreise weiter unter denen vor dem Tankrabatt liegen, dass erneut die 2-Euro-Schwelle überschritten wurde, hat auch psychologische Effekte. Um mehr als 6 Cent stieg der Dieselpreis im Schnitt seit Anfang der Woche. Bei Super E10 waren es 4 Cent je Liter. Der wieder aufgeflammte Streit zwischen den USA und dem Iran um die wichtige Straße von Hormuz könnte die Lage weiter verschärfen. Auch der Ölpreis hat seit Wochenbeginn ein gutes Stück angezogen. Diana Kramer, Nachrichtenredaktion.
1: Nach einem Böschungsbrand bleibt die wichtige Bahnstrecke zwischen Düsseldorf und Köln bis auf Weiteres gesperrt. Das sagt ein Bahnsprecher. Im Nah- und Fernverkehr kommt es deshalb zu Umleitungen und Verspätungen. Nach Konzernangaben hat am Vormittag an 2 Stellen die Böschung gebrannt. Die Feuerwehr habe die Brände zwar gelöscht, allerdings habe das Feuer Schäden an den Schienen angerichtet, sodass auf dem Streckenabschnitt keine Züge fahren könnten. Zum Tennis. Titelverteidiger Jannik Sinner ist der Gegner von Alexander Zverev im Endspiel von Wimbledon. Der italienische Tennis-Weltranglisten-Erste setzte sich im 2. Halbfinale des Rasenklassikers in London gegen den serbischen Rekord-Grand-Slam-Sieger Novak Djokovic durch. Am Sonntag spielen Zverev und Sinner um den Titel. Für einen Triumph und seinen 2. Grand-Slam-Titel muss Zverev damit nach 9 Niederlagen in Serie erstmals wieder gegen Sinner gewinnen. Das waren die Nachrichten mit David Riemer.
0: Das Wetter.
4: Der Tag geht trocken und angenehm zu Ende. In der Nacht gehen die Temperaturen runter auf 18 bis 13 Grad. Gucken wir dann aufs Wochenende. Der Samstag wird wieder richtig schön warm mit ganz, ganz viel Sonne. Das Ganze bei Temperaturen zwischen 29 und 33 Grad. Kein Regen in Sicht.
0: NRW Verkehr.
4: Noch 3 Meldungen. A2 Dortmund Richtung Hannover zwischen Feldheim und Rehren 5 Kilometer, 50 Minuten plus. Nochmal A2, jetzt Hannover Richtung Dortmund zwischen Beckum und Hamm-Üntrop 2 Kilometer und 10 Minuten obendrauf. Und zum Schluss noch die A4 Köln Richtung Aachen zwischen Köln-Klettenberg und dem Kreuz Kerpen 4 Kilometer 13 Minuten plus. Gute Fahrt.
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4: Hallo, wir gehen ab in die 80er jetzt mit Ray Parker Jr. und den Ghostbusters. Ich bin Vera Körber. Schönen Freitagabend wünsche ich euch und natürlich auch einen schönen Start in ein richtig sommerliches Wochenende.

0: offizielle WM-Song Shakira und Burna Boy mit Dai Dai. Was für eine Horrorvorstellung. Es geht ums Thema Fliegen. Ich fliege eh nicht so gerne, ne? Also ich habe keine Flugangst, aber ach, so richtig doll finde ich es auch nicht. Und wenn ich mir dann vorstelle, dass neben mir so eine Fensterscheibe während des Fluges zerplatzt, ja, mich könnte einweisen. Ne? Also auf jeden Fall wäre ich ohnmächtig geworden. Das ist tatsächlich passiert auf dem Weg von Thessaloniki nach Deutschland. Die Passagiere haben gesagt, ja, man hätte da so einen Knall gehört. Und dann ist eben das Fenster kaputt gegangen. So, jetzt saß ja jemand an dem Fenster. Und der wurde fast aus der Maschine gerissen. Also Kopf und Schultern hätten schon aus dem Fenster geragt. Und andere Passagiere haben den dann tatsächlich zurückgezogen. Dann fielen natürlich die Sauerstoffmasken runter und. Dann hat der Pilot den Flug abgebrochen. Der betroffene Passagier ist jetzt in einem Krankenhaus mittlerweile. Nochmal, was für ein Horror, ne? Bitte auch immer während des Fluges angeschnallt bleiben. Ja, wäre mir ein wichtiges Anliegen jetzt.
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0: NRW Verkehr.
1: Zwei Meldungen noch. A2 Dortmund Richtung Hannover zwischen Veltheim und Rehren. 5 Kilometer 47 Minuten plus. Und die A4 Köln Richtung Aachen zwischen dem Kreuz Köln Süd und Köln Eiffeltor. 1 Kilometer stockend 10 Minuten länger. Kommt gut an.
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1: Hallo, einen schönen Abend wünsche ich euch und ein schönes Wochenende mit mir. Ich bin Vera Körber und das hier ist Alex Warren mit Fever Dream.

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0: Balkon, kein Garten, kein Pool. Ja, es gibt solche Menschen. Ich bin zum Beispiel eine davon. Ne? So, und bei diesem heißen Wetter muss ich natürlich auch überlegen, wohin? Ja, an See am besten. Aber an welchen? Das hört ihr natürlich immer bei uns.
1: 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Wo treffen wir uns?
2: Wir sind heute am Ternscher See in Selm.
1: Muss ich was bezahlen?
3: Also tatsächlich ist es so, dass wir fürs Parken 3 Euro nehmen, egal wie lange jemand bei uns ist. Erwachsene ab 15 zahlen 6 Euro und Kinder von 5 bis 15 zahlen 3 Euro.
1: Was können wir da machen?
4: Also man kann Aquaclimben gehen auf dem Klettergerüst oder Stand-Up-Paddeln auf dem See.
5: Schwimmen und sich erholen.
6: Ein Angelverein ist schräg gegenüber. Ja, und ansonsten kann man super joggen gehen und im Wald was machen.
1: Kann ich meine Kids mitbringen?
5: Also ich denke schon, ich habe Kinder. Meine Kinder sind jetzt groß, aber wenn ich das sehe, die haben hier einen Wasserpark, ne, einen Spielplatz.
4: Der See ist schon groß, aber trotzdem relativ übersichtlich. Also man hat einen relativ guten Blick auf Kinder. Und unten am See ist auch so ein Sprungbrett und das ist relativ nah am Rand. Also ich glaube, das ist schon gut für Kinder.
6: Und es gibt auch extra so einen kleinen Nichtschwimmerbereich, wo es halt nicht ganz so tief ist, wo Kinder halt auch gut schwimmen können. Das ist so mit Bojen so abgezäunt.
1: Treffen wir uns zum Essen oder nur für Drinks?
4: Wir treffen uns zu Essen und Drinks und Küchenchef Daniel weiß, was am besten geht.
7: Also Pommes natürlich, Currywurst-Pommes, gar keine Frage. Fritten NRW geht bei uns auch gut. Das ist die mit Sour Cream, mit Tomatenwürfel und mit Guacamole. Frische Cocktails, Limoncello-Spritz, Wildberry-Lele, Aperol und so weiter. Ein frisch gezapftes Weizen, helles, ein Radler direkt vom Fass oder auch ein Pilz natürlich. Ja, und dabei ein Blick auf den See. Ich würde sagen, besser geht's nicht, oder?
1: Können wir da chillen?
6: Kann man, wenn es nicht zu voll ist, perfekt. Ist es zu voll, es ist etwas lauter, aber ansonsten ist das echt toll hier.
5: Ja, ich denke mal, das ist eine Oase im Ruhrgebiet und das hat man selten. Und hier der Ternscher See, wenn man sich das anguckt, das ist eine kleine, eingeschworene Gemeinschaft.
1: Ist es ein Match?
4: Also ich würde sagen, schon Match. Im Sommer bin ich ja auch sehr oft mit Freunden, das ist schon cool hier.
8: Ein Match. Wir kommen regelmäßig hin, wir finden es immer toll.
6: Perfekt Match.
9: Ich sage immer perfekt. Was Besseres gibt's nicht.
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1: Ich bin David Riemer. Das Gesundheitssparpaket der Bundesregierung kann in Kraft treten. Nach dem Bundestag hat es auch den Bundesrat passiert. Ein Antrag, den Vermittlungsausschuss anzurufen, fand in der Länderkammer keine Mehrheit.
2: Es kam zwar viel Kritik aus den Ländern, die etwa befürchten, dass viele Krankenhäuser pleite gehen. Trotzdem gab es am Ende grünes Licht für das Sparpaket. Mit Schmerzen, sagt Bayerns Ministerpräsident Söder, aber es bremse die Kostenentwicklung und sorge für stabile Beiträge. Geplant ist, dass Praxen, Kliniken, Apotheken und auch die Pharmabranche weniger Geld ausgeben. Gleichzeitig müssen aber auch die gesetzlich Versicherten mit mehr Zuzahlungen und weniger Leistungen rechnen. Das Paket sorgt seit Wochen für Proteste. Hausärzte etwa sprechen von wahllosen Kürzungen und warnen vor längeren Wartezeiten. Aus Berlin Thomas Brockt.
1: US-Präsident Donald Trump hat das Ende der Waffenruhe im Iran-Krieg bekräftigt. Die Vereinigten Staaten hätten dem Iran unmissverständlich klargemacht, dass die Waffenruhe vorbei sei, schrieb er auf der Plattform True Social. Gleichzeitig ließ er die Tür für Gespräche weiter offen. Trump schrieb dazu konkret, Teheran habe um eine Fortführung von Gesprächen gebeten. Gut zwei Monate vor der Wahl zum Abgeordnetenhaus tauscht die Berliner CDU ihren Spitzenkandidaten aus. Nach dem Rückzug von Kai Wegner soll Finanzsenator Stefan Evers übernehmen. Darauf haben sich die CDU-Kreisvorsitzenden der Hauptstadt geeinigt, teilte die Fraktion am Rande eines Treffens am Abend mit. Am Nachmittag hatte Berlins regierender Bürgermeister Wegner seinen Rückzug von der Spitzenkandidatur für die Wahl am 20. September angekündigt. Zum Fußball. Jetzt wird verhandelt. Die DFB-Spitze ist auf dem Weg nach New York. Dort erwartet sie Jürgen Klopp zu den angekündigten Gesprächen über den Bundestrainerjob.
3: Grundsätzlich wissen Jürgen Klopp und der DFB, ja, wir wollen. Jetzt geht's zum einen sicherlich um Kompetenzen, auch um das Team um den neuen Bundestrainer herum, wobei ja schon klar ist, dass Sportdirektor Rudi Völler weitermachen soll und will. Und dann geht's natürlich auch ums Geld, um Klopps Gehalt, klar, und um eine mögliche Ablöse für Red Bull, wo der DFB-Wunschkandidat ja noch bis 2029 unter Vertrag steht. Thomas Thonfeld, Sportredaktion.
1: Allerdings scheinen mit Red Bull eventuell anstelle einer Ablösesumme auch andere Modelle denkbar. Das waren die Nachrichten mit David Riemer.
4: Das Wetter.
5: Da kommt ein sehr, sehr sommerliches und warmes Wochenende auf uns zu. Aber gucken wir erst noch mal auf die Nacht. Da gehen die Temperaturen natürlich ein bisschen runter. 18 bis 13 Grad, aber es bleibt meist trocken. Apropos trocken, so sieht auch das Wochenende aus mit wirklich heißen Temperaturen. 29 bis 33 Grad. Keine Wolken in Sicht. Regen also natürlich schon mal gar nicht. Also ein Wochenende zum Relaxen.
4: NRW Verkehr.
5: Das sieht gut aus. Von den Autobahnen ist mir aktuell nichts gemeldet. Ihr habt also freie Fahrt. Kommt sicher an.
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5: Hallo, schönen Freitagabend wünsche ich euch. Ich bin Vera Körber. Kommt gut in Richtung Wochenende jetzt mit der aktuellen von Kygo. Save my love.

0: Jennifer Lopez, If You Had My Love. Einen schönen Abend wünsche ich euch. Jetzt müssen wir aber ganz, ganz weit zurück und mal ein bisschen in unserem Gedächtnis kramen.
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0: So, spätestens jetzt mit der Melodie dürfte das bei vielen Erinnerungen wecken. Erinnerungen an die Kindheit. Diese Familie gehörte ja über Jahre zum Sonntagnachmittag wie Kaffee und Kuchen, ist klar. Die Serie dazu war natürlich Unsere kleine Farm. Und da so ziemlich alles recycelt wird, was mal erfolgreich war, gibt's natürlich jetzt eine Neuauflage von Unsere kleine Farm. Und zwar bei Netflix. Und natürlich hat Jörg Albrecht die Serie gecheckt.
3: Vor langer, langer Zeit verließen Pa und Ma und Mary und Laura ihr Haus in den Big Woods von Wisconsin.
4: So hört es sich an, wenn Laura Ingalls von ihrer Familie erzählt, die vor 150 Jahren einen Neuanfang wagt und ihr Glück im mittleren Westen der USA sucht. Und so klang das damals.
5: Hätte ich ein Tagebuch gehabt, hätte ich hineingeschrieben, wie das damals war, als wir von unserem kleinen Haus in den Wäldern fortgingen, um nach Westen zu ziehen, ins Indianergebiet.
4: Sagt man natürlich heute nicht mehr, weshalb wir jetzt solche Sätze hören im Remake von Unsere kleine Farm.
6: Ma, sieh da! Eine indigene Puppe, oder?
4: Mal abgesehen vom sprachlichen Upgrade ist vieles beim Alten. Manche Szenen sind nahezu identisch wie die, wenn der Planwagen der Ingalls beim Überqueren eines Flusses unterzugehen droht. Oder aber der treue Familienhund verschwunden ist. Aller Anfang ist bekanntermaßen schwer. Der von Familie Ingalls auf ihrem kleinen Stück Land mitten im Nirgendwo ist es aber ganz besonders. Die Sorgen nehmen Überhand. Kein Geld, kein Dach überm Kopf. Eine unerwartete Schwangerschaft, Wölfe in der Nähe und Indianer. Ich meine natürlich Indigene, denen das Land gehört.
7: Es sind schon ganze Familien hier draußen erfroren oder verhungert.
4: Eine Serie wie aus einer anderen Zeit. Das war Unsere kleine Farm schon vor 50 Jahren. Und das ist die Neuauflage erst recht. Das ist so unzeitgemäß angesichts der ganzen Krimi-, Superhelden- und Young-Adult-Serien, dass es schon wieder cool ist. Auf über 200 Episoden kam die alte Serie. Jetzt sind es erst einmal 8 Folgen.
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0: NRW Verkehr.
1: Es ist alles frei auf den Autobahnen, also nichts los. Ich wünsche euch eine gute und vor allem sichere Fahrt.
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1: Hallo, kommt gut in Richtung Nacht mit mir. Ich bin Vera Körber. Das hier ist Nickelback. What are you waiting for?

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0: schwer was los kürzlich in Viersen. Ein sehr kurioser Fall, den die Polizei da aufklären muss. Es geht um zwei Männer, die vielleicht einen Roller geklaut haben. Vielleicht aber auch nicht. Es ist eine sehr schwierige Frage. Ich glaube, die kann nur einer lösen.
1: Kommissar 00 Schneider.
0: Absolut. Kommen wir erstmal zum eigentlichen Problem. Am Mittwochabend hat die Polizei zwei Leute auf einem Roller angehalten, weil der Beifahrer keinen Helm auf hatte. Ist schon nicht so schlau. Der Fahrer des Rollers hatte keinen Führerschein, aber dafür Cannabis in der Birne. Ja, und dann kam raus, der Roller ist wahrscheinlich auch noch geklaut.
1: Geheimnisvoll, geheimnisvoll.
0: Ein anderer Mann aus Krefeld hatte diesen Roller nämlich verkaufen wollen und bei der Probefahrt ist einfach jemand damit abgehauen.
1: Kombiniere.
0: Es ist doch eigentlich eine klare Sache, oder? Die beiden haben aber gesagt, nee, gar nicht, das waren wir nicht. Und jetzt muss die Polizei herausfinden, ob das wirklich stimmt. Also ich würde ja jetzt einfach mal mit dem Bengel da bei diesem Verkäufer vorstellig werden.
1: Einlass, Befragung, Polizei.
0: Also ihr merkt schon, liebe Polizei, ihr braucht auf jeden Fall Kommissar Schneider.
2: Ich habe noch nie solch einen willensstarken und unerbittlichen Kriminalist erlebt wie ihn.
0: Eben, sagen alle. Und dann heißt es am Ende doch auch...
1: Da sieht man mal wieder. Verbrechen lohnt sich nicht.

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1: Ich bin David Riemer. Die Gesundheitsreform der schwarz-roten Koalition ist beschlossen. Bundestag und Bundesrat haben grünes Licht für das Sparpaket gegeben. Damit sollen die Krankenkassenbeiträge möglichst stabil bleiben. Für gesetzlich Versicherte bedeutet das höhere Zuzahlungen und Einschnitte bei einzelnen Leistungen.
2: Die Reaktionen fallen entsprechend heftig aus. Ärzteverbände sprechen von wahllosen Kürzungen und warnen vor längeren Wartezeiten in den Praxen. Die Opposition befürchtet unter anderem finanzielle Probleme für Krankenhäuser. Die Bundesregierung hält dagegen. Ohne die Reform würden die Krankenkassenbeiträge im kommenden Jahr deutlich steigen. Künftig sollen unter anderem die kostenlose Mitversicherung von Ehepartnern eingeschränkt und homöopathische Leistungen auf Kassenkosten gestrichen werden. Zoe Tassovali, Nachrichtenredaktion.
1: Die erneuten Spannungen zwischen den USA und dem Iran lassen die Spritpreise weiter steigen. Wie der ADAC mitteilte, kostete Diesel zum ersten Mal seit Mitte Mai im bundesweiten Tagesdurchschnitt wieder mehr als 2 Euro pro Liter.
3: Auch wenn die Spritpreise weiter unter denen vor dem Tankrabatt liegen, dass erneut die 2-Euro-Schwelle überschritten wurde, hat auch psychologische Effekte. Um mehr als 6 Cent stieg der Dieselpreis im Schnitt seit Anfang der Woche. Bei Super E10 waren es 4 Cent je Liter. Der wieder aufgeflammte Streit zwischen den USA und dem Iran um die wichtige Straße von Hormuz könnte die Lage weiter verschärfen. Auch der Ölpreis hat seit Wochenbeginn ein gutes Stück angezogen. Diana Kramer, Nachrichtenredaktion.
1: Gut 2 Monate vor der Abgeordnetenhauswahl tauscht die Berliner CDU ihren Spitzenkandidaten aus. Finanzsenator Stefan Evers soll die Partei nun in den Wahlkampf führen. Am Nachmittag hatte der regierende Bürgermeister Kai Wegner überraschend seinen Rückzug als CDU-Spitzenkandidat bekannt gegeben. Wegner gab dem Druck nach, der durch die monatelangen Diskussionen über seine widersprüchlichen Angaben zu seinem Krisenmanagement während des großen Stromausfalls in der Hauptstadt Anfang des Jahres entstanden war. Spanien steht im Halbfinale der Fußball-WM. Der Europameister gewann das Viertelfinale gegen Belgien mit 2:1. Mikel Merino erzielte in der 88. Minute das Siegtor und schoss Spanien damit zum ersten WM-Halbfinale seit dem Titelgewinn vor 16 Jahren. Im Halbfinale trifft Spanien am kommenden Dienstag auf Frankreich.
4: Das Wetter. Tja, da liegt eine sehr angenehme Nacht vor uns. 11 bis 16 Grad, also Abkühlung ist gesichert. Nachher am Tag wird es dann wieder richtig sonnig. Wir bekommen keine Wolken und es erwärmt sich auf bis zu 33 Grad. Der Sonntag, der bleibt auch sehr sonnig. Da bekommen wir dann sogar 34 Grad.
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5: Zurzeit liegen uns keine Meldungen vor. Wir wünschen allen unterwegs gute Fahrt.
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4: Und damit hochoffiziell willkommen im Wochenende. Es ist Samstag, gerade gelandet erst der Samstag. Herzlich willkommen da drin. Malik Harris jetzt für euch mit Dreamer.
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Also mich hat es beinahe auch schon erwischt, dass ich von einem irgendwie erwischt worden wäre. Von so einem E-Roller-Fahrer. Die hörst du ja auch nicht. Und dann kommt die so angesaust. Zzt. Keiner hat einen Helm auf. Ich frage mich immer, ist das alles so richtig? Muss das so sein? Und jetzt, ja, soll es offenbar auch darum gehen, wenn Unfälle mit E-Scootern passieren, dass man nicht auf den Kosten sitzen bleibt. Es soll sich nämlich einiges ändern. Der Bundestag hat spät in der Nacht die neuen Haftungsregeln beschlossen. Husin Asyandi hat sich für uns damit

0: E-Scooter verwickelt waren, aber nicht schuld waren. Denn wir mussten herausfinden, wer hat das Ding eigentlich gefahren. War der nicht zu finden, gab es auch keine Chance auf Schadenersatz. Jetzt können alle ihre Ansprüche auch gegen den Anbieter geltend machen, also gegen das Unternehmen, das diese E-Roller vermietet. Die Idee dahinter ist, wer mit den Fahrzeugen Geld verdient, der soll auch Verantwortung übernehmen für die Schäden, die damit angestellt werden können.
1: Es geht aber nicht nur um Unfälle während der Fahrt, sondern auch um abgestellte E-Roller, ne?
0: Ja, denn auch beim Abstellen gibt es eine neue Regel. Wenn ein E-Roller zum Beispiel einen Gehweg blockiert und jemand dadurch zu Schaden kommt, weil er oder sie drüber gestolpert ist, müssen Betroffene künftig nicht mehr nachweisen, wer genau den E-Roller falsch abgestellt hat. Auch hier kann man die Ansprüche künftig leichter auch gegen den Anbieter geltend machen. Der Hintergrund dieser ganzen Änderungen ist die Zahl der Unfälle mit E-Scootern. Die ist in den vergangenen Jahren deutlich gestiegen. Innerhalb von 4 Jahren hat sich die Zahl auf über 12.000 verdoppelt.
1: Mit der neuen Haftungsregel hat der Bundestag dafür gesorgt, dass nicht mehr die Unfallopfer das Nachsehen haben, sondern auch die E-Roller-Anbieter stärker in die Verantwortung genommen werden. Infos dazu von José Nassiani und könnt ihr alles nachlesen nochmal bei uns.

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1: Zurzeit liegen uns keine Meldungen vor. Wir wünschen allen unterwegs gute Fahrt.
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2: Hallo, schöne Nacht mit uns. Absolute Frauenpower habe ich jetzt für euch. Gleich Miley Cyrus und vorher noch Olivia Dean. So easy to fall in love. Schönen Samstag.

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1: Ich bin David Riemer. Die Gesundheitsreform der schwarz-roten Koalition ist beschlossen. Bundestag und Bundesrat haben grünes Licht für das Sparpaket gegeben. Damit sollen die Krankenkassenbeiträge möglichst stabil bleiben. Für gesetzlich Versicherte bedeutet das höhere Zuzahlungen und Einschnitte bei einzelnen Leistungen.
2: Die Reaktionen fallen entsprechend heftig aus. Ärzteverbände sprechen von wahllosen Kürzungen und warnen vor längeren Wartezeiten in den Praxen. Die Opposition befürchtet unter anderem finanzielle Probleme für Krankenhäuser. Die Bundesregierung hält dagegen. Ohne die Reform würden die Krankenkassenbeiträge im kommenden Jahr deutlich steigen. Künftig sollen unter anderem die kostenlose Mitversicherung von Ehepartnern eingeschränkt und homöopathische Leistungen auf Kassenkosten gestrichen werden. Zoe Tassovali, Nachrichtenredaktion.
1: Die erneuten Spannungen zwischen den USA und dem Iran lassen die Spritpreise weiter steigen. Wie der ADAC mitteilte, kostete Diesel zum ersten Mal seit Mitte Mai im bundesweiten Tagesdurchschnitt wieder mehr als 2 Euro pro Liter.
3: Auch wenn die Spritpreise weiter unter denen vor dem Tankrabatt liegen, dass erneut die 2-Euro-Schwelle überschritten wurde, hat auch psychologische Effekte. Um mehr als 6 Cent stieg der Dieselpreis im Schnitt seit Anfang der Woche. Bei Super E10 waren es 4 Cent je Liter. Der wieder aufgeflammte Streit zwischen den USA und dem Iran um die wichtige Straße von Hormuz könnte die Lage weiter verschärfen. Auch der Ölpreis hat seit Wochenbeginn ein gutes Stück angezogen. Diana Kramer, Nachrichtenredaktion.
1: Gut 2 Monate vor der Abgeordnetenhauswahl tauscht die Berliner CDU ihren Spitzenkandidaten aus. Finanzsenator Stefan Evers soll die Partei nun in den Wahlkampf führen. Am Nachmittag hatte der regierende Bürgermeister Kai Wegner überraschend seinen Rückzug als CDU-Spitzenkandidat bekannt gegeben. Wegner gab dem Druck nach, der durch die monatelangen Diskussionen über seine widersprüchlichen Angaben zu seinem Krisenmanagement während des großen Stromausfalls in der Hauptstadt Anfang des Jahres entstanden war. Spanien steht im Halbfinale der Fußball-WM. Der Europameister gewann das Viertelfinale gegen Belgien mit 2:1. Mikel Merino erzielte in der 88. Minute das Siegtor und schoss Spanien damit zum ersten WM-Halbfinale seit dem Titelgewinn vor 16 Jahren. Im Halbfinale trifft Spanien am kommenden Dienstag auf Frankreich.
4: Das Wetter. Das ist eine Nacht, die wir sehr gut aushalten können. 11 bis 16 Grad, also die Hitze können wir aus der Wohnung lassen und sehr gut dabei schlafen. Und dabei gibt es kaum eine Wolke am Himmel, wenn ihr gerade noch unterwegs seid. Nachher wird es dann richtig warm, sonnig, bis zu 33 Grad. Und der Sonntag wird auch richtig sonnig mit bis zu 34 Grad. Und das geht dann auch erstmal in der kommenden Woche so weiter.
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5: Zurzeit liegen uns keine Meldungen vor. Wir wünschen allen unterwegs gute Fahrt.
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4: Hallo, schöne Nacht mit uns und in den 90ern, in den späten 90ern war das ein Riesenhit und es war auch irgendwie so ein bisschen das Comeback von ihr. Cher. Ihr kompletter Gesang wurde durch den Computer gejagt mit so einem Flanger-Effekt drauf. Klang ein bisschen so, als ob sie die Nase wieder operiert hatte. Hier ist sie jetzt mit Believe.

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1: Zurzeit liegen uns keine Meldungen vor. Wir wünschen allen unterwegs gute Fahrt.
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2: Ja, dieser Samstag verspricht ja wieder ein sehr, sehr heißer Samstag zu werden mit bis zu 33 Grad. Sonntag dann sogar 34 Grad. Aber das Gute ist, nachts können wir derzeit durchatmen. 11 bis 16 Grad aktuell.
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0: das war eine Konstellation in Sachen Musik, die ist auch neu für uns. Auf der einen Seite Michael Patrick Kelly, der gefühlvolle Popsänger, der Mann mit der Gitarre, zusammen mit dem Mann, der zwar keine Rasterlocken hat, aber den deutschen Hip-Hop etabliert hat, zumindest mehr so den deutschen Reggae-Hip-Hop, Gentleman. Die beiden haben sich gedacht, das kombinieren wir mal, ja, das ist wahrscheinlich wild, wenn wir das mal zusammenbringen hier, ja, der Mann mit der Gitarre mit ein bisschen Reggae, wie klingt denn das eigentlich, ja? Und dann haben sie sich zusammengetan, Michael Patrick Kelly und Gentleman haben einen Song geschrieben und sie freuen sich schon, diesen Song gemeinsam irgendwann mal auf der Bühne präsentieren zu dürfen, denn am Anfang steht ja immer dieses Songwriting und dann ist dieses Baby irgendwann fertig und das Schönste ist, wenn man es dann live präsentieren darf, haben sie uns im gemeinsamen Interview verraten.
1: Also ich finde Song schreiben und dann aber live performen, das sind die schönsten Momente unseres Berufs, weil ja. du fühlst dich ein bisschen wie so ein Empfänger, da kommt was und du bist sozusagen der, der es manifestiert, ja, das ist so der Songwriting-Moment und dann gibt es diesen Moment, wo du es mit tausenden von Menschen performst und die performen ja auch für dich. Also wenn wir auf der Bühne stehen, ist die Show,
2: das
1: die wir uns...
2: am Musik machen und diese oder? Interviews immer, boah.
0: Alles klar, das haben wir verstanden. Wir hören ja schon auf und spielen euren gemeinsamen Song jetzt. Hier ist Wildfire.
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1: Ich bin David Riemer. Die Gesundheitsreform der schwarz-roten Koalition ist beschlossen. Bundestag und Bundesrat haben grünes Licht für das Sparpaket gegeben. Damit sollen die Krankenkassenbeiträge möglichst stabil bleiben. Für gesetzlich Versicherte bedeutet das höhere Zuzahlungen und Einschnitte bei einzelnen Leistungen.
2: Die Reaktionen fallen entsprechend heftig aus. Ärzteverbände sprechen von wahllosen Kürzungen und warnen vor längeren Wartezeiten in den Praxen. Die Opposition befürchtet unter anderem finanzielle Probleme für Krankenhäuser. Die Bundesregierung hält dagegen. Ohne die Reform würden die Krankenkassenbeiträge im kommenden Jahr deutlich steigen. Künftig sollen unter anderem die kostenlose Mitversicherung von Ehepartnern eingeschränkt und homöopathische Leistungen auf Kassenkosten gestrichen werden. Zoe Tassovali, Nachrichtenredaktion.
1: Kai Wegner zieht die Reißleine. Nach monatelanger Kritik verzichtet Berlins regierender Bürgermeister auf eine weitere Spitzenkandidatur für die CDU bei der Abgeordnetenhauswahl im September. Er will aber bis zur Wahl noch regierender Bürgermeister bleiben.
3: Am Ende ist der Druck dann doch zu groß geworden. Es geht vor allem um Wegners Krisenmanagement beim großen Stromausfall in Berlin Anfang des Jahres. Er spielte an dem Tag, als es losging, Tennis, verschwieg das aber erst einmal. Und auch danach gab es immer wieder Ungereimtheiten, wann er sich denn nun wirklich um den Blackout kümmerte. Viel Vertrauen ging verloren, die Umfragewerte der CDU rauschten nach unten. Wer nun stattdessen im September bei der Wahl antritt, ist noch nicht bekannt. Wegner